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2: Da kann die mich schon wieder aufregen. Überall stehen diese E-Scooter rum. Wirklich, überall. Du gehst aus dem Haus raus, willst normal den Gehweg benutzen, zack, Slalom. Das ist wie Tetris in Real Life. Und alle fahren damit, von den Kids bis zum Businessman mit Lederschuhe. Also habe ich mir gedacht, weißt du was, das probiere ich jetzt einmal aus. Deswegen App runtergeladen. Ohne geht's ja nicht. Früher ist man einfach losgelaufen. Heute brauchst du erst einmal WLAN, GPS, 3 Updates und deine Kreditkarten. Steige drauf und in dem Moment, wo es losfährt, merke ich, das ist kein Fortbewegungsmittel. Nein, das ist eine öffentliche Selbstentblößung. Ich hab mich geschammt. Da stehst du dann leicht nach vorne gebeugt, ein Bein vorne, eins hinten, wie ein Flamingo mit Burnout. Alle schauers, eine Oma an der Bushaltestelle schüttelt den Kopf, ein Kind zeigt auf mich, du, ich fühle mich wie ein Idiot auf Rädern. Nach 800 Meter will ich nur noch eins, runter, und zwar schnell, bevor mich noch mehr Leute sehen. Also habe ich angehalten, stell's ab, mitten auf dem Gehweg, Hauptsache weg. Und erst beim Weggehen denke ich mir, Moment, der steht ja jetzt genau da, wo morgen wieder einer im Slalom drüberfällt. Scheiße, jetzt bin ich auch einer von denen.
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1: Normaler Verkehr auf den bayerischen Straßen. Wir wünschen weiterhin gute Fahrt.
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2: Wir schreiben das Jahr 2017. Der Franke Benedikt Köstler ist damals gerade mal 17 Jahre alt. Und plötzlich kennt ihn ganz Deutschland durch seinen gigantischen Auftritt bei The Voice of Germany.

0: Mit seiner tiefen, mächtigen Stimme und Mark Forster als Coach sang sich Benedikt bis ins Finale. Auch wenn er nicht gewonnen hat, war schnell klar, vor diesem jungen Talent liegt eine spannende Zukunft. Ein Talent, das seine Eltern schon früh erkannten. Als Kind bekam Benedikt eine E-Gitarre geschenkt, mit der er bei Familienfesten seine ersten Gigs spielte. Auch singen machte ihm einen Mordsspaß.
1: Da gab's in der Nähe von unserem Haus so einen großen Baum und da konnte man relativ gut draufklettern. Da habe ich immer zwei Stöcke genommen und habe auf dem Baum rumgetrommelt und gesungen. Und immer wenn irgendwelche Leute vorbeigekommen sind, habe ich die gefragt, kann ich dir was vorsingen? Und dann habe ich ein bisschen was vorgesungen. Also es war irgendwie schon immer Begleiter in meinem Leben, die Musik.
0: Doch Popstar wollte er damals noch nicht werden. Der jugendliche Benedikt hatte eine andere Leidenschaft.
1: Ich war tatsächlich in Nürnberg in einer Eliteschule des Fußballs, in der Bertolt-Brecht-Schule. Genau, ich habe tatsächlich damals bei Wendelstein gespielt. Das ist vielleicht nicht so bekannt. Wir waren tatsächlich aber zu dem Zeitpunkt eine sehr starke Mannschaft und haben auch bayerisches Finale gegen Augsburg gespielt, haben Bayern München geschlagen da bei dem ein oder anderen Turnier. Aber wie das dann im Jugendfußball ist, das geht dann so ein, zwei Saisons und dann zerschlägt sich das so ein bisschen wieder.
0: Mit 18 zog er vom beschaulichen Burg Tann in Mittelfranken nach Berlin. Um das Musikbusiness zu verstehen, machte er eine Ausbildung beim Management von Mark Forster. Er sang für Fernsehserien, tauchte ein in die Welt der Musikproduktion und komponierte für den Kinofilm »Leben ist jetzt« die »Real Life Guys«. Voriges Jahr beschloss Benedikt, die Zeit ist reif für seinen ersten eigenen Song, Love Me Right. Oh.

0: Man hört es sofort. Benedikt liebt opulente Arrangements und große Gefühle.
1: In unserer Zeit, in der alles immer mehr Fast Food ist, sage ich mal, auch Kunst ist Fast Food immer mehr. Also man kann das ganz schnell produzieren. Jetzt haben wir KI-Song-Generatoren. Also es ist unfassbar viel, was rauskommt und was generisch ist und irgendwie gleich ist und an den Algorithmus angepasst ist. Und Kunst bedeutet doch, eine Emotion und eine Regung auszulösen bei den Leuten. Und deshalb ist sowas wichtiger, glaube ich, als je zuvor.
0: Mit seiner neuen Single zeigt sich der junge Franke von einer anderen Seite. Open Water ist ein positiver Abtempo-Song mit der Botschaft, spezielle Momente einfach zu genießen. Benedikt, ein Musiktipp von Dagmar Golle.
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1: Benedikt aus Burgthann in Mittelfranken. Open Water.
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1: Um 3 Uhr mit Cedric Bies. Bundesverteidigungsminister Pistorius reist heute nach Litauen, um eine NATO-Übung zu besuchen. Daran nehmen 2.900 Soldaten teil, 2.300 davon stellt die Bundeswehr. Benjamin Großkopf berichtet.
2: Freedom Shield, also Schild der Freiheit, so heißt die große Übung. Der Truppenübungsplatz Pabrade liegt unweit der Grenze zu Belarus. Das Land gilt als enger Verbündeter Russlands. Deswegen darf die Übung auch als Zeichen an Moskau verstanden werden. Trainiert werden soll unter anderem der Kampf mit und gegen Drohnen. Mehr als 300 davon sind im Einsatz. Im Verbund mit herkömmlichen Waffensystemen wie Panzern soll möglichst realistisch werden, wie ein Gefecht an der NATO-Ostflanke aussehen könnte.
1: Bei einem russischen Raketenangriff auf die ukrainische Region Odessa sind offenbar ein Mensch getötet und 3 weitere verletzt worden. Das meldet der Gouverneur der Region. Russland soll eine ballistische Rakete auf einen landwirtschaftlichen Betrieb abgefeuert haben. Dabei sollen auch Fahrzeuge und ein Treibstofftank getroffen worden sein. Bundesarbeitsministerin Baas findet die Vorschläge der Rentenkommission gut. Die rund 30 Punkte seien ein Gesamtkunstwerk, hat die SPD-Politikerin gesagt. Geplant ist unter anderem, das Renteneintrittsalter schrittweise anzuheben und die abschlagsfreie Rente abzuschaffen. Auch die Junge Union hat die Vorschläge gelobt, die AfD kritisiert die Pläne. Bundeskanzler Merz will nicht mehr juristisch gegen Beleidigungen vorgehen. Das hat Merz bei einem Gespräch mit Bürgern in Berlin angekündigt. Seit seinem Amtsantritt habe er nicht einen einzigen Strafantrag gestellt, meinte Merz. In vielen Fällen würden Staatsanwaltschaften Aussagen gegen Politiker aber auch verfolgen, ohne dass jemand sie anzeigt. Er selbst sei aber gar nicht empfindlich. Wörtlich hat Merz gesagt, wenn mich jemand einen Idiot nennt, dann soll er das tun. Bei der Fußball-WM hat Außenseiter Kap Verde den nächsten Punkt geholt mit einem 2:2 gegen Uruguay. WM-Reporter Jan Wochner.
3: Kap Verde bleibt die Überraschung dieses WM-Turniers. Nach dem 0:0 gegen Spanien knöpfen die Afrikaner auch Uruguay einen Punkt ab. Und das verdientermaßen. Kevin Pina schreibt Geschichte für sein Land, trifft nach 21 Minuten per Freistoß aus mehr als 30 Metern direkt ins Tor von Uruguay und erzielt damit das erste WM-Tor überhaupt für Kap Verde. Favorit Uruguay hat lange Probleme, dreht die Partie aber durch 2 Treffer kurz vor der Pause. Im zweiten Durchgang nutzt Kap Verde dann einen Abwehrfehler zum Ausgleich bei einem wilden Schlagabtausch in Miami.
1: Vorher hatten am Abend Iran und Belgien 1:1 gespielt und Spanien hat Saudi-Arabien mit 4:0 geschlagen. Das Wetter, den Rest der Nacht lassen die Gewitter in Deutschland nach und es bleibt trocken bei 22 bis 15 Grad. Die neue Woche startet dann mit viel Sonne. Im Süden kann es einzelne kräftige Hitzegewitter geben und es bleibt insgesamt heiß mit maximal 24 bis 38 Grad. Die Zeit, es ist jetzt 3:03 Uhr.
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4: Normaler Verkehr auf den bayerischen Straßen. Wir wünschen weiterhin gute Fahrt.
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2: Eigentlich wollte der Münchner Sechs Sportler werden, trotz seiner musikalischen Familie.
3: Ja, mein Vater ist ein sehr musikalischer Mensch, also spielt von Klavier, Klarinette, Saxophon, relativ viele Instrumente. Mein Bruder hat dann mit Klavier irgendwie angefangen und ich weiß auch nicht, wie so bei mir so richtig der Funken damals nicht übergesprungen ist. Ich war eher so das Kind, was lieber zum Fußballtraining gegangen ist, zum Tennistraining, zum Skifahren.
2: Doch mit 18 erwischt es

0: 6 schaut sich Konzertvideos seiner Lieblingsbands an und weiß, eines Tages wird auch er auf der Bühne vor Publikum spielen. Er bekommt eine Gitarre geschenkt und bringt sich das Spielen selbst bei, ganz ohne Noten. Doch bis zum ersten Gig vergehen noch ein paar Jahre mit einem Wirtschaftsstudium und einem Job bei einer Consulting-Firma. Die Musik bleibt sein Lieblingshobby. Bis Zack an einem Wettbewerb teilnimmt und ins Finale kommt.
1: Ich hatte da natürlich absolut gar keine Erwartungen. Also es war wirklich, wirklich zum Scherz. Und als ich dann gesehen hatte, dass nach, weiß ich nicht, ein paar Wochen so 20.000 Streams, was heutzutage natürlich jetzt vielleicht dem einen oder anderen vielleicht wenig erscheint, aber damit hätte ich überhaupt nicht gerechnet. Und als dann die ersten Auftritte losgingen, war wirklich so das Gefühl, okay, hinter diesen Zahlen stehen wirklich echte Menschen. Und das war wahnsinnig schön.
0: Zack kündigt seinen Job und stürzt sich ins Abenteuer Musik mit stimmungsvollem Gitarrenpop und seiner angenehm dunklen Stimme.
2: So.

0: Jetzt steht seine neue EP an, mit einem Sound, der etwas roher und kantiger klingt und mit Tiefgang, wie in seiner ersten Single Shadows.
1: In Shadows geht es um das Gefühl, am liebsten vor all seinen Ängsten und Unsicherheiten irgendwie wegzurennen, auch wenn man am Ende bemerkt, dass das alles nicht ganz so einfach ist. Und ja, das ist eine kleine Hommage an dieses Gefühl.
0: Zack, ein spannender Singer-Songwriter, vorgestellt von Dagmar Golle.
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1: Zack aus München. Shadows.
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1: Normaler Verkehr auf den bayerischen Straßen. Wir wünschen weiterhin gute Fahrt.
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2: Er heißt Paul, er ist 20 Jahre alt. Er kommt aus Rimpa im Landkreis Würzburg und bei dem geht's gerade richtig um die Wurst. Und zwar sprichwörtlich. Wurst ist quasi sein Leben. Der hat nämlich einfach die Metzgerei in seinem Dorf übernommen, die seit über einem Jahr geschlossen ist. Und wir wissen alle, so eine richtig schöne Metzgerei auf dem Dorf, die gibt's gar nicht mehr so oft. Paul hat auch schon in der 8. Klasse auf dem Gymi entschieden, nee, ich will lieber ins Handwerk. Hat ein Praktikum gemacht in der Metzgerei und es war einfach Liebe auf den ersten Blick. Liebe auf die erste Wurst. Ab da war für Paul klar, genau das will ich machen.
3: Klar, viele so ältere Metzger sagen, oh, mach das nicht, du musst viel schaffen und darfst die Uhr nicht kennen. Das ist einfach ein wahnsinnig schöner Job. Du siehst am Ende vom Tag, was du gemacht hast. Das ist Work-Life-Balance. Also ich arbeite ja gern, sonst würde ich es nicht machen.
2: Und der Paul hat auch seine komplette Familie hinter sich stehen. Alle packen mit an, auch sein Papa Frank und vor allem die Oma Renate.
4: Ja, also zwei Pauls würden wir in der Familie nicht bewältigen können. Aber so müssen wir alle ein bisschen zusammenhalten, von der Schwester über die Tante, die Oma.
5: Das ist ein Traumberuf und ich finde es total gut, wenn ein 20-Jähriger schon so weit ist.
2: Oh, ich zerfließe. Die Oma, oder? Absolut. Und natürlich finden es die Kundinnen und Kunden auch top, dass der Paul die alte Metzgerei in Rimpa übernommen hat.
6: Also ich finde es super, dass junge Leute sich da bemühen und gucken, dass sie irgendwas auf die Beine stellen.
7: Der alte Laden wird übernommen. Das ist einfach was Schönes.
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2: Hey, hier ist Nico Santos und ihr habt meine neue Single Optimist.

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1: Um 4 Uhr mit Cedric Bies. Bei den Verhandlungen zwischen USA und Iran für ein Ende des Kriegs gibt es offenbar Fortschritte. Beide Seiten sollen sich bei den Gesprächen in der Schweiz darauf geeinigt haben, einen Kommunikationskanal zur Straße von Hormus einzurichten. Das melden die Vermittlerstaaten Pakistan und Katar in einer gemeinsamen Erklärung. Damit sollen, Zitat, Vorfälle und Kommunikationspannen verhindert und eine sichere Schifffahrt in der Meerenge ermöglicht werden. Außerdem soll es einen Fahrplan geben, wie innerhalb von 60 Tagen ein endgültiges Abkommen erreicht werden kann. Das Bundesinnenministerium hat bestätigt, dass in Zukunft mehr Afghaninnen und Afghanen in ihr Heimatland abgeschoben werden sollen. Eine Sprecherin hat gesagt, dass 3 Charterflüge nach Kabul pro Monat möglich seien. Nach NDR-Recherchen wurden der Taliban-Regierung dafür Zugeständnisse gemacht. Peter Hornung berichtet.
2: 6 weitere Taliban-Vertreter sollen aus Kabul kommen. Das ist nach NDR-Informationen Ergebnis eines mehrtägigen vertraulichen Treffens in einem Hotel in Istanbul, das am Freitag zu Ende ging. Vertreter der Taliban-Regierung verhandelten demnach mit hochrangigen Beamten des Bundesinnenministeriums und des Auswärtigen Amtes. Die Taliban hatten den Recherchen zufolge zuletzt immer größeren Druck aufgebaut und die Kooperation bei Abschiebungen vom Entgegenkommen der Bundesregierung abhängig gemacht. Bislang gibt es lediglich 2 Taliban-Diplomaten in Deutschland.
1: Die Bundeswehr will für ihre Brigade in Litauen im Notfall Soldaten verpflichten. Das hat Verteidigungsminister Pistorius im ARD-Interview gesagt. Bisher geht er aber davon aus, dass sich genügend Freiwillige melden. Engpässe könnte es offenbar in Spezialbereichen geben, wie Technik und Logistik. Da gibt es laut Pistorius deutlich weniger Soldaten als bei den Kampftruppen. Rund um das WM-Spiel Iran-Belgien gestern Abend hat es in Los Angeles wieder Proteste gegen die iranische Regierung gegeben, vor und im Stadion. Das Spiel war 0-0 ausgegangen. Nils Dams berichtet aus L.A.
3: Ein Mann habe laut FIFA versucht, nach Abpfiff aufs Spielfeld zu kommen. Bilder zeigen ihn in einem Shirt, auf dem die iranische Fahne mit Sonne und Löwe aus der Zeit vor der Islamischen Revolution zu sehen ist. Sie gilt als Zeichen der Opposition und des Protests gegen das iranische Regime. Die FIFA hat diese Fahne im Stadion verboten. Der Mann wurde von mehreren Ordnern abgeführt. Gut 100 Menschen demonstrierten gegen die Regierung in Teheran. Die iranische WM-Mannschaft sehen sie als Marionette des Regimes. Im Stadion gab es bei der iranischen Hymne Buhrufe, auch die verbotenen Oppositionsflaggen waren zu sehen. Während des Spiels feierten Fans aber gute Aktionen der iranischen Mannschaft.
1: Das Wetter. Zum Morgen hin ist es in Deutschland meistens trocken und oft warm mit Temperaturen zwischen 22 und 15 Grad, im Norden teilweise 10 Grad. Die neue Woche startet dann mit viel Sonne. Im Süden kann es einzelne kräftige Hitzegewitter geben und dazu bleibt es insgesamt sehr heiß mit maximal 24 bis 38 Grad. Die Zeit, es ist 4.03 Uhr.
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4: Normaler Verkehr auf den bayerischen Straßen. Wir wünschen weiterhin gute Fahrt.
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1: Ray Dalton,

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2: Servus, hier ist Bayerns Hitradio Nummer 1 aus der Rubrik Was ist das? Und warum machen wir das immer? Kennt ihr das, wenn ihr den Nachbarn zum Beispiel trefft oder im Gym so einen flüchtigen Bekannten? Und dann, wenn ihr euch verabschiedet, dann sagt ihr nicht Servus oder Ciao, sondern immer mindestens zwei verschiedene Abschiedsfloskeln. Fiati, ciao! Oder ciao, servus! Warum? Das ist mir gestern zweimal passiert im Gym. Einmal beim Verlassen der Umkleide zum Sessler Daniel. Liebe Grüße, den kenne ich noch aus der Realschule. Wir trainieren da beide. Also, Daniel, ciao, servus, Pfirti. Und dann nochmal vorne beim Empfang vom Gym. Also dann, servus, ciao, Pfirzeich. Hä? Was passiert da in unserem Hirn? Wisst ihr das? Ich weiß es nicht. Vielleicht habt ihr eine Antwort. Die Nummer gibt's auf bayern3.de. Schreibt uns.
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1: Normaler Verkehr auf den bayerischen Straßen. Wir wünschen weiterhin gute Fahrt.
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1: Fastboy aus Karstadt in Unterfranken. 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
2: Preisfrage. Wer ist dieser gerade mal 12-jährige Typ, der so fantastisch Klavier spielt? Okay, wir machen es ein bisschen einfacher. Dieser Klassikvirtuose ist derselbe, den ihr von diesem Song kennt. Look at me now, die erste Single des Münchners Levent Geiger. Damals war er 18. Wie passt das jetzt alles zusammen? Mozart und coole Popmusik? Fangen wir von vorn an. Schon als Kind ist Levent mit seinen Eltern viel in der Welt rumgekommen. Aufgewachsen ist er zum Teil in Sao Paulo und in Chicago. Dort, so hat Levent Fernsehmoderator Markus Kafka verraten, bekam er mit 5 Jahren Schlagzeugunterricht.
3: Hatte ich da einen richtig schönen Ami-Schlagzeuglehrer, habe ich auch mit meinem Dad viel Musik gemacht. Der spielt zum Beispiel Klavier und also wirklich auch sehr, sehr gut, muss man an der Stelle mal sagen, auch Klavier. Und mit ihm habe ich viel gejammt und dann haben wir so, ich am Schlagzeug, er am Klavier. Und das hat mich halt, glaube ich, auch nochmal irgendwie motiviert, noch mehr Musik zu machen. Und dann irgendwann dachte ich vielleicht, okay, ich habe doch auf den Dad hochgeschaut und wollte dann auch Klavier anfangen. Und dann kamen halt so ein paar Instrumente einfach nach und nach. Und dann kam es quasi irgendwann zu Songs schreiben und da bin ich jetzt hier sozusagen.
2: Klassik und Pop. In seiner Jugend mag sich Levent Geiger noch nicht so recht entscheiden. Schon mit 11 gewinnt er seinen ersten Preis bei Jugend musiziert, dem berühmten Musikwettbewerb für Kinder und Jugendliche. Und das nicht zuletzt dank seiner großartigen Klavierlehrerin.
3: Bin ich mit dem Ziel zu der Lehrerin hin und habe gesagt, okay, kriegst du es hin, dass ich den ersten Platz volle Punktzahl bekomme, nur dann will ich bei dir Unterricht haben. Die war so ein bisschen so okay. Und ich habe gesagt, ich bin motiviert, ich würde quasi üben dafür. Und sie meint dann irgendwann, ja okay, es kriegt sie hin. Und das ist dann am Ende auch passiert.
2: Mit Klavierkonzerten tourte Levent Geiger durch viele Länder. Parallel fing er an Songwriting-Wettbewerben teilzunehmen. Und bei einem dieser Events stand Levent mit Nico Santos auf der Bühne. Der prophezeite ihm eine steile Karriere. Und er hatte recht. 2022 spielt Levent Geiger vor riesigem Publikum als Support für die Backstreet Boys. Im Jahr darauf erscheint sein erster Radiohit, Too Dumb.

0: Zu seinen großen Idolen zählen Justin Bieber, Gracie Abrams, Bruno Mars und...
1: Einer meiner größten Vorbilder ist Charlie Puth. Der macht so viel halt auch produktionsmäßig und Songschreiben, alles halt selber. Und das ist halt so ein bisschen das, was mich auch extrem motiviert, auch das selbst zu machen. Und deswegen finde ich den sehr, sehr cool.
0: Ziemlich cool ist auch Levins neue Single At The Party. Darauf singt er, wie wichtig es ist, für jemanden da zu sein, selbst in Momenten, in denen alles aus dem Ruder läuft. Levent Geiger, vorgestellt von Dagmar Golle.
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1: Levent Geiger aus München. At the Party.
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2: Montag, der 22. Juni, und das sind die Top-Themen.
3: Alle Menschen sind gleich bei der Steuer, in Bayern nicht. Und WM Kap Verde-Kicker wieder unentschieden.
2: 5 Uhr ist es damit und hier ist Holger August.
3: Guten Morgen. Bekommt man Vermögen geschenkt, dann zahlt man Schenkungssteuer. Man heißt in dem Fall in Bayern aber nicht jeder, denn es gibt eine sogenannte Verschonungsregel und von der wird fleißig Gebrauch gemacht. Anne Wilsdorf, letztes Jahr hat Bayern so Steuern in Höhe von 2,4 Milliarden Euro erlassen.
4: Das geht aus einer Antwort des Finanzministeriums auf eine SPD-Anfrage hervor, die dem BR vorliegt. Der SPD-Landtagsabgeordnete und Wirtschaftssprecher Florian von Brunn kritisiert das System als unglaublich ungerecht. Normale Menschen müssten ihre Steuern bis auf den letzten Cent bezahlen. Superreiche aber rechneten sich bei Schenkungen gezielt arm, um sich die Steuer erlassen zu lassen. Das CSU-geführte bayerische Finanzministerium entgegnet, es gehe bei der Verschonungsregel nicht um die Entlastung von Superreichen, sondern um die Sicherung von Arbeitsplätzen und den Erhalt der familiengeführten Unternehmenslandschaft in Deutschland.
3: Heute schließt die Rentenkommission der Regierung ihre Arbeit ab. Seit dem Wochenende sind aber schon Vorschläge aus ihrer Reihe bekannt. Reaktionen darauf gibt es auch schon. Sozialverbände kritisieren den Vorschlag, die Rente mit 63 abzuschaffen. Und in den Augen der Jusos der SPD ist es sozial ungerecht, wenn man das Renteneintrittsalter an die Lebenserwartung koppelt, ungeachtet des ausgeübten Berufs. Ein diplomatischer Eklat überschattet die Iran-Gespräche in der Schweiz. Die iranische Delegation verließ am Abend das Tagungshotel. Grund war ein Post von Donald Trump, in dem Iran mit Angriffen gedroht hatte, wenn Teheran die Hisbollah-Miliz nicht stoppt. Letztlich haben sich die Verhandler noch auf einen Zeitplan für weitere Gespräche geeinigt. Ein Kommunikationskanal soll, wie es heißt, Vorfälle und Pannen verhindern, um eine sichere Fahrt durch die Seestraße von Hormuz zu gewährleisten. Das große Schwitzen geht weiter. Örtlich sind im Süden Deutschlands auch über 40 Grad möglich im Schatten. Wohlgemerkt, außerdem kann es auch wieder Gewitter geben, die heftig werden können. So wie am Nachmittag und Abend rund um Zirndorf im Kreis Fürth zum Beispiel. Andreas Schuster im BR-Studio Nürnberg.
5: Hier stand eine Unterführung komplett unter Wasser. Mehrere Autos konnten nicht mehr weiterfahren und blieben in den Fluten stecken. Außerdem liefen mehrere Keller voll. In der Nachbargemeinde Oberasbach stürzte ein Baum auf ein geparktes Auto und Gullideckel wurden von den Wassermassen nach oben gedrückt. Auch knapp 30 Kilometer weiter südwestlich in Winsbach im Landkreis Ansbach liefen mehrere Keller voll. In Oberfranken blieb es bei einigen umgestürzten Bäumen.
3: Mehr Nachrichten aus allen bayerischen Regionen gibt es immer auf bayern3.de.
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3: Gerade eben hat sich Ägypten gegen Neuseeland durchgesetzt mit 3:1. Die Neuseeländer haben aber 1:0 geführt. Und sie verabschieden sich nach der Vorrunde, nämlich als Gruppenletzter. Heute Nacht haben die WM-Lieblinge von Kap Verde 2:2 gegen Uruguay gespielt. Ihre ersten beiden Tore geschossen und wieder nicht verloren. Beide Teams sind in der Tabelle punktgleich. Ganz vorne steht Spanien nach einem 4:0 gegen Saudi-Arabien. Bis auf die Saudis können da alle noch weiterkommen. Sogar Kap Verde. Und noch Basketball. Berlin hat das entscheidende 5. Playoff-Spiel in München 84:81 gewonnen und sich die Meisterschaft geholt. Bitter, die Bayern führten zur Halbzeit mit 20 Punkten.
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2: Da starten wir erstmal mit ein paar harmlosen Wolken in den Tag und meistens sonnig. Aber dann in Franken bilden sich mehr Wolken und dann steigt das Gewitterrisiko. Und über den Tag kann das auch mal kräftig blitzen und donnern. Ab und zu ist auch heftiger Regen mit dabei. Die Topwerte heute 29 bis 36 Grad.
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2: Um ganz genau 4 nach 5 ist alles ruhig auf den Straßen. Normaler Verkehr, gute Fahrt, kommt gut an.
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2: Einen schönen Montagmorgen. Kurze Frage, wer hat nicht geschwitzt heute Nacht? Ja, ist schon klar, ne? Man muss halt aufpassen, immer alle 2 Stunden kurz einmal wenden, dass man von beiden Seiten gleich knusprig wird. Dann soll es eigentlich passen. Schönen Start in den Tag.

0: Taylor Swift, The Fate of Ophelia in Bayern Hit Radio Nummer 1. 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
0: Unser Club für Frühaufsteher, auch in sehr kurzen Nächten. Und Margit aus dem Landkreis Roth, die nutzt auch die Temperaturen. Die lüftet sich nämlich gleich selber durch und macht ein bisschen Sport. Aber nicht bei uns, sondern verlängert das Wochenende gerade am Strand.
2: Ich bin im 5 Uhr Club, um einen entspannten Lauf am Meer zu machen im Urlaub. Und ihr gebt mir mit eurer Show immer so viel gute Laune und Stimmung und Schwung. Das animiert mich immer noch mehr. Dafür vielen lieben Dank, euch einen schönen Tag und genug trinken bei der Hitze.
0: Mega, und danke für den Reminder. Und was macht ihr gerade um diese Uhrzeit, um es nicht in der prallen Hitze machen zu müssen? Schickt uns eine Nachricht aufs Studio-Handy. Nummer gibt's auf bayern3.de.

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Hammer! Culture Candela in Bayern Hit Radio Nummer 1. Guten Morgen um gleich 20 nach 5 an diesem frühen Montagmorgen. Es ist schon taghell. Ja, es sind die kürzesten Nächte, die längsten Tage und Hammer sind auch die Sonnenwendfeuer an diesen Wochenenden, ja, oder jetzt letztes Wochenende, vielleicht nächstes Wochenende, Johannifeuer. Vielleicht wart ihr auch am Wochenende, ist ja immer ein Riesenspektakel, macht Spaß. Und in Mittelfranken gab es auch Sonnenwendfeuer und deswegen aber auch Großalarm. Ganz viele Menschen haben bei der Feuerwehr in Spardorf angerufen, um einen Großbrand zu melden. Massive Rauchentwicklung. Die Feuerwehr hat Drohnen steigen lassen rund um den Tennenloher Forst und festgestellt, alles gut. Es waren einfach nur ganz viele Sonnenwendfeuer nebeneinander. Die haben gefeiert auf jeden Fall. Das sind doch die besten Feuerwehreinsätze, die so ausgehen. 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

0: Wenn's schon Riptide in Bayern Z Radio Nummer 1.
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0: Und das sind die Top-Themen am Montagmorgen.
2: Rentenvorschläge, Lob und Kritik von Verdi und warum es für Pendler in München knüppeldick kommt.
0: 5.30 Uhr ist es jetzt und hier ist Holger August.
2: Guten Morgen. Heute schließt die Rentenkommission der Regierung ihre Arbeit ab. Seit dem Wochenende kursieren aber schon ihre Vorschläge. 30 sind es und sie sorgen jetzt schon für Reaktionen. Zum Beispiel auf den Vorschlag, die Rente mit 63 abzuschaffen. Das kritisieren Gewerkschaften und Sozialverbände. Verdi-Chef Wernicke lehnt auch einen späteren Renteneintrittsalter ab. Christoph Haas.
3: Die Rentenkommission will es an die Lebenserwartung knüpfen und pro Jahrzehnt um etwa 6 Monate heraufsetzen. Wernicke sagt, wegen hoher Belastung sei schon Rente mit 67 für viele nicht zu erreichen. Und es sei eine Missachtung von Lebensleistungen, dass langjährig Versicherte nicht mehr ohne Abschläge früher in Rente gehen sollen. Gut findet Verdi aber den Vorschlag, Minijobs abzuschaffen und etwa Abgeordnete und Selbstständige in die gesetzliche Rente einzubeziehen.
2: Seit 10 Jahren gibt es bei Erbschaften und Schenkungen eine Verschonungsregel. In Bayern machen die Finanzämter davon rege Gebrauch. Letztes Jahr verzichteten sie auf Steuern in Höhe von 2,4 Milliarden Euro. Das geht aus einer Antwort des Finanzministeriums auf eine SPD-Anfrage hervor. Der SPD-Wirtschaftsexperte von Brunn nannte das im Gespräch mit dem BR ein unglaublich ungerechtes System. Normale Menschen müssten Steuern bis auf den letzten Cent zahlen. Iran und USA haben im Rahmen ihrer Friedensverhandlungen offenbar weitere Ergebnisse erzielt. Wie die Vermittler Katar und Pakistan bekannt gaben, sollen sich nun Arbeitsgruppen mit Irans Atomprogramm und westlichen Sanktionen befassen. Außerdem wird ein Gesprächskanal zwischen den Kriegsparteien eingerichtet, der die Sicherheit der Schifffahrt in der Straße von Hormus regelt. Nach Oberbayern, eine wichtige Ost-West-Verkehrsachse im Münchner Norden, ist ab heute komplett gesperrt. Der Föhringer Ring, der von der A9 nach Unterföhring führt.
4: Schon jetzt gehört die knapp 2 Kilometer lange Strecke zu den meistbefahrenen Straßen im Großraum München. Deshalb soll der Ring 4-streifig ausgebaut werden. Dazu braucht es neue Brücken über die Isar und den Isar-Kanal. 4 Wochen lang bis 22. Juli bleibt der Föhringer Ring in beide Fahrtrichtungen gesperrt. Auch in Richtung Frankfurter Ring kann man von der Autobahn aus nicht abbiegen. Es wurden großräumige Umleitungen eingerichtet. Birgit Grundner, Bayern 3 in München.
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2: Für heute früh sind die Spiele durch. Eben hat sich Ägypten 3:1 gegen Neuseeland durchgesetzt. Das dürften viele auch so oder ähnlich getippt haben. Bei Kap Verde sieht das anders aus. Wer nach dem 0:0 gegen Spanien seine Tipps nicht angepasst hat, der hat keine Punkte geholt, denn Kap Verde feiert das 2. Unentschieden. Diesmal sogar mit den ersten beiden WM-Toren. Das Spiel gegen Uruguay endete 2:2. Außerdem hat sich Spanien 4:0 gegen Saudi-Arabien durchgesetzt. Belgien und Iran trennten sich 0:0.
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0: Sonnig geht's rein in diesen Montag oder mit ein paar harmlosen Wolken. Später in Franken steigt dann aber das Gewitterrisiko und im Laufe des Tages können sich da auch wieder örtlich kräftige Gewitter bilden. Die Top-Werte heute zwischen 29 und 36 Grad.
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0: Guten Morgen auf die Straßen. 6:03 haben wir es. Da ist aber alles ruhig. Normaler Verkehr auf den Straßen. Gute Fahrt und kommt gut an.
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0: Und den Killers. Immer noch geil in Bayern 3. Morgen.
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0: David Guetta und Bibi Rexha in Bayerns Hitradio Nummer 1. 5.40 Uhr. Guten Morgen. Ich weiß nicht, wie es euch geht, aber wenn die deutsche Nationalmannschaft so performt wie bei der WM gerade, dann guckt man auch die anderen Spiele so gern. Oder wenn man so entspannt ist und denkt sich, guck mal, was die anderen so machen. Es hat einfach Auswirkungen auf unsere Stimmung. Es hat aber auch Auswirkungen auf unsere Bayern 3 Verhörhämmer. So ein Sieg wie am Samstag gegen die Elfenbeinküste. Der Fußball hat es in die Verhörhämmer geschafft. Also eine Textstelle, die so nicht gesungen wurde, hat wieder jemand entdeckt. Und zwar bei diesem Song hier. I Liver mit Apache 207. Und da hat sich der Michel aus Sulzbach-Laufen gemeldet. Der hat unseren Stürmer entdeckt.
1: Da höre ich im Refrain immer Undaf, Undaf. Und ich hoffe, dass das ein gutes Zeichen für unsere Elf ist und dass wir es das hier mal wieder packen.
0: Na dann, Undaf, Undaf, man hört es wirklich.
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0: Super gut, oder? Mega gut. Wenn ihr auch einen anderen Fußballverhörhammer entdeckt oder noch andere Spieler aus der deutschen Nationalmannschaft, immer gerne her. Und für Donnerstag, Spiel gegen Ecuador, wünsche ich mir auch mindestens zwei Tore von
2: Undaf,

Bubble, Disco Machine und Hypnotized in Bayern Z Radio Nummer 1. Er hat übrigens gerade auf Insta bekannt gegeben, dass er erstmal ein bisschen aussetzen muss. Also Tino aus Dresden, der Purple Disco Machine ist, hat erstmal Konzerte abgesagt. Er hat Probleme mit dem Ohr. Er hat eigentlich schon seit 25 Jahren Tinnitus. Gerade ist es aber wohl besonders schlimm und deswegen hat ihm der Doktor Bettruhe verschrieben. Mitte Juli will er aber wieder am Start sein und wünschen wir ihm jetzt schon mal gute Besserung. Und starten jetzt in diesen Montag mit einem immer noch geilen Hit aus den 90ern. Die Spin Doctors hier im Bayern 3. Two Princes.

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1: Teddy Swims, Mr. Know-It-All.

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5: Und gleich in Bayern Hits Radio Nummer 1, Hendrix mit Golden. Außerdem Bon Jovi mit einem immer noch geil Hit und der WM-Song von Shakira auch mit am Start.
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5: Aber vorher die Top-Themen am Montagmorgen.
6: Bayern verzichtet auf Steuermilliarden und Unwetter vor allem in Mittelfranken.
5: 6 Uhr ist es damit jetzt am 22. und hier ist Holger August.
7: Guten Morgen.
8: Ich habe meinen Augen nicht getraut. Ich finde das unglaublich ungerecht. Weil normale Menschen müssen ihre Steuer bis auf den letzten Cent bezahlen. Und deswegen muss das jetzt dringend geändert werden. Es kann so nicht bleiben.
6: Sagt der Wirtschaftsexperte der Bayern-SPD von Brunn. Bayern hat letztes Jahr nämlich auf Steuereinnahmen in Höhe von 2,4 Milliarden Euro verzichtet aus Schenkungen, weil die Finanzämter die Beschenkten verschont haben. Diese Verschonungsregel gibt es seit 10 Jahren. Noch nie war der Betrag so hoch. Von Brunn sagt, Superreiche würden sich gezielt arm rechnen, um keine Schenkungssteuer zu zahlen. Das CSU-geführte Finanzministerium sagt, es gehe um den Erhalt familiengeführter Unternehmen, nicht um die Entlastung von Superreichen. Keine abschlagsfreie Rente mit 63 mehr, stattdessen ein schrittweise erhöhtes Renteneintrittsalter. Auch sollen Selbstständige und Beamte in die Rentenkasse einzahlen. Nur einige Vorschläge der Rentenkommission, die heute ihre Arbeit für die Regierung beendet. Gewerkschaften und Sozialverbände sehen vor allem Beschäftigte zu sehr belastet. Die Junge Union hingegen spricht von einem großen Wurf. Die Jusos finden es sozial ungerecht, wenn das Renteneintrittsalter an die Lebenserwartung geknüpft wird. Die erste Verhandlungsrunde zwischen den USA und Iran ist zu Ende mit ersten Ergebnissen. Unter anderem soll eine Koordinierungsstelle geschaffen werden, die sich um die schwierigsten Punkte kümmern soll. Jonas Valentin Weber.
9: Dazu zählt unter anderem die Straße von Hormus, die seit längerer Zeit vom Iran blockiert wird. Ziel ist es, dass Schiffe, die für den weltweiten Ölhandel wichtige Meerenge wieder problemlos passieren können. Weiterer Punkt, die Lage im Libanon. So soll die Koordinierungsstelle dafür sorgen, dass sich die israelische Armee und die Hisbollah-Miliz dort nicht mehr gegenseitig angreifen. Kurz nach Beginn der Gespräche hatte die iranische Delegation das Luxushotel in der Nähe von Luzern vorübergehend verlassen, wegen neuer Drohungen von US-Präsident Trump.
6: Dunkle Gewitterwolken haben so manchen den Sonntag verhagelt. Im wahrsten Sinne des Wortes in Mittelfranken mussten Polizei und Feuerwehr besonders in den Landkreisen Fürth und Ansbach nach heftigen Unwettern ausrücken. Unterführungen und Keller waren überflutet und Autos steckten im Wasser fest. In Oberasbach fiel ein Baum auf ein geparktes Auto. Mehr Nachrichten aus allen bayerischen Regionen gibt es immer auf bayern3.de.
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6: Ägypten hat heute früh den ersten Sieg gefeiert. 3:1 gegen Neuseeland, ein großer Schritt Richtung Achtelfinale. In der gleichen Gruppe wartet Belgien noch auf den ersten Sieg. Gegen Iran gab es ein 0:0. Die Iraner stehen in der Tabelle auf Platz 2 hinter Ägypten vor Belgien. Das zweite Unentschieden bejubelt Kap Verde, ein 2:2 gegen Uruguay. Beide haben je 2 Punkte und stehen hinter Spanien, das nach einem 4:0 gegen Saudi-Arabien schon 4 Punkte hat. Bis auf die Saudis können die 3 noch weiterkommen.
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5: Und da geht die Hitzewelle einfach so weiter. Wir starten sonnig, erstmal ein bisschen locker bewölkt in den Tag, aber später bilden sich wieder Gewitter, vor allen Dingen so in Richtung Franken und ansonsten auch über den Tag in ganz Bayern kann immer mal wieder ein Gewitter mit dabei sein. Die Topwerte 29 bis 36 Grad.
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5: Guten Morgen auf die Straßen, ganz genau 4 Minuten nach 6. Normaler Verkehr, alles frei. Gute Fahrt, kommt gut an.
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5: Jawohl, wir haben mit euch zusammen einen Spitznamen für die Nationalmannschaft gesucht, weil sie ja keinen hatte, und mit euch zusammen gefunden. Die Wilden Adler. Holger Dahl hat es gleich eingebaut in die Reportage am Samstag.
10: Die Wilden Adler.
5: Ja, und die haben abgeliefert und performt. Was gerade los ist im deutschen Lager, wir fragen gleich nach bei unserem Reporter in den USA.

0: Weekend, Save Your Tears. Bei uns Radio Nummer 1 um 10 nach 6.
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2: Und das Tor für Deutschland. 2-1.
0: Yes, Deutschland gegen die Elfenbeinküste am Samstag. Die wilden Adler haben performt. Dirk Walsdorf ist unser WM-Reporter vor Ort in den USA. Dirk, das Wunder von Bern hat längst ein Update gebraucht. Das war am Samstag schon das Wunder von Toronto, oder?
3: Das kann man wohl so sagen, denn es sah echt eine ganze Zeit lang so aus, als würde es ein etwas bitterer Nachmittag da in Toronto werden. Aber dann kam Deutschland mit 3 Wechseln und mit einem Dennis Undaf und einem Tor in der Nachspielzeit. Und Kanada ist ja ein sehr friedliches Land, aber da ist Toronto mal kurz explodiert. Jeder, der dabei war, wird sich da ganz lange dran erinnern.
0: Definitiv. Und wie war es denn danach? Haben die ein bisschen feiern dürfen?
3: Das war ganz komisch. Ich habe danach mit ganz vielen Spielern reden können und die einen haben gesagt, in der Kabine wurde ein bisschen gefeiert, die anderen nicht. Ich muss sagen, ich habe es nicht wirklich verstanden, aber um ehrlich zu sein, waren die auch sehr damit beschäftigt, irgendwelche Nahrungsmittel zum Flugzeug zu tragen. Also der Neue hatte so geschmierte Brote in der Hand, ein anderer trug einen Obstsalat mit sich rum. Aber sie sind alle gut angekommen in Winston-Salem und die, die lange auf dem Platz standen, die durften ja gestern tatsächlich fast frei machen. Dennis Undaf musste aber richtig hier bei der Affenhitze eine volle Schicht trainieren, aber heute ist frei und wer Family da hat, kann die Seele baumeln lassen und die anderen können golfen. Oder gestern war Federball ganz groß. Oh. Havertz gegen Woltemade. Ich glaube, der Havertz hat den Woltemade ganz schön nass gemacht.
0: Ja, Nico Schlotterbeck war wahrscheinlich nicht beim Federball dabei, oder? Wie geht's dem denn?
3: Ja, der Nico Schlotterbeck ist mit der Mannschaft zurück nach Winston-Salem geflogen, konnte auch alleine aus dem Flugzeug laufen, aber eins seiner Kinder musste Toni Rüdiger schon runtertragen, weil eben bei ihm ganz offensichtlich etwas ernsthaft verletzt ist. Was es ist, wird uns offiziell noch nicht gesagt. Man munkelt, es wäre was am Innenband. Das würde bedeuten, dass Nico Schlotterbeck den Rest der WM verpasst und das wäre mega bitter, denn der

0: Er hat selbst gesagt, dass er zusammen mit Tah eines der besten Innenverteidiger-Duos der Welt ist. Und wenn das jetzt gesprengt wird, auweia.
1: Vielleicht wird ja noch alles gut. 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

Kira und Burner Boy mit ihrem WM-Hit Dai Dai um 6.21 Uhr an diesem Montagmorgen. Ich hoffe, ihr startet alle gut rein in diese neue Woche, ohne Nachwehen vom Wochenende. Ja, es war ein heißes Sommerwochenende und irgendwann wird es dann dunkel am Himmel und es grummelt. Und dann kann es heftig werden, was darunter kommt. Und das war es auch teilweise. Heftige Gewitter. Hat ordentlich gekracht, vor allem in Ober- und Mittelfranken. Da waren Straßen überflutet, auch umgeknickte Bäume, Keller vollgelaufen. Rund um Bamberg sogar richtiger Hagel, also heftiger Hagel mit 4 Zentimeter großen Hagelkörnern. Ja, also es sind auch für heute wieder Gewitter angesagt, die dann hoffentlich nicht mehr ganz so heftig werden. Kommt gut in den Tag, die Hitzewelle geht weiter. Irgendwann wird aus Topic auch Tropic. Bye.

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7: Der 22. Juni hat diese Top-Themen.
8: Aktionstag, leere Kassen in Städten und Kreisen und verschont, nicht jeder zahlt in Bayern Schenkungssteuer.
7: 6.30 Uhr ist es damit. Hier ist Holger August.
8: Guten Morgen. Zur Monatsmitte wird das Geld knapp. Kennen viele. In vielen Städten, Gemeinden und Kreisen sieht es noch schlimmer aus. Die haben streng genommen nicht mal am Monatsanfang Geld. Mit einem Aktionstag machen sie heute darauf aufmerksam. Auch viele in Bayern machen mit. Norbert Steiche berichtet.
9: Der Bayerische Städtetag spricht von einer bedrohlichen Schieflage. Schon heute müssten Kommunen auf viele dringende Investitionen verzichten. Für freiwillige Leistungen blieben kaum mehr Spielräume. Die Kommunen müssten auch mehr als ein Viertel der staatlichen Auf- und damit Ausgaben schultern, erhielten aber nur ein Siebtel der staatlichen Einnahmen zurück. Der Bayerische Städtetag fordert nun finanzielle Soforthilfen.
8: Bleiben wir in Bayern und beim Thema Geld. Bayern hat letztes Jahr auf Steuereinnahmen in Höhe von 2,4 Milliarden Euro verzichtet, wegen der Verschonungsregel bei der Schenkungssteuer. Die SPD wettert, Superreiche seien geschont worden, weil sie sich arm gerechnet hätten. Das Finanzministerium sagt, stimmt nicht, so seien zum Beispiel Familienunternehmen erhalten worden. Die USA und Iran haben einen Fahrplan für ein Friedensabkommen ausgearbeitet. Das gaben die Vermittler Katar und Pakistan nach der ersten Verhandlungsrunde bekannt. Für die Sicherung der Straße von Hormus soll eine Koordinationsstelle eingerichtet werden. Die iranische Delegation hatte das Treffen in der Schweiz zu Beginn kurzzeitig unterbrochen, aus Protest gegen neue Drohungen von Donald Trump. Am Bodensee üben ab heute wieder hunderte Soldatinnen und Soldaten für ihren Einsatz als UN-Militärbeobachter. Sie sind mitten in den Städten und Dörfern unterwegs. Steffen Armbruster, MBR-Studio Lindau.
10: UN-Geländefahrzeuge, Militärtransporter und Hubschrauber werden in den nächsten Tagen wieder zwischen Bodensee und Westallgäu unterwegs sein. Auch sollen eine Drohne und 5 Boote auf dem Bodensee im Rahmen der Übung zum Einsatz kommen. Das Landratsamt Lindau bittet Bürgerinnen und Bürger, sich von den Truppen fernzuhalten. Für die Soldatinnen und Soldaten ist es der Abschluss ihrer Ausbildung zu UN-Beobachtern. Danach werden sie in den Krisenregionen der Welt eingesetzt. Ihr Ziel ist es, zwischen Konfliktparteien zu vermitteln. Sie begleiten und überwachen Friedensmissionen der Vereinten Nationen.
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8: Vor dem ersten WM-Spiel von Kap Verde gab es auf der Insel einen halben Feiertag, damit alle Fernseh schauen konnten. Das Spiel gegen Spanien endete bekanntlich 0:0. Nun gab es gegen Uruguay nicht nur die ersten beiden WM-Tore der Insulaner, sondern den nächsten Punkt, denn das Spiel endete 2:2. Kap Verde hat also weiterhin die Chance, weiterzukommen. Dann gibt es da wahrscheinlich eine ganze Feierwoche. Spanien gewann 4:0 gegen Saudi-Arabien. Ägypten hat heute früh 3:1 gegen Neuseeland gewonnen, Belgien und Iran trennten sich 0:0.
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7: Die Hitzewelle bleibt bei uns. Es bleibt auch heute schwülwarm. Am Nachmittag bilden sich dann auch wieder Wolken. Die können dann auch wieder heftige Gewitter mit dabei haben. Auch wieder mit Hagelsturm und Starkregen. Die Temperaturen heute 29 bis 36 Grad. Und das bleibt das Temperaturniveau diese Woche. Richtung Wochenende nähern wir uns den 40 Grad.
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7: Guten Morgen auf die Straßen. 3 Minuten nach 6:30 haben wir es und es gibt eine Meldung von der A9 Nürnberg Richtung München. Zwischen Kreuz München Ost und dem Dreieck Nürnberg-Feucht ein Unfall. Die linke Spur ist da blockiert. Gute Fahrt, kommt gut an.
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7: Kurz nach 6:30, heller wird's nicht. Das ist Sommer. Morgen.

0: Kings and Queens, Ava Max in Bayern City Radio Nummer 1. So, 20 vor 7, Frühsport.
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0: Wir feiern sie, unsere bayerischen Sportvereine. 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Und auch im Vereinspool mit dabei ist Winona von den Erlangen Rebels. Das ist eine Frauenfußballmannschaft. Und der Spirit dort ist genial.
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0: Immer noch geil. In Bayern Tit Radio Nummer 1, Oasis und Wonderwall um 6 Uhr, gleich 48 Minuten an diesem Montagmorgen. Und da kommt eine sehr gute Frage von der Sarah aus dem Allgäu. Jetzt, wo wir bei der Fußball-WM ja sicher weiter sind im berühmten 16-Finale, wer könnte denn da eigentlich auf uns warten? Finde ich wirklich eine sehr gute Frage. Ja, also jetzt kommt ja erstmal das dritte Gruppenspiel gegen Ecuador. Das ist quasi egal, was da passiert. Und nächsten Montag ist dann unser 16-Finale. Und jetzt fragen wir mal WM-Reporter Luise Kropf, wer könnte denn da kommen?
1: Also das ist eine ganz komplizierte Rechnung und den Rechnungsweg, den erspare ich uns jetzt hier mal an dieser Stelle. Aber unterm Strich kommt eben raus, also Deutschland wird ja auf jeden Fall auf eine Mannschaft treffen, die Gruppendritter geworden ist und am wahrscheinlichsten aus der Gruppe C oder D. Und das bedeutet eben, dass man im 16-Finale gegen Australien oder Paraguay spielen kann. Aber auch die Schotten mit den gut gelaunten Fans sind möglich. Brasilien, der Rekordweltmeister, oder Marokko, die ja im Afrika-Cup-Finale standen.
0: Ja, ganz egal, wer kommt. Wir haben ja

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6: Oberpfalz sagt gleich guten Morgen. Leonie ist mit dabei aus dem Sunrise Avenue. Und jetzt die Top-Themen.
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6: Das ist wichtig am Montagmorgen.
8: Alle Menschen sind gleich, aber einige sind gleicher. Und Energiewende, Riesenplus bei Batteriespeichern.
6: 7 Uhr ist es damit jetzt und hier ist Holger August.
8: Guten Morgen. Bekommt man Vermögen geschenkt, dann zahlt man Schenkungssteuer. Man heißt in dem Fall in Bayern aber nicht jeder, denn es gibt eine sogenannte Verschonungsregel und von der wird fleißig Gebrauch gemacht. Anne Wilsdorf, letztes Jahr hat Bayern so Steuern in Höhe von 2,4 Milliarden Euro erlassen.
9: Das geht aus einer Antwort des Finanzministeriums auf eine SPD-Anfrage hervor, die dem BR vorliegt. Der SPD-Landtagsabgeordnete und Wirtschaftssprecher Florian von Brunn kritisiert das System als unglaublich ungerecht. Normale Menschen müssten ihre Steuern bis auf den letzten Cent bezahlen. Superreiche aber rechneten sich bei Schenkungen gezielt arm, um sich die Steuer erlassen zu lassen. Das CSU-geführte bayerische Finanzministerium entgegnet, es gehe bei der Verschonungsregel nicht um die Entlastung von Superreichen, sondern um die Sicherung von Arbeitsplätzen und den Erhalt der familiengeführten Unternehmenslandschaft in Deutschland.
8: Heute schließt die Rentenkommission der Regierung ihre Arbeit ab. Seit dem Wochenende sind aber schon Vorschläge aus ihrer Reihe bekannt. Reaktionen darauf gibt es auch schon. Sozialverbände kritisieren den Vorschlag, die Rente mit 63 abzuschaffen. Und in den Augen der Jusos der SPD ist es sozial ungerecht, wenn man das Renteneintrittsalter an die Lebenserwartung koppelt, ungeachtet des ausgeübten Berufs. Batteriespeicher speichern Solar- und Windstrom. Sie sind wichtig für die Energiewende. Von Januar bis Mai wurden 225.000 neue Speicher mit einer Kapazität von 3,4 Gigawattstunden installiert. 70% mehr als im gleichen Zeitraum des Vorjahres, sagt der Bundesverband Solarwirtschaft. Gleichzeitig warnt der Verband vor einem Einbruch des Speicherausbaus wegen zu langer Verfahren und zu vielen bürokratischen Hürden. Über 18 Stunden hat die erste Gesprächsrunde im Rahmen der Friedensverhandlungen zwischen den USA und Iran in der Schweiz gedauert. Dann hieß es heute Morgen von den Vermittlern Pakistan und Katar, es seien ermutigende Fortschritte erreicht worden.
10: Die USA und der Iran hätten sich unter anderem auf einen Gesprächskanal geeinigt, der künftig, Zitat, Zwischenfälle und Kommunikationspannen in Bezug auf die Straße von Hormuz verhindern soll. Außerdem sei vereinbart worden, zusammen mit dem Libanon eine Art Konfliktlösungsstelle einzurichten, um ein Ende der Militäroperationen im Libanon sicherzustellen. Nun solle es mit sogenannten technischen Gesprächen weitergehen. Aus Luzern, Katrin Hondl.
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8: Ägypten hat heute früh 3:1 gegen Neuseeland gewonnen und in der Nacht haben die WM-Lieblinge von Kap Verde 2:2 gegen Uruguay gespielt, ihre ersten beiden Tore geschossen und wieder nicht verloren. Beide Teams sind in der Tabelle punktgleich. Ganz vorne steht Spanien nach einem 4:0 gegen Saudi-Arabien. Bis auf die Saudis können da alle noch weiterkommen, sogar Kap Verde. Und noch Basketball. Berlin hat das entscheidende 5. Playoff-Spiel in München 84:81 gewonnen und sich die Meisterschaft geholt. Bitter, die Bayern führten zur Halbzeit mit 20 Punkten.
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6: 29 bis 36 Grad kriegen wir heute. In Franken sind ein paar mehr Wolken unterwegs. Da gibt es jetzt schon den ein oder anderen Schauer. Nachmittags kann es dann bayernweit gewittern und auch mal kräftig schütten, aber nur lokal. Bis Mittwoch sind dann alle Gewitter verzogen. Dann wird es immer heißer. Ende der Woche sind bis zu 40 Grad drin.
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6: Gleich 7:04. Guten Morgen auf die Straßen. Eine Meldung haben wir von der A9 Nürnberg Richtung München. Zwischen dem Kreuz Nürnberg Ost und dem Dreieck Nürnberg Feucht ein Unfall. Die linke Spur ist da blockiert. Gute Fahrt, kommt gut an. 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
6: Guten Morgen. Kam euch das Wochenende auch so wahnsinnig kurz vor? Brauchen wir im Sommer nicht einfach alle länger Wochenende? Also so ein Montag wird auf jeden Fall einfacher, wenn ihr jetzt gleich auf dem Weg zur Arbeit schon die Badesachen mitnehmt und dann nach Feierabend nonstop an den See. Das ist doch mal eine Maßnahme. Das ist eine Dienstanweisung.

0: Glockenbach und Tom Walker in Bayerns Hitradio Nummer 1. 7:10 ist es am Montagmorgen. Ihr hört die Frühaufdreher. Habt ihr es gehört? Am Samstag beim Fußball den neuen Spitznamen der Nationalmannschaft, die Wilden Adler. Also die Geschichte war ja die, alle Nationalmannschaften haben einen Spitznamen. Die Blaue Welle, Seleção, die Leoparden. Nur Deutschland nicht. Die deutsche Nationalmannschaft hatte keinen Spitznamen. Das haben wir zusammen mit euch, der Bayern 3 Community, geändert. Und ihr habt abgestimmt letzte Woche, geworden sind's die Wilden Adler. Ein sehr würdiger Spitzname, finde ich. Und jetzt muss Deutschland diesen Spitznamen natürlich kennenlernen. Und Fußball-WM-Reporter Holger Dahl hat es am Samstag beim Spiel gegen die Elfenbeinküste in die Welt hinausgetragen.
1: Befindige Radio-Community aus Deutschland hat ein bisschen nach einem Spitznamen für die deutsche Mannschaft gesucht. Die Wilden Adler soll das heute sein. Also wir hätten nichts dagegen, wenn sie heute genau so auftreten.
0: Na, super, oder? Mega gut. Donnerstag dann die nächste Chance, den Namen weiterzugeben. Ecuador gegen
1: die Wilden Adler.

Becky G und Schauer, Bayern Zentralradio Nummer 1. 7.17 Uhr ist es. Da war was los am Wochenende in Niederbayern, in Eggenfelden. Da ist ein Tieranhänger über den Stadtplatz von Eggenfelden gefahren. Dann hat sich eine Seitentür geöffnet und rausgehüpft sind zwei Angusrinder. Wow, da schaut man erstmal. Eins ist relativ schnell wieder eingefangen worden. Das andere hat erstmal einen Stadtbummel gemacht. Vom Fischbrunnenplatz quer über den Stadtplatz, dann über den Rathausplatz bis hin zur Tiefgarage, zur Parkgarage. Ja. Wobei, ganz normaler Samstag in der Innenstadt, oder? Rindviecher im Parkhaus.

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6: Das ist wichtig am 22. Juni.
7: Bayern, Milliardengeschenke bei der Schenkungssteuer und Unwetter treffen vor allem Franken.
6: 7.30 Uhr ist es damit jetzt und hier ist Holger August.
8: Guten Morgen.
9: Ich habe meinen Augen nicht getraut. Ich finde das unglaublich ungerecht, weil normale Menschen müssen ihre Steuer bis auf den letzten Cent bezahlen. Und deswegen muss das jetzt dringend geändert werden. Es kann so nicht bleiben.
7: Sagt der Wirtschaftsexperte der Bayern-SPD von Brunn. Bayern hat letztes Jahr nämlich auf Steuereinnahmen in Höhe von 2,4 Milliarden Euro verzichtet. Aus Schenkungen, weil die Finanzämter die Beschenkten verschont haben. Diese Verschonungsregel gibt es seit 10 Jahren. Noch nie war der Betrag so hoch. Von Brunn sagt, Superreiche würden sich gezielt arm rechnen, um keine Schenkungssteuer zu zahlen. Das CSU-geführte Finanzministerium sagt, es gehe um den Erhalt familiengeführter Unternehmen, nicht um die Entlastung von Superreichen. Keine abschlagsfreie Rente mit 63 mehr, stattdessen eine schrittweise Erhöhung des Renteneintrittsalters. Auch sollen Selbstständige und Beamte in die Rentenkasse einzahlen. Nur einige Vorschläge der Rentenkommission, die heute ihre Arbeit für die Regierung beendet. Gewerkschaften und Sozialverbände sehen vor allem Beschäftigte zu sehr belastet. Die Junge Union hingegen spricht von einem großen Wurf. Die Jusos der SPD finden es sozial ungerecht, wenn das Renteneintrittsalter an die Lebenserwartung geknüpft wird. Das große Schwitzen geht weiter. Örtlich sind im Süden Deutschlands auch über 40 Grad möglich, im Schatten wohlgemerkt. Außerdem kann es auch wieder Gewitter geben, die heftig werden können, so wie am Nachmittag und Abend rund um Zirndorf im Kreis Fürth. Andreas Schuster im BR-Studio Nürnberg.
10: Hier stand eine Unterführung komplett unter Wasser. Mehrere Autos konnten nicht mehr weiterfahren und blieben in den Fluten stecken. Außerdem liefen mehrere Keller voll. In der Nachbargemeinde Oberasbach stürzte ein Baum auf ein geparktes Auto und Gullideckel wurden von den Wassermassen nach oben gedrückt. Auch knapp 30 Kilometer weiter südwestlich in Winsbach im Landkreis Ansbach liefen mehrere Keller voll. In Oberfranken blieb es bei einigen umgestürzten Bäumen.
7: Mehr Nachrichten aus allen bayerischen Regionen gibt es immer auf bayern3.de. Iran und die USA haben bei ihren ersten Friedensverhandlungen in der Schweiz offenbar Ergebnisse erzielt. Die Vermittler Katar und Pakistan gaben bekannt, dass die Kriegsparteien einen Gesprächskanal einrichten wollen, der die Sicherheit in der Straße von Hormus gewährleisten soll. Und wenn es am Ende wirklich zu einem belastbaren Frieden kommt, dann steht die Bundeswehr bereit für einen Einsatz in der Straße von Hormus, das sagte Verteidigungsminister Pistorius.
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7: Also für heute früh sind die Spiele durch. Ägypten hat 3:1 in der Früh gegen Neuseeland gewonnen. Das dürfte viele auch so oder so ähnlich getippt haben. Bei Kap Verde sieht das anders aus. Wer nach dem 0:0 gegen Spanien seine Tipps nicht angepasst hat, der hat keine Punkte geholt, denn Kap Verde feiert das zweite Unentschieden, diesmal sogar mit den ersten beiden WM-Toren. Das Spiel gegen Uruguay endete 2:2. Außerdem hat sich Spanien mit 4:0 gegen Saudi-Arabien durchgesetzt. Belgien und Iran trennten sich 0:0.
11: Ich habe es tatsächlich so getippt.
7: Was?
11: 3:1.
7: Echt?
11: Ja, absolut. Ich bin 10 Plätze gestiegen im Tippspiel. Da schaust du, ne?
7: Unfassbar.
5: Ja. 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
11: Es wird eine Hitzeschlacht diese Woche. Ende der Woche sind bis zu 40 Grad drin. Da sind 29 bis 36. Heute fast harmlos. In Franken sind ein paar mehr Wolken unterwegs. Am Nachmittag kann es bayernweit gewittern und auch mal kräftig schütten. Aber die Hitzewelle bleibt bei uns.
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11: Guten Morgen auf die Straßen, gleich 7:55 und wir schauen auf die Straßen. So, einen Moment, wenn es geht. Ja, jetzt geht's. Die A8 Stuttgart Richtung München zwischen Märklingen und Ulm-Ost. 5 Kilometer stockender Verkehr, 10 Minuten länger. Die A9 Nürnberg Richtung München zwischen Garching-Süd und Frankfurter Ring auch 10 Minuten mehr. Da stockt der Verkehr. Außerdem A94 Passau Richtung München zwischen Paarstetten und Paarsdorf. 7 Kilometer Stau, auch da 10 Minuten plus. Und eine Viertelstunde länger dauert es gerade auf der A99 Westumfahrung München Richtung Lindau zwischen dem Dreieck Allach und dem Dreieck München-Südwest. 8 Kilometer stockender Verkehr. Gute Fahrt, kommt gut an.
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0: Kamerads, I hope you end up alone in Bayerns Hitradio Nummer 1. Deutschland gewinnt gegen die Elfenbeinküste mit 2:1. 2 Tore macht UNDAF. Wir sind alle ein bisschen UNDAF nach diesem Wochenende. Und das hat auch Auswirkungen auf unsere Bayern 3 Verhörhammer. Es gibt nämlich einen neuen Bayern 3 Verhörhammer. Eine Textstelle, die so nicht gesungen wurde. Und zwar bei Apache 207 und Iliver. Michel aus Sulzbach-Laufen hat es entdeckt.
1: Da höre ich im Refrain immer UNDAF, UNDAF. Und ich hoffe, dass das ein gutes Zeichen für unsere Elf ist und dass wir es das hier mal wieder packen.
0: Ja, natürlich. Und dann hört man es nämlich tatsächlich. UNDAF, UNDAF. UNDAF, UNDAF. UNDAF, UNDAF. Mega gut. Komm, wir hören es nochmal. UNDAF!

0: Immer noch geil in Bayerns Hitradio Nummer 1, Madonna und Like a Prayer um gleich 8:12. Wir dürfen weiter vom Titel träumen bei der Fußball-Weltmeisterschaft. Als Gruppensieger sind wir auf jeden Fall weiter im 16. Finale. Dirk Walsdorf ist unser WM-Reporter in den USA, der immer ganz nah dran ist, auch an der Mannschaft. Ja, das war ein wilder Ritt von den wilden Adlern am Samstag, oder?
1: Das ist wirklich eins der Länderspiele, was ich ganz lange in meinem Herzen mit mir rumtragen werde, weil es am Anfang sehr mühevoll war, weil Deutschland unter Druck stand und erstmal dann ja gepatzt hat und gegen die Elfenbeinküste zurücklag. Und das in einem Setting, was eigentlich so perfekt war. Mensch, das war ja die reinste DFB-Party in Kanada. So eine tolle Stimmung in Toronto. Tausende Fans in Deutschland-Trikots und dann mühen sie sich zuerst, aber die Mühe wurde halt hinten raus belohnt. Und wie? Mit dem fantastischen Dennis Undaff, mit mutigen Wechseln von Nagelsmann. Was eine Fete am Ende und was für eine Explosion der Freude. Also ganz großes Kino.
0: Ja, Dennis Undaff, der Mann der Stunde. Sag uns was, was wir noch nicht über Dennis Undaff wissen.
1: Dennis Undaff ist eine Maschine und sagt das auch immer gerne selbst. Dennis Undaff hat bei mehr niederklassigen Vereinen gespielt als die ganze Bayern 3 Redaktion zusammen. Und Dennis Undaff hat überhaupt keine Angst vor klaren Ansagen. Angeblich ist ja im Moment das U für die Nationalmannschaftstrikots ausverkauft. Und da hat er gesagt, ja, dann macht mal hinne, Leute. Ich find's cool, wenn meine Trikots verkauft werden. Dennis Undaff tut allen Fußballmannschaften einfach gut.
0: Ja, jetzt die bittere Nachricht. Nico Schlotterbeck hat sich verletzt. Wie geht's dem denn?
1: Wir wünschten uns, dass wir es schon wüssten, weil das nämlich für gestern angekündigt war, dass man uns Bescheid sagt, wie es Nico Schlotterbeck geht. Und weil die Nachricht nicht kam, machen wir uns jetzt noch mehr Sorgen. Das war ja kurios bei dem Spiel. Ne? 13. Minute, ganz früh ist er umgeknickt, sah dann erst gar nicht gut aus. Dann hat er aber bis zur Halbzeitpause weitergespielt. Dann musste er raus. Und jetzt gibt's bei uns schon länger den Verdacht, dass da irgendwas am Innenband ist. Und selbst ein WM aus wirkt heute Morgen relativ wahrscheinlich. Das wäre für den DFB mega bitter und für Nico Schlotterbeck erst recht.
0: Ja, hoffen wir, dass es ihm schnell besser geht. Jetzt, ich habe ja Parallelen zu 2006. Das erste Spiel viele Tore, zweites Spiel richtig hart. Da sind wir bis ins Halbfinale gekommen. Wie weit kommen wir diesmal?
1: Das ist natürlich wahnsinnig schwer vorherzusagen, aber Fakt ist, dass genau wie 2006 dieses späte Tor in der Nachspielzeit eines Spieles was Magisches entfalten kann. Und darauf hoffen wir für die Nationalmannschaft, die hier weiter den Eindruck erweckt, eine total verschworene Gemeinschaft zu sein. Das ist gut, das setzt Kräfte frei. Aber eins muss ich euch sagen, es gibt andere Mannschaften, die spielen hier qualitativ wahrscheinlich den besseren Fußball. Wenn diese Mannschaft ganz Großes reißen will, dann geht's nur übers Herz.
0: Mit dem Herz in der Hand und der Leidenschaft im Bein werden wir Weltmeister sein. Haben wir schon mal gehört, oder? Dirk Walsdorf für uns in den USA dabei, unser WM-Reporter.
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5: Gleich in Bayern Z Radio Nummer 1 mit dabei. End of Beginning, das ist Joe. Und dann könnt ihr euch schon mal bereit machen für den Macarena. Jetzt aber erstmal alles, was wichtig ist.
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5: 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Juni.
7: Reaktionen auf die Rentenvorschläge und warum es für Pendler in München hart wird.
5: Und damit ist es 8 Uhr und jetzt ist hier Holger August für euch.
7: Guten Morgen. Heute schließt die Rentenkommission der Regierung ihre Arbeit ab. Seit dem Wochenende kursieren aber schon ihre Vorschläge. 30 sind es und sie sorgen jetzt schon für Reaktionen. Zum Beispiel auf den Vorschlag, die Rente mit 63, also die abschlagsfreie, abzuschaffen. Das kritisieren Gewerkschaften und Sozialverbände. Verdi-Chef Wernicke lehnt auch ein späteres Renteneintrittsalter ab. Christoph Haas.
8: Die Rentenkommission will es an die Lebenserwartung knüpfen und pro Jahrzehnt um etwa 6 Monate heraufsetzen. Wernicke sagt, wegen hoher Belastung sei schon Rente mit 67 für viele nicht zu erreichen. Und es sei eine Missachtung von Lebensleistungen, dass langjährig Versicherte nicht mehr ohne Abschläge früher in Rente gehen sollen. Gut findet Verdi aber den Vorschlag, Minijobs abzuschaffen und etwa Abgeordnete und Selbstständige in die gesetzliche Rente einzubeziehen.
7: Seit 10 Jahren gibt es bei Erbschaften und Schenkungen eine Verschonungsregel. In Bayern machen die Finanzämter davon rege Gebrauch. Letztes Jahr verzichteten sie auf Steuern in Höhe von 2,4 Milliarden Euro. Das geht aus einer Antwort des Finanzministeriums auf eine SPD-Anfrage hervor. Der SPD-Wirtschaftsexperte von Brunn nannte das im Gespräch mit dem BR ein unglaublich ungerechtes System. Normale Menschen müssten Steuern bis auf den letzten Cent zahlen. Die erste Verhandlungsrunde zwischen den USA und Iran ist zu Ende mit ersten Ergebnissen. Unter anderem soll eine Koordinierungsstelle geschaffen werden, die sich um die schwierigsten Punkte kümmern soll. Ziel ist es, dass Schiffe die Straße von Hormuz wieder problemlos passieren können. Die Stelle soll auch für eine Waffenruhe im Libanon sorgen. Nach Oberbayern, eine wichtige Ost-West-Verkehrsachse im Münchner Norden, ist ab heute komplett gesperrt. Nämlich der Föhringer Ring zwischen der A9 und der Münchner Straße bei Unterföhring.
9: Schon jetzt gehört die knapp 2 Kilometer lange Strecke zu den meistbefahrenen Straßen im Großraum München. Deshalb soll der Ring 4-streifig ausgebaut werden. Dazu braucht es neue Brücken über die Isar und den Isar-Kanal. 4 Wochen lang bis 22. Juli bleibt der Föhringer Ring in beide Fahrtrichtungen gesperrt. Auch in Richtung Frankfurter Ring kann man von der Autobahn aus nicht abbiegen. Es wurden großräumige Umleitungen eingerichtet. Birgit Grundner, Bayern 3 in München.
7: Mehr Nachrichten aus allen bayerischen Regionen gibt es immer auf bayern3.de.
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7: Im Job werden in der Früh gerne die Tippspielergebnisse verglichen und unser Tippkönig heute früh ist Jerry. 3-2-1 gewinnt Ägypten gegen Neuseeland. Er hat's genau so. Dann spielt Kap Verde 2-2 gegen Uruguay. Da hat er auch auf Unentschieden getippt, aber war beiden weniger Tore zugetraut. Eine Maschine, sag ich nur. Was gab sonst noch? In der Ägyptengruppe trennten sich Belgien und Iran 0-0. Spanien hat das erste Spiel gewonnen. 4-0 gegen Saudi-Arabien.
5: Eine Maschine. Ja, genau. Man muss das häufiger sagen.
7: Wer wird Weltmeister?
5: Ja, das sage ich jetzt nicht. Mein Tipp, den möchte ich nicht sagen. Ich sage aber, mein Sohn ist die Maschine, weil der tippt für mich. Nicht schlecht.
7: Sohn Maschine.
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5: Es wird heiß. Bis zum Wochenende hin kann es bis zu 40 Grad heiß werden. Jetzt heute 29 bis 36 Grad. Auch das ist ja schon ordentlich. In Franken sind schon ein paar mehr Wolken unterwegs. Da kann der ein oder andere Schauer auch jetzt gerade schon unterwegs sein. Später kann es bayernweit gewittern. Und die Gewitter verziehen sich aber bis Mittwoch. Dann ist es einfach nur noch heiß.
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5: Gleich 7:55. Wir haben die A6 Nürnberg Richtung Pilsen zwischen Altdorf-Leinburg und Ahlfeld, ein Unfall. Dann die A8 Stuttgart Richtung München zwischen Merklingen und Ulm-Ost, 5 Kilometer stockender Verkehr, 10 Minuten mehr. Die A9 Nürnberg Richtung München zwischen Garching-Süd und Frankfurter Ring, 6 Kilometer Stau, Viertelstunde da mehr. Die A94 Passau Richtung München zwischen Hohenlinden und Parsdorf, 6 Kilometer stockender Verkehr, hier dauert es 10 Minuten durch. Und dann noch die A99 Westumfahrung München Richtung Lindau zwischen dem Dreieck Allach und dem Dreieck München Südwest. 8 Kilometer stockender Verkehr. Gute 20 Minuten mehr. Gute Fahrt, kommt gut an.
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5: Bei Hitze können wir schlechter denken. Ab 26 Grad sinkt die Leistungsfähigkeit um bis zu 12 Grad. Dann spielen wir jetzt, wo es noch ein bisschen frischer ist. Zwei Geschichten gibt's. Eine ist wirklich wahr, die andere wahnsinnig gut erfunden. Ihr sagt, da komme ich denen drauf, dann checkt ein auf bayern3.de.

0: Martin Oro und Gigi D'Agostino in my mind. Um 7:45, das ist Spielezeit.
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0: Zwei Geschichten, nur eine stimmt. Macht mit auf bayern3.de, so wie die Jennifer aus Heidenfeld in Unterfranken. Letzten Sonntag seid ihr Eltern geworden beim ersten Gruppenspiel. Das habt ihr aber dann nicht noch geschaut, oder?
3: Wir waren zwar im Krankenhaus noch, aber wir konnten es dann so ein bisschen verfolgen quasi.
0: Habt wirklich geschaut? Echt?
3: Nee, also im Radio so ein bisschen mitgehört, okay. Ne, wenn die Nachrichten gekommen sind. Hast du ja immer das Update gekriegt.
0: Sehr schön, ja, toll. Also, allen geht's gut, das ist das Wichtigste. Und jetzt brauchst du dringend ein Radio?
3: Du musst ja früh gute Musik hören können.
0: Perfekt. Also, dann erzähle ich dir jetzt zwei Geschichten. Du sagst mir einfach, welches die wahre ist und dann gibt's das Radio, okay?
3: Okay, so machen wir.
0: Los geht's. Australien lässt gerade einen Unterwassertunnel prüfen. Vorlage ist der Eurotunnel zwischen Paris und London. Er soll die Stadt Cairns in Australien mit dem Festland von Papua-Neuguinea verbinden. Die Strecke wird vor allem bei Backpackern und anderen Touristen immer beliebter und ein elektrobetriebener Zug wäre nachhaltiger und umweltfreundlicher als Fliegen. Oder glaubst du die zweite Geschichte? Da geht's nach Norwegen. Norwegen will einen Tunnel für Kreuzfahrtschiffe bauen. Soll 2 Kilometer lang sein und 2 Fjorde miteinander verbinden. Aktuell müssen die Schiffe noch außenrum fahren. Ein Tunnel würde sehr viel Zeit sparen und wären außerdem eine weitere Attraktion für Norwegen, wo Kreuzfahrten ja auch sehr beliebt sind. Tja, und jetzt der Tunnel in Australien oder der Tunnel für Schiffe in Norwegen? Was ist die wirklich wahre Geschichte?
3: Die wirklich wahre Geschichte ist Norwegen.
0: Au, oh, das hast du gehört, ja. Oder? Das klingt sehr gut.
3: Genau, sicher. Genau, da klingelt was bei mir.
0: Da klingelt was bei dir.
3: Ja.
0: Die
3: ja.
0: Arbeiten sollen 2027 losgehen. 3 bis 4 Jahre soll es dauern. Es ist der Tunnel für Kreuzfahrtschiffe in Norwegen.
3: Jawohl, juhu. Super, danke schön.
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5: Mit den Top-Themen am Montagmorgen.
6: Leere Kassen, Aktionstag der Kommunen und Kreise und Bayern verschont bei Schenkungssteuern.
5: 8.30 Uhr ist es damit jetzt und hier ist Holger August.
6: Guten Morgen. Zur Monatsmitte wird das Geld knapp, kennen viele. In vielen Städten, Gemeinden und Kreisen sieht es noch schlimmer aus. Die haben streng genommen nicht mal am Monatsanfang Geld. Mit einem Aktionstag machen sie heute darauf aufmerksam. Auch viele in Bayern machen mit. Norbert Steiche berichtet.
7: Der Bayerische Städtetag spricht von einer bedrohlichen Schieflage. Schon heute müssten Kommunen auf viele dringende Investitionen verzichten. Für freiwillige Leistungen blieben kaum mehr Spielräume. Die Kommunen müssten auch mehr als ein Viertel der staatlichen Auf- und damit Ausgaben schultern, erhielten aber nur ein Siebtel der staatlichen Einnahmen zurück. Der Bayerische Städtetag fordert nun finanzielle Soforthilfen.
6: Bleiben wir in Bayern und beim Thema Geld. Bayern hat letztes Jahr auf Steuereinnahmen in Höhe von 2,4 Milliarden Euro verzichtet, wegen der Verschonungsregel bei Schenkungen. Die SPD wettert, Superreiche seien geschont worden, weil sie sich arm gerechnet hätten. Das Finanzministerium aber sagt, stimmt nicht, so seien zum Beispiel Familienunternehmen erhalten worden. Heute schließt die Rentenkommission der Regierung ihre Arbeit ab. Seit dem Wochenende sind aber schon Vorschläge aus ihrer Reihe bekannt. Reaktionen darauf gibt es auch schon. Sozialverbände kritisieren den Vorschlag, die abschlagsfreie Rente mit 63 abzuschaffen. Und in den Augen der Jusos der SPD ist es sozial ungerecht, wenn man das Renteneintrittsalter an die Lebenserwartung koppelt, ungeachtet des ausgeübten Berufs. Nach Niederbayern, das zweite Wochenende in Folge, hat der Raum Deggendorf mit der Sperre der A3 zu kämpfen gehabt. Die Staus auf den Ausweichrouten waren länger als letzte Woche. Dazu kam die Hitze. Norbert Bauer im BR-Studio Niederbayern.
8: Wegen der Sperre gab es am Autobahnkreuz Deggendorf längere Rückstaus, sowohl auf der A3 als auch auf der A92. Der Verkehr musste ja wieder über das Stadtgebiet von Deggendorf umgeleitet werden. Wegen der großen Hitzebelastung mussten die Beamten schneller abgelöst werden, was bedeutete, dass mehr Personal benötigt wurde. Die erneute Sperre der A3 war notwendig, weil an der markanten Hängebrücke bei Deggenau Sanierungsarbeiten durchgeführt werden mussten.
6: Mehr Nachrichten aus allen bayerischen Regionen gibt es immer auf bayern3.de.
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6: Vor dem ersten WM-Spiel von Kap Verde gab es auf der Insel einen halben Feiertag, damit alle Fernseh schauen konnten. Das Spiel gegen Spanien endete bekanntlich 0:0. Nun gab es gegen Uruguay nicht nur die ersten beiden WM-Tore der Insulaner, sondern den nächsten Punkt, denn das Spiel endete 2:2. Kap Verde hat also weiterhin die Chance weiterzukommen und dann gibt es wahrscheinlich eine ganze Feierwoche. Spanien gewann 4:0 gegen Saudi-Arabien. Ägypten hat heute früh 3:1 gegen Neuseeland gewonnen. Belgien und Iran trennten sich 0:0.
5: Können wir auch so Feiertage haben zur WM?
6: Feiermonate.
5: Ja, super. Das denken wir müssen weiter in diese Richtung.
6: Bleiben wir dran.
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5: Also, es ziehen schon erste Gewitter durch Franken. Da spart man sich das Gießen heute im Süden. Dann im Laufe des Tages, auch da können sich einzelne kräftige Gewitter bilden. Da kann es auch mal richtig regnen. Die Luft ist schwülheiß, 29 Grad. Im Frankenwald werden es heute bis zu 36 Grad örtlich am Main und Richtung Wochenende. Da bewegen wir uns dann auf die 40 zu.
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5: Und da kommt gerade ganz aktuell ein Geisterfahrer. Achtung, Autofahrer auf der A92 Deggendorf-München zwischen Landau an der Isar und Dingolfing-West kommt euch ein Geisterfahrer entgegen. Bitte in beiden Richtungen äußerst vorsichtig fahren, nicht nebeneinander und nicht überholen. Ich wiederhole nochmal die A92 Deggendorf-München, ein Geisterfahrer zwischen Landau an der Isar und Dingolfing-West. Wir melden, sobald die Gefahr da vorüber ist. Dann haben wir noch die A6 Nürnberg Richtung Pilsen zwischen Altdorf, Leinburg und Alfeld einen Unfall. A9 Nürnberg Richtung München zwischen Garching Nord und Freimann. 6 Kilometer Stau, hier knapp 20 Minuten mehr. A99 Westumfahrung München Richtung Lindau zwischen dem Dreieck Allach und dem Dreieck München Südwest. 8 Kilometer Stau, halbe Stunde mehr. Und dann noch die A995 München Richtung Kreuz München Süd zwischen Unterhaching und Sauerlach. 5 Kilometer Stau, da dauert es eine gute Viertelstunde länger. Gute Fahrt und kommt gut an.
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5: Der Montag schmeißt die nächste Ü30-Party. Morgen. Let's go.

0: Sam Smith und Kim Petras. Unholy.
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0: Da wiederholen wir euch nochmal den Geisterfahrer A92 Deggendorf München zwischen Landau an der Isar und Dingolfing West. Kommt euch der Geisterfahrer dort entgegen. In beiden Richtungen bitte äußerst vorsichtig fahren, nicht nebeneinander und nicht überholen. Geisterfahrer auf der A92 Deggendorf München zwischen Landau an der Isar und Dingolfing West. Wir sagen euch sofort Bescheid, wenn er dort nicht mehr ist.
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0: Lola Young und Messi in Bayerns Hitradio Nummer 1. 20 vor 9 an diesem Montagmorgen. Und wenn ihr gleich Kollegen in der Arbeit trefft und die euch fragen, habt ihr die deutsche Nationalmannschaft am Samstag gesehen, dann sagt ihnen, du meinst wohl die wilden Adler, oder? Wir haben eine Mission bei dieser Fußball-Weltmeisterschaft. Wir wollen ihn etablieren, den offiziellen Spitznamen für die deutsche Nationalmannschaft. Wir waren ja die Einzigen, die keinen Spitznamen hatten. Das geht natürlich nicht. Deswegen habt ihr jede Menge Vorschläge gemacht. Am Schluss ist eine Top 3 übrig geblieben und ihr habt abgestimmt. Die wilden Adler sind's geworden. Ein sehr würdiger Spitzname, finde ich. So, und den müssen wir jetzt spreaden. Und Holger Dahl, der WM-Reporter am Samstag im Spiel gegen die Elfenbeinküste, hat's ja auch schon in die Fußballwelt rausgetragen.
1: Die wilden Adler soll das heute sein. Also wir hätten nichts dagegen, wenn sie heute genauso auftreten.
0: Ja, definitiv, oder? Würde ich auch sagen. Das könnten wir doch jetzt einfach immer so weitermachen. Die ganze Zeit bei jedem Spiel. Und ehrlich gesagt, ich höre es im Finale.

0: Alex Warren und Fever Dream in Bayern Hit Radio Nummer 1. 8.47 Uhr.
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0: Ja, und auch heute an diesem Montag wieder leicht erhöhte Temperatur. Ja. Wobei, wenn das wirklich Richtung 40 Grad geht am Wochenende, da ist doch jeder Tipp zum Abkühlen herzlich willkommen, würde ich sagen. Socken für 10 Minuten in einem Gefrierbeutel ins Tiefkühlfach legen. Soll dann den ganzen Körper runterkühlen. Funktioniert vom Schlafengehen genauso wie im Homeoffice. Aber bitte saubere Socken, ja? Also gewaschene, das wäre gut. Nicht, dass jemand die Kühltruhe aufmacht und fragt, woher kommt denn das Käseeis?

0: James Arthur und Blindside.
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0: Und damit melden wir euch nochmal den Geisterfahrer von der A92. Immer noch Deggendorf München. Zwischen Deggendorf und Wallersdorf Nord ist der Geisterfahrer unterwegs in beiden Richtungen. Bitte äußerst vorsichtig fahren, nicht nebeneinander und nicht überholen. A92 Deggendorf München, Geisterfahrer zwischen Deggendorf und Wallersdorf Nord. Wir sagen aber euch sofort Bescheid, wenn die Gefahr nicht mehr besteht.
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1: Holly Humberstone, To Love Somebody.

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4: Und gleich mit dabei in Bayern Z Radio Nummer 1, Martin Garrix mit Ed Sheeran. Repeated. Außerdem Zara Larsson und die Backstreet Boys. Gleich bei Claudia Konrad ab 9. Jerry ist raus und jetzt die Top-Themen des Tages. Schönen Montag.
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6: Um 9 mit Silvia Orth. Schönen guten Morgen. Wie zufrieden sind die Menschen in Bayern mit den Verkehrsangeboten, etwa im ÖPNV? Und wie oft nutzen sie Auto, Bus oder Fahrrad? Am Vormittag stellt Verkehrsminister Bernreiter die bayerischen Ergebnisse der neuen bundesweiten Mobilitätsstudie vor. Sie beruht auf Befragungen aus den Jahren 23 und 24. Was jetzt schon bekannt ist, weiß Anton Rauch.
7: Ein kontinuierlich wachsender Autoverkehr, vor allem in den städtischen Räumen, stößt an Grenzen, heißt es in der Studie. Was den öffentlichen Verkehr anlangt, ist die Nutzung vor allem in den Ballungsräumen gestiegen. Die öffentlichen Verkehrsmittel verzeichnen einen Fahrgastzuwachs. Es fahren inzwischen mehr Menschen öffentlich als in der Vor-Corona-Zeit. Dabei spielen das Deutschland-Ticket und gestiegene Spritpreise eine große Rolle. Es gibt auch deutlich mehr Fahrräder als 2019. Die Zahl der Wege und Fahrten insgesamt hat aber abgenommen, auch weil deutlich mehr Beschäftigte im Homeoffice arbeiten.
6: Die Deutsche Krankenhausgesellschaft untermauert mit einer Studie ihren Widerstand gegen die geplante Gesundheitsreform. Verbandschef Gass verwies auf Berechnungen von Experten, wonach jede zweite Klinik durch die Sparpläne akut bedroht wäre. Eine Pleite- und Entlassungswelle könnte 140.000 Beschäftigte treffen. Die Ziele der Reform, die der Verband grundsätzlich unterstützt, müssten über einige Jahre umgesetzt werden, so Gass gegenüber dem Redaktionsnetzwerk Deutschland. In Bayern sind vergangenes Jahr weniger Amts- und Mandatsträger Opfer von Straftaten geworden. Das gab das Innenministerium auf Anfrage der Grünen bekannt. Die Polizei registrierte demnach rund 680 Delikte wie Beleidigungen oder Körperverletzungen. Die Zahl lag deutlich unter dem Wert von 2024, erreichte sogar wieder das Niveau von vor Corona. Während der Pandemie hatten solche Delikte stark zugenommen. In vielen bayerischen Kitas fehlen Plätze und Personal. In Steinbach in Unterfranken dagegen fehlt's an den Kindern. Das Dorf hat nur rund 360 Einwohner. Ab Herbst sind voraussichtlich nur noch 10 Kinder in der dortigen Kita angemeldet.
8: Träger ist der Caritas-Diözesanverband Würzburg, der von weiteren Landkitas berichtet, in denen die Plätze auch nicht voll werden. Kündigungen, heißt es, seien zwar der letzte Schritt, aber die Unsicherheit ist da. Die Gewerkschaft Erziehung und Wissenschaft in Bayern warnt bereits vor Kürzungen im Personalbereich und fordert, Fachkräfte zu halten und den Personalschlüssel zu verbessern. Das Familienministerium verweist auf Sonderregeln für kleine Einrichtungen auf dem Land, mit denen die Förderung so berechnet wird, als wären mehr Kinder da. Aus dem BR-Studio Würzburg, Caroline Hasenauer.
6: Im australischen Sydney haben Ermittler eine riesige Menge Kokain sichergestellt. 2,7 Tonnen, so viel wie nie zuvor. Der Schwarzmarktpreis wird auf eine 500 Millionen Euro geschätzt.
9: Das Kokain war in geheimen unterirdischen Bunkern unter falschen Böden von Schiffscontainern versteckt. Den festgenommenen Verdächtigen droht lebenslange Haft. Der Einsatz ist Teil größerer Ermittlungen gegen ein internationales Drogennetzwerk. Australien gilt wegen der vergleichsweise sehr hohen Kokainpreise als besonders lukrativer Absatzmarkt für internationale Drogenschmuggler. Jennifer Johnston aus dem ARD-Studio Südostasien.
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10: Es gibt einen Ort im Bayern-Rheinland, da könnt ihr euch zumindest teilweise das Gießen heute sparen, und das ist Franken. Da ziehen jetzt die ersten Frühgewitter durch. Im Süden wird es erst im Laufe des Tages bewölkter und dann kommen auch im Süden einzelne kräftige Gewitter. Die Luft ist schwülheiß, 29 Grad werden es im Frankenwald und im Oberallgäu, bis zu 36 Grad örtlich am Main. Morgen nur noch einzelne Gewitter, da merkt man dann schon, dass die Luft ein bisschen trockener wieder wird. Ansonsten einfach viel, viel Sonnenschein. So geht es auch bis zum Ende der Woche weiter. Es wird sogar noch heißer. Und jetzt wird es ein bisschen übertrieben, oder? Freitag, Samstag bis zu 40 Grad.
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10: Um 9:04, wir haben immer noch den Geisterfahrer auf der A92 Deggendorf-München. Zwischen Deggendorf und Wallersdorf-Nord kommt euch dieser Geisterfahrer entgegen. Fahrt bitte in beiden Richtungen ganz, ganz vorsichtig, nicht nebeneinander und überholt nicht. Wir melden uns sofort, wenn die Gefahr nicht mehr besteht. A9 Nürnberg Richtung München, zwischen Garching-Nord und Freimann 6 Kilometer Stau, der Zeitverlust 20 Minuten. A70 Bamberg Richtung Schweinfurt-Werneck, zwischen Viere-Thunstadt und Eltmann ein Unfall, die linke Spur ist zu. A99 Westumfahrung München Richtung Lindau, zwischen dem Dreieck Allach und dem Dreieck München Südwest, 8 Kilometer Stau. Halbe Stunde kommt ihr da später an. Und die A995 München Richtung Kreuz München Süd, zwischen Unterhaching und Sauerlach, 5 Kilometer Stau. Zeitverlust hier 20 Minuten. Gute Fahrt!
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10: Morgen sind wir wieder drin im Montag nach einem hoffentlich schönen Wochenende. Ja, es war heiß, aber auch mit so schönen lauen Abenden. Einfach toll. Vielleicht Sonnenwendfeier bei euch. Schön, dass ihr wieder da seid. Starten wir rein mit Sauer Larsen und Lush Life in Bayern.

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1: Martin Garrix und Ed Sheeran. Repeat it.

Da hat sich Martin Garrix mal ein schönes Geschenk gemacht zum 30. Geburtstag im Mai. An dem Tag ist nämlich der Track erschienen, Repeat It, zusammen mit Ed Sheeran. Nach einer ewigen Wartezeit von 12 Jahren. 12 Jahre haben die da rumgemacht mit dem Ding, wie sie selber sagen, ein bisschen zerdacht, die Veranstaltung. Und jetzt, ihr Lieben, haben wir leider einen neuen Geisterfahrer. Und zwar auf der A8 München-Salzburg. Zwischen dem Irschenberg und dem Inntal kommt euch ein Geisterfahrer entgegen. Fahrt bitte in beiden Richtungen ganz, ganz vorsichtig. Nicht nebeneinander. Überholt nicht. Nochmal, der Geisterfahrer auf der A8 München-Salzburg. Zwischen dem Irschenberg und dem Inntal kommt euch dieser Geisterfahrer entgegen. Fahrt bitte in beiden Richtungen ganz vorsichtig. Nicht nebeneinander. Überholt nicht. Wir melden uns natürlich sofort, wenn die Gefahr nicht mehr besteht. Und wir sind wieder bei Repeat It und Martin Garrix. Und Ed Sheeran, nach 12 Jahren, endlich ist der Track draußen und ihr hört ihn natürlich wie alle Hits hier bei Bayern 3. Und wir haben uns gerade eben im Team über unser Wochenende unterhalten und alles, was kühlt, tut gerade gut, oder? Bei diesen Irrsinnshitzen. Ihr habt jetzt, ich habe es euch schon gesagt, dass wir diese Woche an die 40 Grad irgendwie rankommen. Das ist ja verrückt, ja? Und was ist, tut gut im Glas und in der Tasse? Eiswürfel. Und wenn ihr gleich aus dem Haus geht und noch ein bisschen Kaffee übrig habt, bitte nicht wegschütten. Den Kaffee einfrieren und dann kannst du da einen super Bomben-Eiskaffee damit machen. Richtig toll. Man kann die verschiedensten Dinge in Eiswürfel packen. Übrigens auch Aperol kann man einfrieren, wenn man will. Apfelsaft oder alles so mit Bieren. Das macht gerade richtig Spaß. Aber das mit dem Eiskaffee, das ist natürlich schon ein guter Move. Also nicht wegschütten den Kaffee, den kann man super gut gebrauchen. Und dann feiern wir damit das hier. Calvin Harris und Summer. 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

Und jetzt nochmal der Geisterfahrer. Bitte Vorsicht auf der A8 München-Salzburg. Zwischen Irschenberg und Inntal kommt euch ein Geisterfahrer entgegen. Fahrt bitte in beiden Richtungen ganz, ganz vorsichtig, nicht nebeneinander und überholt nicht. Wir melden uns sofort, wenn diese Gefahr nicht mehr besteht, der Geisterfahrer auf der A8 München-Salzburg zwischen dem Irschenberg und Inntal. Und Entwarnung für den anderen Geisterfahrer. Nicht, dass wir da jetzt irgendwie durcheinander kommen. Auf der A92 Deggendorf-München habt ihr wieder freie Fahrt zwischen Deggendorf und Wallersdorf-Nord. Diese Geisterfahrermeldung von der A92 ist aufgehoben.

0: One Republic und Runaway in Bayern 3. Ich gebe euch das schon mal mit Endwarnung für die A8 jetzt auch. München-Salzburg zwischen Irschenberg und Inntal. Die Geisterfahrermeldung ist aufgehoben. Gute Fahrt.
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3: In Franken kann es gewittern im Moment. Im Süden wird es erst im Laufe des Tages bewölkter und dann kommen da auch kräftige Gewitter mit dazu. Die Luft ist schwül heiß, 29 Grad im Frankenwald und im Oberallgäu, bis zu 36 Grad örtlich am Main.
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3: Ein Gruß auf die Straßen um ganz genau 9:30. Die A9 Nürnberg Richtung München zwischen Garching Süd und Schwabing. 6 Kilometer Stau. Gute 10 Minuten dauert es da länger. A70 Bamberg Richtung Schweinfurt-Werneck. Zwischen Viere-Trunstadt und Eltmann ist ein Unfall passiert. Die linke Spur ist da zu. A99 die Westumfahrung München Richtung Lindau. Zwischen dem Dreieck Allach und dem Dreieck München Südwest. 8 Kilometer stockender Verkehr. Der Zeitverlust eine Viertelstunde. Und die A995 München Richtung Kreuz München Süd zwischen Unterhaching und Sauerlach. 5 Kilometer Stau, der Zeitverlust eine Viertelstunde. Euch eine gute Fahrt.
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0: ist der Song Where's My Husband on Ray in Bayern 3 um 20 vor 10. Wie überstehe ich diese Tage in einer Dachwohnung? Trinke ich jetzt was mit Eiswürfeln oder doch lieber vernünftigerweise einen lauwarmen Pfefferminztee? Das sind so die Challenges, die wir normallos gerade zu bestehen haben. Aber es ist natürlich nichts gegen die härteste Challenge der ganzen Woche von unseren Jungs vom Wochenende. Mal schauen, ob ihr es geschafft hättet.
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7: Und damit gehen wir gleich in die nächste Stunde nach den Nachrichten. Das ist Taylor Swift und Open Light. Das machen wir gleich, aber jetzt erstmal alles, was wichtig ist für euren Start in die neue Woche.
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8: Um 10 mit Silvia Ort. Gewalt ist an vielen Schulen immer mehr Alltag. Die Gewerkschaft für Erziehung und Wissenschaft, kurz GEW, fordert nochmal eindringlich mehr Schulsozialarbeit und verbesserte Ganztagsangebote. Mehr von Ivo Maruschek.
9: Die Zahl der Gewaltdelikte, aber auch das Mobbing an Schulen nehmen seit Jahren zu, warnt Anja Bensinger-Stolze aus dem GEW-Vorstand. Präventive Arbeit sei stark eingeschränkt durch den Lehrkräftemangel und zu wenige Stellen für Schulsozialarbeiter. Gut findet die GEW das neue Startchancenprogramm von Bund und Ländern für Schulen mit einer hohen Zahl sozial benachteiligter Kinder. Zwar gilt ab August auch der Rechtsanspruch auf Ganztagsbetreuung in Grundschulen. Entscheidend sei aber die Qualität der Angebote, so Bensinger-Stolze. Der Hintergrund: In Berlin wird am Vormittag eine Studie zu Konflikten und Gewalt an den Schulen der Hauptstadt vorgestellt.
8: Bayern hat die große bundesweite Mobilitätsstudie aus dem vergangenen Jahr weiter ausgewertet. In diesen Minuten stellt Verkehrsminister Bernreiter detaillierte Ergebnisse für den Freistaat vor. Sie beruhen auf Befragungen der Bevölkerung aus den Jahren 23 und 24. Schon bekannt ist, dass jeder Haushalt im Schnitt inzwischen mehr als ein Auto hat. In Ballungsräumen nutzen immer mehr die öffentlichen Verkehrsmittel und Fahrräder als in der Vor-Corona-Zeit. Die Zahl der Wege und Fahrten insgesamt hat aber abgenommen, weil es mehr Homeoffice gibt. Bundesverteidigungsminister Pistorius ist heute in Litauen, um eine NATO-Übung zu besuchen. 2.900 Soldaten nehmen daran teil, 2.300 davon stellt die Bundeswehr.
10: Freedom Shield, also Schild der Freiheit, so heißt die große Übung. Der Truppenübungsplatz Pabrade liegt unweit der Grenze zu Belarus. Das Land gilt als enger Verbündeter Russlands. Deswegen darf die Übung auch als Zeichen an Moskau verstanden werden. Trainiert werden soll unter anderem der Kampf mit und gegen Drohnen. Mehr als 300 davon sind im Einsatz. Im Verbund mit herkömmlichen Waffensystemen wie Panzern soll möglichst realistisch werden, wie ein Gefecht an der NATO-Ostflanke aussehen könnte. Benjamin Großkopf, Berlin.
8: Bayernweit ist es übers Wochenende wieder zu zahlreichen Badeunfällen gekommen. Bereits am Freitagabend starb ein 24-Jähriger in Dörfles-Esbach im Landkreis Coburg beim Schwimmen. Am Samstag und Sonntag mussten Rettungskräfte am Schliersee und am Tegernsee ausrücken.
11: Ein 22-jähriger Pole ist am Sonntag im nördlichen Teil des Tegernsees untergegangen. Ein Taucher entdeckte ihn in 8 Metern Tiefe. Warum der Mann gestorben ist, wird nun von der Polizei untersucht. Ein 83-jähriger Münchner löste am Samstagnachmittag einen größeren Rettungseinsatz am Schliersee aus. Der Sohn entdeckte seinen Vater nach etwa einer Stunde am gegenüberliegenden Seeufer. Der 83-jährige war leicht erschöpft, aber unverletzt. Frank Jordan, Bayern 3, BR Oberbayern.
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6: In Franken schon die ersten Gewitterschauer, sonst ist es sonnig. Später werden auch im Süden die Quellwolken mehr werden. Da können sich auch dann vereinzelt Gewitter rausentwickeln. Die bringen dann vor allem Starkregen. Und das kann natürlich an der einen oder anderen Stelle wieder zu viel des Guten sein. Prinzipiell freuen wir uns ja über eine Abkühlung dann. Aber 29 bis 36 Grad. Morgen gibt's nur noch Restgewitter. Ab Mittwoch traut sich dann kaum noch eine Wolke nach Bayern rein. Es wird eher noch heißer. In Unterfranken sind Ende der Woche 40 Grad möglich.
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6: Um 10:04 die A8 München Richtung Salzburg zwischen Rosenheim West und Ruhrdorf. 4 Kilometer Stau und stockender Zeitverlust 10 Minuten. A93 Rosenheim Richtung Kiefersfelden zwischen Reichenhardt und Oberaudorf. 4 Kilometer Stau, Viertelstunde kommt er später an. Und die B17 Landsberg Richtung Augsburg ist zwischen Oberottmarshausen und Königsbrunn Nord nach einem Unfall gesperrt. Ihr steht dort 2 Kilometer im Stau. Euch eine gute Fahrt.

Bei ihr hier, Taylor Swift, passiert es angeblich am 3. Juli und da haben vermutlich 100 Leute 100 Monate geplant. Aber was, wenn ihr einfach ganz spontan am Wochenende heiraten könntet? Würdet ihr das machen? Ich sag euch gleich, wie und wo das geht.

Denise in Bayern 3. Wenn ihr gerade mit eurem Schatz zusammen seid, schaut euch mal eben ganz tief in die Augen und fragt euch, würdet ihr am Freitag einfach so heiraten in der Kirche? Ihr könnt euch gerne auch aneinander eine WhatsApp schreiben, wenn ihr gerade nicht zusammen seid, beide im Job sitzt. Oder schnell mal anrufen. Denn wenn ihr da jetzt schon sagt, ja, dann könnt ihr das gleich auch am Freitag nochmal machen. Einfach heiraten geht an 368 Orten in ganz Deutschland, an 64 in Bayern Dreiland. Ich nenne euch gleich ein paar. Das Ganze ist eine Aktion der evangelischen Kirche. Ihr kommt da am Freitag einfach anmarschiert in die Kirche, könnt euch da segnen oder trauen lassen. Braucht keine Anmeldung, vielleicht ein bisschen warten, wenn der Heiratsrun besonders groß ist. Das geht zum Beispiel in Ansbach, in Bad Kissingen, in Kelheim, in Passau, Mitterfels, Landsberg am Lech, Donauwörth und noch viele andere Orte. Und jetzt sagt mal, wäre das was für euch? Oder noch besser, ist das was für euch? Ich würde mich natürlich besonders freuen, wenn jetzt Freiwillige vortreten und sagen, ja, hier, wir machen das. Meldet euch mal. Was denkt ihr denn drüber, über einfach heiraten, so ganz spontan? Gern her mit eurer Text- oder Sprachnachricht zu Bayern 3. Die Nummer findet ihr auf bayern3.de.

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5: Ja, so eine erfrischende Dusche, die kann ganz gut sein. Erste Gewitterschauer jetzt schon in Franken. Ansonsten ist es sonnig. Später kommen auch im Süden die Quellwolken auf. Da kann es dann auch rausblitzen und donnern und leider auch mal ein Starkregen rauskommen. Das alles bei 29 bis 36 Grad.
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5: Um ganz genau 10:30 die A3 Nürnberg Richtung Würzburg. Zwischen Kitzingen und Schwarzach und dem Kreuz Biebelried 3 Kilometer Stau. Viertelstunde dauert's länger. A8 Salzburg Richtung München. Zwischen Neukirchen und Siegsdorf West 3 Kilometer Stau. Viertelstunde Zeitverlust und weiter Richtung München. Zwischen Achenmühle und Rosenheim 2 Kilometer Stau. Viertelstunde dauert's länger. A93 Rosenheim Richtung Kiefersfelden. Zwischen Reichenhardt und Oberaudorf 5 Kilometer Stau. Gute 20 Minuten Zeit. Verlust. Und die B17 Landsberg Richtung Augsburg ist zwischen Oberottmarshausen und Königsbrunn Nord nach einem Unfall gesperrt. Ihr steht dort 3 Kilometer im Stau. Euch eine gute Fahrt.
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0: Mit Jein könnte es eng werden am Freitag mit dem Eheversprechen. Hier ist Bayern 3 am Montagvormittag. Kommt vorbei und heiratet einfach. Das geht am Freitag in ganz vielen evangelischen Kirchen. Da kommt ihr spontan hin. Lasst euch segnen oder trauen. Wäre das was für euch, Julia aus Fürth?
1: Wären wir nicht schon verheiratet, würden wir das definitiv tun. Wir sind so verrückt und würden das machen.
0: Der Diakon aus Ingolstadt, Sebastian Schäfer, zeigt, die sind da richtig flexibel.
2: Wir hatten ein Paar, was uns wirklich spät abends angerufen hat, ob wir noch ein bisschen bleiben können, weil der Babysitter erst später kommt. Die haben dann eine Trauung in der Matthäuskirche nach 22 Uhr ganz intim, wunderschön bekommen. Das sind die Momente, die mir sehr in Erinnerung sind.
0: Oh, schön. Und wenn ihr jetzt sagt, wie cool, das machen wir auch, dann schaut mal auf einfachheiraten.info. Da findet ihr alle 64 Orte in Bayern, wo das geht. Und Sandra, die hat es schon erlebt.
3: Wir waren vor 2 Jahren in Traunstein bei Einfach Heiraten dabei. Und zwar ist unser 25. Hochzeitstag genau auf den 24.04.24 gefallen. Und wir haben uns 2 Tage vorher ganz spontan entschlossen, dabei zu sein. Kirche ist da, Blumen sind da, Fotografin ist da, ein super Organist war da. Es ist eine tolle Aktion und ich kann es jedem nur empfehlen, da mitzumachen. Es ist eine schöne Möglichkeit, das Eheversprechen zu erneuern oder sich eben einfach segnen zu lassen für die Partnerschaft.
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5: Und damit gehen wir dann gleich in die nächste Stunde hier in Bayern 3. Das ist Golden und jetzt alles, was wichtig ist für euren Montagvormittag.
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6: Um 11 Uhr mit Thomas Frohwerk. Paukenschlag in London. Der britische Premierminister Starmer hat soeben seinen Rücktritt angekündigt. Vor seinem Amtssitz sagte Starmer, er ziehe damit die Konsequenzen aus den schlechten Zustimmungswerten. Als nächstes soll seine Labour-Partei einen Zeitplan für die Regelung seiner Nachfolge aufstellen. Starmer sicherte seinem Nachfolger die volle Unterstützung zu. Nach schweren Verlusten bei den Kommunalwahlen im Mai und dem Rücktritt führender Kabinettsmitglieder stand er massiv unter Druck. Den deutschen Städten, Landkreisen und Gemeinden fehlt das Geld. Fast alle sind verschuldet. Bei einem bundesweiten Aktionstag wollen sie auf die Misere aufmerksam machen und vor weiter steigenden Pflichtausgaben warnen. Auch zahlreiche bayerische Städte und Gemeinden beteiligen sich. Die Kommunen im Freistaat sind mit 21 Milliarden Euro verschuldet. Mehr von Susanne Credo.
7: Die Tatsache, dass der Bezirk Kosten übernimmt, die der Bund den Kommunen aufgebürdet hat, ärgert den schwäbischen Bezirkstagspräsidenten Martin Seiler besonders. Wer bestellt, bezahlt, kritisiert er und meint damit zum Beispiel Ausgaben für die Hilfe zur Pflege oder die Eingliederungshilfe für Menschen mit Behinderung. Mit Infokampagnen auf seinen Social-Media-Kanälen macht der Bezirk heute auf die Schieflage aufmerksam und warnt vor den Folgen der kommunalen Finanzkrise.
6: An Schulen nimmt die Zahl der Gewaltdelikte, aber auch das Mobbing seit Jahren zu. Die Gewerkschaft für Erziehung und Wissenschaft, kurz GEW, fordert deshalb mehr Schulsozialarbeit und verbesserte Ganztagsangebote. Hintergrund ist eine neue Studie zu Konflikten und Gewalt an Berliner Schulen, die gerade vorgestellt wurde. In Sachen Rente muss etwas getan werden, da sind sich die meisten Parteien einig. Eine Rentenkommission der Bundesregierung will deshalb morgen rund 30 Vorschläge vorlegen, wie die Rente auch in Zukunft gesichert werden kann. Einiges ist schon durchgesichert und es gibt nicht nur Zustimmung, sondern auch Kritik. Dazu sagt die sozialpolitische Sprecherin der SPD, Annika Klose.
8: Ich würde mir wünschen, dass man sich trotzdem das Gesamtkonzept dann mal anschaut, wenn es dann morgen vorgelegt wird und eben dann bewertet, ob es die Anforderungen erfüllt. Nämlich eben, dass alle eine höhere Rente haben, als das zum geltenden Recht der Fall wäre. Und ich würde sagen, die Vorschläge in ihrer Gesamtheit liefern das. Ich glaube, das ist auch das, was die Leute von uns erwarten, dass wir ihnen Perspektiven aufzeigen, wie trotz der Demografie, trotz der älter werdenden Gesellschaft Möglichkeiten da sind, dass man am Ende eine lebensstandardsichernde Rente hat.
6: Überraschend hat die Bundesregierung für heute Nachmittag ein zweites Treffen mit den Gewerkschaften und Vertretern der Arbeitgeber anberaumt, womöglich wegen der Diskussion über die Rentenvorschläge. Die Zahl der Autos steigt zwar, aber es steigen auch viele Menschen in Bayern auf öffentliche Verkehrsmittel oder das Fahrrad um. Das zeigt eine Mobilitätsstudie im Auftrag des Bundesverkehrsministeriums. Als Gründe werden unter anderem das Deutschlandticket, die hohen Spritpreise und viele Staus genannt. Die Studie liefert zudem wichtige Informationen für die Verkehrsplanung vor Ort. Es ist 11:03 Uhr.
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5: Noch fühlen sich die Gewitter im Norden des Bahndreilandes am wohlsten. Nachmittags pirschen sie sich aber auch an den Süden ran. Und wenn es kracht, dann können diese Gewitter auch mal heftiger ausfallen, gerade was den Starkregen angeht. Ansonsten stehen die Zeichen auf Sonne und Hitze bei 29 bis 36 Grad. Morgen sind es im Vergleich weniger Gewitter. Die Luft wird nämlich trockener. Es wird im Laufe der Woche sogar noch heißer. Freitag, Samstag bis zu 40 Grad.
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5: A3 Nürnberg Richtung Würzburg zwischen Kitzingen-Schwarzach und Würzburg-Randersacker. 8 Kilometer stockender Verkehr, Viertelstunde dauert es länger. A8 Salzburg Richtung München zwischen Neukirchen und Siegsdorf-West. Da staut es sich, 10 Minuten Zeitverlust. A73 Bamberg Richtung Nürnberg. In Höhe Bamberg-Süd steht ein brennendes Fahrzeug auf dem Standstreifen. A93 Rosenheim Richtung Kiefersfelden zwischen Reichenhardt und Oberaudorf. 5 Kilometer Stau, der Zeitverlust dort 20 Minuten. Und die B17 Landsberg Richtung Augsburg ist zwischen Oberottmarshausen und Königsbrunn Nord nach einem Unfall gesperrt. Dort 3 Kilometer Stau. Gute Fahrt.
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5: Auf dem Weg in eure Mittagspause. Wir sind dabei. Ich hoffe, ihr habt da ein schattiges Plätzchen. Gerade alle von euch, die in heißen Werkstätten stehen oder auf Baustellen, das ist schon eine Nummer bei der Hitze. Ein Hoch auf denjenigen oder diejenige, die euch ein Eis spendiert. Hier ist Golden in Bayern 3.

0: Teddy Swims ist das, Mr. Know-It-All in Bayern 3 um 14 nach 11.
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0: Jetzt schauen gerade viele von uns mit Begeisterung auf die Fußball-Weltmeisterschaft. Und das Tolle ist ja, jeder von denen hat mal klein angefangen, ne? In irgendeinem Verein. Und genau auf diese Vereine im breiten Sport schauen wir beim BR und verlosen 70.000 Euro an bayerische Sportvereine. Und da lernen wir durch euch jetzt auch richtig viel kennen erfahren viel über die bayerischen Vereine. Jetzt zum Beispiel durch Katja Müller. Katja, du bist Vorstand bei der DAV-Sektion Stützpunkt Inntal. Bei euch geht es ums Klettern und Bouldern. Und ihr habt ja ein Riesenprojekt gestartet.
2: Wir haben eine große Kletterhalle gebaut in Bad Aibling. Ja, das ist bundesweit die erste inklusive Kletterhalle. Bei uns ist jeder herzlich willkommen. Leute mit Handicap, ohne Handicap, und wir betreiben den Sport miteinander. Es ist immer der Mensch, der im Fokus steht. Und wenn der Spaß hat, dann ist es für uns ein Sechser im Lotto, ne?
0: Allerdings für alle Menschen, die dann da dabei sind.
2: Bei uns arbeiten auch Leute mit Handicap. Also wir sind halt auch wirklich ein Inklusionsbetrieb. Und das ist einfach unheimlich schön, das zu sehen und die Leute dann aufblühen, wie sie Spaß dabei haben. Das ist herrlich.
0: Katja, jetzt müssen wir uns trotzdem mal drüber unterhalten. Was ist denn eine inklusive Kletterhalle? Also ich bin absolute Laie. Ich kenne natürlich eine Boulderhalle. Aber jetzt stelle ich mir vor, jemand sitzt im Rollstuhl, jemand hat irgendwie ein anderes Handicap. Wie kann er denn da hochklettern? Erklär mir das mal.
2: Wir haben die Routen in der Kletterhalle alles etwas großzügiger geschraubt, sodass halt wirklich mehr Platz zwischen den einzelnen Sicherungslinien ist. Und darüber hinaus haben wir natürlich auch sehr viele Kletterrouten. Die sind halt auch ein bisschen leichter geschraubt. Die haben spezielle Griffe, wo Menschen halt entsprechend greifen können. Ne? Wenn die an einem Rollstuhl sitzen, dann muss man sich vorstellen, der zieht sein Körpergewicht nach oben.
0: Spannende Sache. Ich habe mich noch nie reingedacht in diese Sache. Ich glaube, es gibt ganz vielen Bayern 3 Hörern gerade auch so, dass man da so Bilder vor seinen Augen hat. Wie oft bist du in der Halle? Wie oft kannst du da klettern?
2: Ich bin meistens am Wochenende.

0: Wochenende.
1: Oder am Freitag. Freitag habe ich frei.
0: Ist das, genau. Also ist das für dich so ein Kurzurlaub dann immer?
1: Ja. Ich fahre auch manchmal in die Kletterhalle, da kletter ich gar nicht. Dann sitze ich mich da hin und trinke einen Kaffee oder eine Limo und habe einfach Spaß, da zu sein und das zu genießen. Ja, dass die Leute wirklich sehr gerne kommen und man fängt auch Stimmen ein und man unterhält sich mit den Leuten. Das ist einfach wunderschön.
0: Für was braucht ihr Unterstützung?
1: Wir brauchen Unterstützung für unsere Außenkletterwand und dafür brauchen wir noch Griffe. Therapeutische Griffe, Griffe für Menschen mit Handicap,
0: ja.
1: Dass nicht nur die Wand steht, sondern dass wir halt auch die besonderen Griffe halt kaufen können.
0: Und die sind anders als die Griffe in einer anderen Boulderhalle. Vielen Dank, Katja. Einblicke in eine Inklusionskletterhalle. 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
5: In Franken ging's und geht's los mit den Gewittern. Die arbeiten sich dann nachmittags so nach Süden weiter durch. Wenn es kracht, dann können diese Gewitter auch ganz schön heftig ausfallen, inklusive Starkregen. Ansonsten Sonne und Hitze 29 bis 36 Grad.
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5: Um auf die Sekunde 11:30 A3 Nürnberg Richtung Würzburg zwischen Kitzingen-Schwarzach und Würzburg-Randersacker. 8 Kilometer stockender Verkehr. Der Zeitverlust eine Viertelstunde. A8 Salzburg Richtung München zwischen Neukirchen und Siegsdorf West. Hier staut es sich, der Zeitverlust 10 Minuten. A9 Nürnberg Richtung Berlin zwischen Hormersdorf und Plech. Ein Unfall, in dem Bereich besteht Aquaplaning-Gefahr. Und A93 Rosenheim Richtung Kiefersfelden zwischen Reichenhardt und Oberaudorf. 5 Kilometer Stau, 20 Minuten Zeitverlust. Gute Fahrt!
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in Bayern 3 um 20 vor 12. Wir warnen immer davor und klären auf über Schockanrufe und die berüchtigten Enkeltricks. Aber diese Betrugsmaschen, sie werden immer professioneller. Umso besser, dass der 19-jährige Abiturient Vincent aus der Nähe von München sich da hat was ganz Schlaues einfallen lassen. Er hat nämlich eine KI entwickelt. Ein System, das vor allem ältere Menschen vor Schockanrufen schützt und die Telefonbetrüger in Echtzeit stoppen kann. Und damit hat Vincent völlig zu Recht Jugendforscht gewonnen sogar. Und wir wollen wissen, wie funktioniert denn diese KI? Und Vincent verrät es uns. Ihr erfahrt es in der nächsten Stunde Update in Bayern 3 mit Sir Bruno Faust. Und das geht um 12 Uhr los. Und jetzt haben wir noch ganz kurz was aus dem Verkehr für euch, ganz was Aktuelles. Und zwar eine Autotür ist verloren gegangen. Oh, da wollte aber jemand lüften bei der Hütze. A94 Passau Richtung München zwischen Neuötting und Altötting liegt diese Autotür auf der Autobahn.

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3: So klingt das gleich in der nächsten Stunde. Das ist Dracula. Sehr, sehr coole Nummer von Tame Impala zusammen mit Jenny. Das machen wir gleich in Update, dann mit Simone Faust und jetzt alles Wichtige für euren Montagmittag.
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5: Um 12 Uhr mit Thomas Frohwerk. Der britische Premierminister Starmer tritt zurück. Wie der Chef der Labour-Partei am Vormittag erklärt hat, wird er seine Position abgeben. Damit beugt Starmer sich dem zunehmenden Druck aus der eigenen Partei.
6: An der Seite seiner Frau Victoria trat Premierminister Keir Starmer vor die Tür von 10 Downing Street, wo sich schon seit dem frühen Morgen die Presse versammelt hatte. Er werde sein Amt als Parteivorsitzender der Labour Party niederlegen, so Starmer. Denn er habe seiner Partei zugehört, dass er offenbar nicht der Beste sei, um Labour in die nächsten Wahlen zu führen. König Charles III., das Staatsoberhaupt, habe er bereits über seine Entscheidung informiert. Der nationale Exekutivausschuss seiner Labour-Partei solle nun einen Zeitplan für die Regelung der Nachfolge aufstellen. Aus London, Gabi Biesinger.
5: Städte und Gemeinden in Deutschland klagen über ihre schlechte finanzielle Lage. An vielen Stellen fehlt das Geld. Mit einem bundesweiten Aktionstag wollen die Kommunen auf ihre Lage aufmerksam machen. Auch in Bayern gibt es Teilnehmer.
7: Für freiwillige Leistungen haben die Städte und Gemeinden keine Spielräume mehr. Sie müssen auf viele dringende Investitionen verzichten, zum Beispiel Bäder und Bibliotheken schließen. Der Bayerische Städtetag spricht von einer bedrohlichen Schieflage und einem Schuldenstand von insgesamt rund 21 Milliarden Euro bei allen bayerischen Kommunen zusammen. Steigenden Ausgaben für Personal, Bau und vor allem Soziales stehen zum Teil eingebrochene Gewerbesteuereinnahmen gegenüber. Anton Rauch, München.
5: Das Auto bleibt das wichtigste Verkehrsmittel in Bayern, auch wenn es mittlerweile etwas häufiger stehen bleibt als früher. Das geht aus der bundesweiten Mobilitätsstudie hervor, die Bayerns Verkehrsminister Bernreiter für den Freistaat vorgestellt hat. Ein weiteres Ergebnis, mehr Menschen sind zu Fuß unterwegs. Mittlerweile werden 24% der Wege so zurückgelegt. 2017 waren es noch 20%. Die Zahl der Radfahrer ist stabil geblieben. Paris und Berlin haben eine Einigung darüber erzielt, wie sich der Bund an dem deutsch-französischen Rüstungskonzern KNDS beteiligen wird. Nach dem Börsengang sollen beide Länder 40% an dem Panzerbau erhalten. Das bestätigte Regierungssprecher Cornelius und erklärte, eine deutsche Beteiligung werde den langfristigen Einfluss auf das strategisch bedeutende Unternehmen sichern. KNDS stellt unter anderem den Kampfpanzer Leopard 2 sowie Artilleriesysteme, Schützenpanzer und Munition her. Ein Job im Ausland wird für viele Deutsche offenbar immer attraktiver. Rund 2/3 der Beschäftigten hierzulande liebäugeln mit der Idee, auch im Ausland zu arbeiten. Das ist das Ergebnis einer Umfrage der Online-Jobbörse Indeed. Klaus-Rainer Jackisch berichtet.
8: Etwa 1/3 der Befragten hat sich auch schon konkret informiert oder beworben. Besonders beliebt sind den Angaben zufolge die USA, Großbritannien und die Schweiz. Interessant ist, dass es den Befragten dabei nicht in erster Linie um bessere Karrierechancen geht. Vielmehr stehen eine höhere Lebensqualität und eine bessere Bezahlung im Mittelpunkt. Jeweils mehr als 50% der Befragten gaben diesen Beweggrund an. Auch sei für rund 40% eine geringere Steuer- und Abgabenlast mit dem Auslandswunsch verbunden, so die Autoren der Studie.
5: Es ist 12:03 Uhr.
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9: Thomas Anzenhofer mit den Topwerten von heute.
10: Bis zum Nachmittag wird es 29 bis 36 Grad heiß. Dazu viel Sonne, aber eben schon seit dem Vormittag auch im Norden Bayerns mit Gewittern durchsetzt. Am Nachmittag kommen neue dazu, auch im Süden. Morgen dann auch sonnig und nochmal schwül bei 28 bis 35 Grad. Dann entstehen aber nur noch einzelne Gewitterschauer. Ab Mittwoch lässt dann diese Schwüle nach. Gleichzeitig nimmt aber die Hitze zu. Für Freitag sehen die Wetterprognosemodelle sogar 33 bis 40 Grad.
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9: Um 12:04 A3 Linz Richtung Passau. Zwischen Neuhaus am Inn und Passau Süd 4 Kilometer Stau. Ihr braucht ja 25 Minuten länger. 20 Minuten plus für die A8 Salzburg Richtung München. Zwischen Neukirchen und Siegsdorf West 6 Kilometer Stau und stockender Verkehr. Dann haben wir die A72 Plauen Richtung Hof. Es staut sich zwischen Hof Töpen und Dreieck Bayerisches Vogtland. Kostet euch 10 Minuten. Und noch die A93 Rosenheim Richtung Kiefersfelden. Zwischen dem Dreieck Inntal und Oberaudorf 8 Kilometer stockender Verkehr. Unser Stauzeitrechner meldet ein Plus von 20 Minuten. Das war's. Fahrt bitte alle vorsichtig und dann kommt gut und sicher an eurem Ziel an.
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9: Servus.
11: Und jetzt ist Schluss. Hoch die Hände. Wochenende. 2:1. Und auf. Fliegt die Elfenbeinküste.
9: Jawohl, oh, so langsam steigt doch die WM-Stimmung, oder? Zweiter Sieg im zweiten Spiel, es läuft bei uns. Und auch die WM-Neulinge, die sorgen weiter für Sensationen. Die Kapverden knöpfen Uruguay einen Punkt ab. Curaçao spielt gegen Ecuador unentschieden. Wir sprechen gleich noch über ein ganz besonderes Public Viewing hier bei uns in Bayern. Und jetzt vorher sind wir noch dabei bei einer Waldbrandübung, die es am Wochenende in Franken gegeben hat. Schön, dass ihr mit dabei seid.

0: 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Rauchwolken. Qualm. In Kirch-Ehrenbach in Oberfranken brennt der Wald und der reicht hier am Ortsrand ganz dicht an die Häuser ran.
1: Der Wind kommt runter vom Wald, droht die Gebäude zu erfassen und jetzt müssen die Einsatzkräfte die Fahrzeuge richtig positionieren, müssen schauen, zwischen welchen Häusern können sie angreifen, wo können sie rein.
0: Sebastian Müller ist Kommandant der Feuerwehr Kirch-Ehrenbach und er leitet den Einsatz, der aber in diesem Fall zum Glück nur eine Übung ist. Aber wenn die Temperaturen natürlich steigen, dann steigt eben auch die Waldbrandgefahr hier bei uns in Bayern. Die Hitze trocknet alles aus und ja, es reicht dann schon, wenn eine einzige gedankenlos weggeschnippte Zigarettenkippe da irgendwo landet und dann die Katastrophe auslöst. Zumindest wir hier in Bayern sind richtig gut gegen Waldbrände gewappnet, dank unserer vielen Freiwilligen, also ehrenamtlichen Feuerwehren. Der Ernstfall, der muss natürlich aber auch immer wieder trainiert werden und das stand eben am Wochenende wieder an. Über 40 Ehrenamtliche verschiedener Wehren haben sich in ihrer Freizeit getroffen und geübt. In den Wald vorarbeiten, löschen, das Feuer eindämmen. Beim Techniktraining, da braucht es also höchste Konzentration.
1: Jetzt muss der Waldboden natürlich umgegraben werden. Wir müssen Glutnester freilegen, müssen nachlöschen. Als nächster Schritt werden die Löschrucksäcke dann gleich mit hinterhergehen und eben diese Glutnester ablöschen. Und bei über 30 Grad im Schatten, das ist jetzt richtige Knochenarbeit, einen Waldbrand bekämpfen.
0: Boah, ja, das können wir uns gut vorstellen. Die Landtags-SPD, die fordert aktuell eine bayerische Spezialeinheit, eine Wildfire Task Force, die dann vom Freistaat finanziert werden soll. Und die soll dann eben modern und richtig gut ausgestaltet sein, denn viele kleine Feuerwehren, die haben eben nicht die entsprechenden Geräte und Ausstattungen. Ein guter Plan findet Kommandant Sebastian Müller.
1: Es ist bestimmt sinnvoll. Unsere Nachbarländer machen es uns vor. In Italien, in Frankreich, in Spanien ist es gang und gäbe und ist es Standard. Die haben aber auch nicht so ein dichtes Netz an freiwilligen Feuerwehren. Das heißt, wir können im Erstangriff einen entstehenden Waldbrand mit unseren Feuerwehren sicherlich eindämmen, unter Kontrolle bringen. Aber natürlich, wenn es größer wird, dann sind auch die Ressourcen irgendwann erschöpft und dann brauche ich entsprechend ausgebildetes Personal.
0: Ja, also es läuft schon gut. Das ist doch schon mal sehr beruhigend. Aber klar, besser geht immer. Grüße gehen raus an unsere vielen freiwilligen Feuerwehren überall in Bayern. Und ein ganz, ganz fettes Danke natürlich für euren Einsatz.
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0: nicht.
1: Nee, da ist sie klar in ihrer Aussage, die Nina Tschuba. Wenn das Liebe ist für euch, hier bei uns in Bayern 3. Jawohl, und so hat sich das Samstag in Fürth im Kino angehört, beim 2:1 unserer Nationalmannschaft gegen die Elfenbeinküste. Hier war nämlich ein Public Viewing nur für Frauen. Es gab Chips, es gab Prosi und die Hunders Ladies, die haben auch noch die Frauenfußballmannschaft der Spielvereinigung Greuther Fürth getroffen. Die waren nämlich auch mit am Start. Und das Frauen-Public Viewing, das ist ein Experiment für das Fürther Kino, sagt Mitarbeiterin Maike Isselhardt.
2: Ziel war quasi, ein Safe Space für Frauen zu schaffen. Für so ein gemischtes Public Viewing gibt es ja auch genug andere Orte, die es anbieten. Und das ist, finde ich, einfach eine schöne Veranstaltung, die es sonst vielleicht auch eben noch nicht gab.
1: Ja, also ich finde es eine hübsche Idee und es kam natürlich auch richtig gut an.
3: Also es war richtig cool, Stimmung war auch gut. Und es war einfach angenehm.
4: Ich habe mich mega wohl gefühlt davor. Wir hatten mega Spaß. Wir haben uns direkt gut verstanden mit allen. Und war ein cooles Spiel, gute Atmosphäre. Alles top.
1: Ja, alles top. Public Viewing nur für Frauen gab es beim letzten WM-Spiel unserer Jungs in Fürth. Wäre es auch was für euch? Kann man ja mal kurz drüber nachdenken. Ne? Also Fußballfachgesimpel ohne die Männer. Und ich meine das Wichtigste, ne? Deutschland hat am Ende gewonnen und ist in der WM-KO-Runde. Yippie!

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7: Ja, und wie dieser Hitzemontag so weitermacht, das sagt uns Thomas Anzenhofer.
8: Die Luft ist weiter feucht und erste Gewitter hat es ja schon gegeben. Am Nachmittag kommen noch mehr dazu. Die können überall entstehen und einzelne auch unwetterartig sein, weil sie sich nämlich nur langsam bewegen und dadurch viel Regen bringen können. 29 bis 36 Grad wird es dann heiß. Morgen dann nur noch wenige Gewitter und ab Mittwoch, da wird die Luft trockener, dann kaum noch Gewitter. Gleichzeitig dreht es hoch, aber die Temperaturen am Donnerstag auf bis zu 38, am Freitag in Kitzingen auf bis zu 40 Grad.
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7: Um kurz nach 12:30 A3 Linz Richtung Passau. Zwischen Neuhaus am Inn und Passau Süd staut es sich auf 4 Kilometer. Ihr braucht 25 Minuten länger. 10 Minuten plus auf der A7 Würzburg Richtung Fulda. Zwischen Bad Brückenau Wildflecken und Gersfeld-Rhön 3 Kilometer Stau. A8 Salzburg Richtung München. Zwischen Neukirchen und Traunstein-Siegsdorf Ost 6 Kilometer stockender Verkehr. Das macht ein Plus von einer Viertelstunde. A72 Plauen Richtung Hof. Zwischen Hof Töpen und Hof Nord. Sperre nach dem Unfall, bitte haltet unbedingt die Rettungsgasse offen. Und zum Schluss, da haben wir noch die A93 Rosenheim Richtung Kiefersfelden. Zwischen dem Dreieck Inntal und Oberaudorf haben wir auf 8 Kilometern Stau und stockenden Verkehr. Und der Stauzeitrechner meldet 25 Minuten mehr. Einiges los, fahrt vorsichtig und kommt gut und sicher an eurem Ziel an.
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0: Da tanzen die Sonnenstrahlen noch ein bisschen wilder. Pride, Felixchen für euch hier bei uns in Bayern 3.
1: Hallo Mama.
2: Ja?
1: Mama, ich hatte wirklich einen Autounfall, hörst du? Ja, Mama, ich bin's.
2: Wer, die Manuela?
0: Ach, mit solchen Schockanrufen oder Enkeltricks sind leider, leider schon ganz, ganz viele Menschen richtig viel Geld oder Schmuck und sonstige Wertgegenstände losgeworden. Und jeder von uns kennt doch mittlerweile jemanden, bei dem das schon mal jemand versucht hat. Vincent Nack ist 19, kommt aus Höhenkirchen, Siegertsbrunn bei München und seine Großeltern, die wurden auch schon mal abgezockt. Das hat ihn so geärgert und gepackt, dass er jetzt einen Minicomputer entwickelt hat, der vor solchen Anrufen schützt. Und mit diesem Teil hat er sogar bei Jugend forscht gewonnen. Das feiern wir natürlich sehr. Und wie sein System genau funktioniert, das erklärt Vincent uns mal.
3: Also der erste Schritt ist, dass sich der Mini-Rechner quasi die Live-Gesprächsdaten vom Router holt und die werden dann in Text übersetzt, also mit einem KI-Modell transkribiert und dabei entsteht ein Dialog. Und diesen Dialog gebe ich dann eine Reihe von KI-Modellen, die eben sich überlegen, ob das jetzt gerade ein Betrug ist oder nicht.
0: Ja, und wenn es Betrug ist, dann kann das KI-System Folgendes.
3: Es kann zum Beispiel das Gespräch auflegen, es kann Angehörige über SMS informieren oder auch einen Warnton über einen Lautsprecher abgeben.
0: Ja, und das Gute an dem KI-System ist nämlich auch Panikmache, Druck und Angst, die diese Betrüger ja immer am Telefon aufbauen, beeindruckt die KI einfach 0,0. Betrug erkannt, okay, ciao, ich lege jetzt auf. Mittlerweile ist Vincent im Austausch sogar mit der Kriminalpolizei in München, um seine Erfindung eben noch besser zu machen. Und wenn alles richtig gut läuft, dann kommt sein Minicomputer in einem Jahr auf den Markt. Das finde ich eine richtig coole, gute Idee, die hoffentlich ganz viele Leute davor bewahrt, übelst abgezockt zu werden. Bye, bye, Enkeltrick. Danke, Vincent aus Oberbayern.
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11: 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Und so machen wir in Bayern 3 um kurz nach 1 weiter. Go That High, der wunderbare Ray Dalton ist es. Mein Name ist Simone Faust. Wir hören uns morgen wieder um 12 und jetzt ab 1 viel Spaß mit Katja Wunderlich.
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13: Um 13 Uhr mit Thomas Frohwerk. Der britische Premierminister Starmer hat seinen Rücktritt angekündigt. Er habe die Labour-Partei gebeten, einen Zeitplan für die Regelung seiner Nachfolge aufzustellen, sagte Starmer. Bis ein Nachfolger bestimmt ist, werde er im Amt bleiben.
14: Starmers Rücktritt hatte sich längst abgezeichnet, spätestens seit dem verheerend schlechten Ergebnis für Labour bei den Kommunal- und Regionalwahlen im Mai. Und nach dem deutlichen Sieg des wohl beliebtesten Labour-Politikers Andy Burnham bei einer Nachwahl in Nordengland in der vergangenen Woche, der ihm einen Sitz im Unterhaus beschert hatte, war der Druck auf Starmer noch einmal gestiegen, denn Burnham machte keinen Hehl daraus, den Labour-Parteichef und Premier aus dem Amt drängen zu wollen. Diesem Druck hat sich Starmer nun gebeugt. Aus London, Gabi Biesinger.
13: Städte, Landkreise und Gemeinden warnen angesichts immer neuer Rekorddefizite vor einem Finanzkollaps. Anlässlich eines bundesweiten Aktionstages fordern sie den Bund auf, die Sozialsysteme zukunftssicher aufzustellen.
15: Der Präsident des Deutschen Landkreistages, Achim Brötel, betonte, die Rücklagen vieler Kommunen seien vollständig aufgebraucht, die Zinsausgaben gingen steil nach oben. Er verlangte, die Kommunalfinanzen sofort wirksam zu stabilisieren. Der Bund müsse die Kosten im Sozialbereich begrenzen, anstatt ständig neue Versprechen zu machen. Der für die Kommunen vorgesehene Anteil am Sondervermögen werde den Niedergang zwar abfedern, aber nicht bremsen, erklärte Brötel. Der Präsident des Deutschen Städtetages und Leipziger Oberbürgermeister Burkhard Jung nannte die Lage historisch dramatisch. Jakob Mayer, Berlin.
13: Welche Verkehrsmittel nutzen die Menschen in Bayern am häufigsten? Dieser Frage ist die bundesweite Mobilitätsstudie nachgegangen, die sich auf Daten aus den Jahren 2023-24 stützt. Wie Bayerns Verkehrsminister Bernreiter mitgeteilt hat, legen die Menschen im Freistaat zwar etwas mehr Strecken als früher zu Fuß zurück, dennoch bleibt das Auto das wichtigste Verkehrsmittel. So haben 85% aller Haushalte mindestens einen Pkw, 33% sogar mindestens zwei. Die tägliche Nutzung hingegen ist von 52% im Jahr 2017 auf 48% zurückgegangen. In Deutschland werden immer mehr Batteriespeicher gebaut. Nach Angaben des Bundesverbands Sozialwirtschaft sind im ersten Halbjahr 70% mehr Speicher installiert worden als im gleichen Zeitraum 2025. Der Bau von Großspeichern hat sich demnach vervierfacht. Hauptgeschäftsführer Körnig sprach von einer Schlüsseltechnologie für die Integration erneuerbarer Energien. Schleppender Netzausbau und zu viel Bürokratie könnten den Boom aber aufhalten. Am Bodensee üben ab heute wieder hunderte Soldatinnen und Soldaten für ihren Einsatz als UN-Militärbeobachter. Sie sind mitten in den Städten und Dörfern unterwegs. Stefan Armbruster im BR-Studio Lindau.
16: UN-Geländefahrzeuge, Militärtransporter und Hubschrauber werden in den nächsten Tagen wieder zwischen Bodensee und Westallgäu unterwegs sein. Auch sollen eine Drohne und 5 Boote auf dem Bodensee im Rahmen der Übung zum Einsatz kommen. Das Landratsamt Lindau bittet Bürgerinnen und Bürger, sich von den Truppen fernzuhalten. Für die Soldatinnen und Soldaten ist es der Abschluss ihrer Ausbildung zu UN-Beobachtern. Danach werden sie in den Krisenregionen der Welt eingesetzt. Ihr Ziel ist es, zwischen Konfliktparteien zu vermitteln, sie begleiten und überwachen. Friedensmissionen der Vereinten Nationen.
13: Es ist 13:03 Uhr.
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4: Ich glaube, das kann man ganz gut zusammenfassen. Es ist heiß, Thomas Anzenhofer.
7: Mittag ist es, die Sonne scheint und treibt die Temperaturen auch noch weiter nach oben. Selbst wenn sie durch Gewitter mal kurz runtergegangen sind, die steigen wieder. In dieser schwülen Luft entstehen dann später aber auch wieder neue Gewitterschauer, Hitzegewitter und ein paar können zu Unwettern wachsen. Vor allem was den Regen angeht, die ziehen nämlich ziemlich langsam. 29 bis 36 Grad wird's heiß. Morgen vielleicht ein Grad weniger, immer noch schwül, aber nur noch wenige Gewitter dann.
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4: 1:04. Die A93 Passau Richtung Holledau zwischen Regensburg Universität und Regensburg Süd. Ein LKW-Unfall. A7 Würzburg Richtung Fulda zwischen Bad Brückenau Wildflecken und Gersfeld-Rhön. 3 Kilometer Stau, 10 Minuten. A8 Salzburg Richtung München zwischen Neukirchen und Traunstein Siegsdorf Ost. 6 Kilometer stockend, Viertelstunde. Die A72 Plauen Richtung Hof zwischen Hof Töpen und Hof Nord. Sperre nach einem Unfall. Bitte haltet eine Rettungsgasse offen. In Höhe Hof Töpen wird der Verkehr abgeleitet. Wir empfehlen euch, über die B2 und B173 auszuweichen. Aktuell 5 Kilometer Stau. A93 Rosenheim Richtung Kiefersfelden zwischen dem Dreieck Inntal und Oberaudorf. 8 Kilometer Stau und stockender Verkehr knappe halbe Stunde. Und A99 Westumfahrung München Richtung Nürnberg zwischen dem Dreieck Allach und dem Dreieck Feldmoching. 5 Kilometer Stau nach einem Unfall und eine gute halbe Stunde. Eine gute und sichere Fahrt wünsche ich euch.
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Ray Dalton und Get That High in Bayern 3. Ja, und auf einem absoluten Hoch schwebt auch Dua Lipa im Moment. Und zwar beruflich und privat. Gerade frisch verheiratet. Und wenn sie heiratet, dann aber richtig. Dann wird mal richtig gezeigt, was Sache ist. Und sie hat eben auch den Richtigen gefunden. Also vor 2 Wochen hat sie ja schon standesamtlich geheiratet. Und jetzt hat sie die schönsten Momente mit der Welt und ihren Fans geteilt. Sie hat ihrem Schatzi Callum Turner, dem Schauspieler, in Palermo das Ja-Wort gegeben. Und zwar in einem Chanel-Kleid mit 480.000 Perlen und 25.000 Federn. Das alles natürlich mit der Hand gemacht. Haute Couture vom feinsten tiefer Rückenausschnitt. Ein Traum. Und hatte natürlich auch diverse prominente Hochzeitsgäste mit dabei, unter anderem Olivia Dean. Und das Paar hat ja natürlich durch die beiden Karrieren ein sehr straffes zeitliches Programm, aber möchte natürlich so viel Zeit zusammen verbringen, wie nur irgendwie geht. Und sie wirken, und das ist ja wirklich die Hauptsache, glücklich. Also egal, in welchem Kleid ihr vielleicht selber heiratet, auch wenn da keine einzige Perle drauf ist, der größte Reichtum ist schließlich die wahre Liebe. Und über die Hochzeitsnacht, ja, da ist übrigens nichts bekannt, aber sie könnte zu diesem Song von Dua Lipa passen. Hier ist sie in Bayern 3 mit Physical.

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1: Mit Claudia Fingererben. Die bayerische Polizeihubschrauberstaffel ist komplett. Heute ist Edelweiß 1 übergeben worden. Der letzte von 8 Polizeihubschraubern. Und die neue Staffel, die kann so viel.
10: Leistungsstarke Kameras ermöglichen eine scharfe Sicht von oben bis zu 5 Kilometer weit. Außerdem bieten die 8 neuen Hubschrauber des Modells H145 mehr Platz. Statt wie bisher nur 4 können 8 Spezialeinsatzkräfte mitfliegen. Größere Tanks für Wasser und Sprit ermöglichen längere Einsätze. Mit diesen 8 Hubschraubern verfüge die bayerische Polizei über die modernste Hubschrauberstaffel Deutschlands. Ministerpräsident Söder freut sich, dass die 145 Millionen Euro Investition in Bayern getätigt wurde. Judith Zacher, Donauwirt.
1: Bund, Länder und Gemeinden haben ein großes Problem. Es fehlt an allen Ecken und Enden Geld. Am Donnerstag treffen sich die Länder mit Kanzler Merz und jetzt kommt auch aus Bayern ein lauter Hilferuf. Die finanzielle Leistungsfähigkeit der Städte und Gemeinden ist ernsthaft gefährdet, sagt Städteratsvorsitzender Pannermeier. Er fordert vom Bund Soforthilfen. Da hatte ein kleiner Junge aus Pfarrkirchen riesengroßes Glück. Am Marktler Badesee ist ein Baum auf die Liegewiese gestürzt, direkt auf ein Schlauchboot, in dem das Kind saß. Dem Zweijährigen ist nichts passiert. Die Familie lag im Schatten unter der Erle, als es plötzlich einen lauten Schlag gab. Der Vater des Jungen wurde leicht an der Schulter verletzt. Der Baum war außen unauffällig, heißt es. Die Bäume am Badesee werden alle 2 Jahre kontrolliert.
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11: Die Hitze ist von Franken über die Donau bis nach Niederbayern besonders drückend und bald entstehen auch wieder neue Gewitterschauer. Es wird sich dann auch wieder bis in die Nacht reinziehen. Temperaturen steigen auf 29 bis 36 Grad. Morgen vielleicht ein Grad weniger, immer noch schwül, aber schon deutlich weniger Gewitter unterwegs. Danach ist die Luft ab Mittwoch trockener und Gewitter entstehen kaum noch. Allerdings legt das Hoch bei den Temperaturen noch eine Schippe drauf. Wir werden am Donnerstag 32 bis 38 und am Freitag bis zu 40 Grad haben.
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1: 13.32 Uhr, die A7 Würzburg Richtung Fulda, zwischen Bad Brückenau-Wildflecken und Gersfeld-Rhön. 4 Kilometer Stau, Zeitverlust eine Viertelstunde. A8 Salzburg Richtung München, zwischen Neukirchen und Traunstein-Siegsdorf-Ost, 6 Kilometer stockend, hier dauert es auch eine Viertelstunde länger. Die A72 Plauen Richtung Hof, zwischen Hof-Töpen und Hof-Nord, Sperre nach einem Unfall, bitte haltet eine Rettungsgasse offen. In Höhe Hof-Töpen wird der Verkehr abgeleitet, wir empfehlen euch über die B2 und die B173 auszuweichen. Aktuell 5 Kilometer Stau. A93 Regensburg Richtung Holledau zwischen Regensburg-Pfaffenstein und dem Kreuz Regensburg. 4 Kilometer Stau nach einem Unfall. Hier dauert es eine knappe halbe Stunde länger. A93 Rosenheim Richtung Kiefersfelden zwischen dem Dreieck Inntal und Oberaudorf. 8 Kilometer Stau und stockender Verkehr. Knappe halbe Stunde. Und A99 Westumfahrung München Richtung Nürnberg zwischen dem Kreuz München-West und dem Dreieck Feld-Moching. 8 Kilometer Stau und eine halbe Stunde. Eine gute und vor allen Dingen sichere Fahrt wünsche ich euch.
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Loy und Red Eyes in Bayern 3. Was Mick Jagger oder auch Paul McCartney können, das will er auch können. Ricky Martin möchte mit über 80 Jahren auch noch auf der Bühne stehen. Da hat er aber noch ein bisschen Zeit. Der ist inzwischen 54, der Latino-Superstar, arbeitet an einem neuen Album, geht auf Tour und wir haben ihm unter anderem diesen Hit hier zu verdanken. The Cup of Life. Da kommt ein bisschen WM-Stimmung auf. Damals zur WM 1998. Also inzwischen, wie gesagt, 54 Jahre jung. Also da hat er noch ein bisschen Zeit, bis er 80 wird. Er kommt aus Puerto Rico und schwärmt eben auch unter anderem von den Stones und sagt, das sind meine absoluten Idole. Die haben sowas Großartiges geleistet. Im Moment, wie gesagt, freuen wir uns jetzt erstmal auf das Album. Und er sagt, das wird voller Energie sein. Wir müssen Spaß haben. Wir leben mitten in einer Zeit der Kriege. Da mache ich nichts Düsteres, Langsames oder Balladenhaftes. Das Album soll voraussichtlich im Oktober erscheinen. Und ich glaube, da können wir uns drauf freuen. Da wird er gute Stimmung verbreiten.

0: David Guetta und Sia, Let's Love in Bayern 3. Um 13.54 Uhr hier ist Bayern 3 mit dem Verkehrsupdate. Vorsicht bitte, ein Reifen auf der Fahrbahn und zwar auf der A3 Passau Richtung Nürnberg. Zwischen Velburg und Neumarkt Ost liegt ein Reifen auf der Fahrbahn. Bitte Vorsicht in diesem Bereich.
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6: Gleich in Bayerns Hitradio Nummer 1, Ray mit ihrem Welthit Where is my husband? Außerdem immer noch legendär die Bloodhound Gang mit The Bad Touch. Und jetzt schauen wir, was ist los auf der Welt und in Bayern.
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8: Um 14 Uhr mit Thomas Frohwerk. Der britische Premierminister Starmer hat am Vormittag seinen Rücktritt angekündigt. Vor seinem Amtssitz sagte Starmer, er ziehe damit die Konsequenzen aus den schlechten Zustimmungswerten. Aus Brüssel gab es umgehend eine Reaktion.
9: Nur wenige Minuten nach der Rücktrittsankündigung Starmers hat sich EU-Kommissionschefin von der Leyen lobend über dessen Amtszeit geäußert. Viele Regierungschefs brauchen Jahre, um zu dem Staatsmann heranzuwachsen, der du in nur 2 Jahren geworden bist, schreibt sie auf ihren Social-Media-Kanälen. Und so die Kommissionschefin weiter, die Sicherheit Europas und die der Ukraine sei dank Starmer gestärkt worden. Wer auch immer die Nachfolge antritt, in Brüssel hofft man, dass eine zuletzt verstärkte Zusammenarbeit weitergeht. Denn unter Premier Starmer hatte sich Großbritannien stärker im Sinne und in Kooperation mit der EU engagiert. Aus Brüssel Katrin Schmidt.
8: Den Städten und Gemeinden fehlt Geld. Dringend notwendige Sanierungen oder der Betrieb von Sportplätzen und Bädern ist vielerorts nicht mehr möglich. Die bayerischen Kommunen etwa kommen nach Angaben des Bayerischen Städtetags auf einen Schuldenstand von insgesamt rund 21 Milliarden Euro. Mit einem bundesweiten Aktionstag soll auf die prekäre Lage aufmerksam gemacht werden. Der Präsident des Deutschen Landkreistages Brödel fordert vom Bund, die Kommunalfinanzen sofort wirksam zu stabilisieren. Der neue Linken-Chef Pantisano hat die CDU mit der AfD gleichgesetzt und damit viel Empörung ausgelöst. Jetzt bat er die Christdemokraten in einer schriftlichen Erklärung um Entschuldigung. Einzelheiten von Frank Eichmann.
10: Am Wochenende während des linken Parteitags in Potsdam hatte er der CDU in einem Bildinterview faschistische Politik vorgeworfen, wie sie die AfD mache. Nun rückt er davon ab. Der Unterschied dürfe nicht verwischt werden zwischen politischen Gegnern innerhalb des demokratischen Spektrums und jenen, die die Demokratie abschaffen wollten. Insbesondere bitte er jene in der CDU um Entschuldigung, die die klare Brandmauer zur AfD für notwendig hielten. Aufrecht hält der neue linken Parteichef allerdings seine Sorge vor einem möglichen Rechtsruck der CDU und einem Zusammenrücken mit der AfD.
8: Ein Bündnis mehrerer Organisationen spricht sich gegen ein pauschales Social-Media-Verbot für Kinder und Jugendliche aus. Zu den Unterzeichnern einer entsprechenden Erklärung gehören unter anderem die Bundesschülerkonferenz, der Bundeselternrat und die Kindernothilfe. Sie fordern einen zeitgemäßen Jugendschutz, der mit Befähigung und Teilhabe zusammengehe. Am Mittwoch legt eine Expertenkommission der Bundesregierung Empfehlungen zum Schutz von Kindern und Jugendlichen in der digitalen Welt vor.
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8: Die deutsche Mannschaft muss im weiteren Turnierverlauf bei der Fußball-WM offenbar auf Nico Schlotterbeck verzichten. Wie mehrere Medien berichten, hat sich der Abwehrspieler von Borussia Dortmund im Spiel gegen die Elfenbeinküste einen Bänderriss im linken Sprunggelenk zugezogen. Den Berichten zufolge droht Schlotterbeck eine Pause von rund 2 Monaten. Die WM ist für den 26-Jährigen damit vorbei. Es ist 14.03 Uhr.
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6: Mit Thomas Anzenhofer.
11: Wir steuern heute wieder auf die 36 Grad in der Spitze zu. Kühler dagegen im höheren Allgäu bei bis zu 29 Grad. Dazu schwül und das freut halt vor allen Dingen die Gewitter. Die können überall entstehen. Momentan vor allen Dingen im Bayerischen Wald, vereinzelt Oberpfälzerwald, Allgäuer Alpen, Schwäbische Alb und im Raum Kronach. Morgen entstehen dann nur noch wenige Gewitter, sonst bleibt erstmal alles beim Alten. Ab Mittwoch ist dann die Luft trockener, wobei es bis zum Freitag noch heißer wird, dann bis zu 40 Grad.
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6: Und da ist auch schon einiges los auf den Straßen in Bayern. 2:04 ist es. A3 Würzburg Richtung Nürnberg zwischen Kitzingen-Schwarzach und Würzburg-Randersacker. 6 Kilometer Stau. Hier steht ein defekter LKW. Zeitverlust eine Dreiviertelstunde. A3 Nürnberg Richtung Passau. Zwischen Eicher vorm Wald und Passau Nord steht ein defektes Fahrzeug im Baustellenbereich. A7 Ulm Richtung Würzburg zwischen Allenwesthausen und Ellwangen. 4 Kilometer Stau, Viertelstunde. Weiter auf der A7 Richtung Fulda zwischen Bad Brückenau-Wildflecken und Gersfeld-Rhön. 4 Kilometer Stau, Viertelstunde. A8 Salzburg Richtung München zwischen Neukirchen und Traunstein-Siegsdorf-Ost. 6 Kilometer stockend, Viertelstunde. A72 Plauen Richtung Hof zwischen Hoftöpen und Hof Nord. Sperre nach einem Unfall. Bitte haltet eine Rettungsgasse offen. In Höhe Hoftöpen wird der Verkehr abgeleitet. Wir empfehlen euch, über die B2 und die B173 auszuweichen. Aktuell 5 Kilometer Stau. A93 Rosenheim Richtung Kiefersfelden zwischen dem Dreieck Inntal und Oberaudorf stockender Verkehr, Viertelstunde. Und A99 Westumfahrung München Richtung Nürnberg zwischen Germering Nord und Ludwigsfeld 7 Kilometer stockend und Viertelstunde. Eine gute und sichere Fahrt wünsche ich euch.
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6: Ich weiß nicht, ob sie inzwischen den Traummann gefunden hat, aber der Song hat sich auf alle Fälle gelohnt. Ein Welthit ist es geworden und sie hat viele neue Fans dazu gewonnen. Und vielleicht ist da ja auch der Richtige dabei. Hier ist sie, Ray, und Where's My Husband in Bayern 3.

0: Clock, clock, out of the dark in Bayern 3. Was war eure härteste Challenge am Wochenende zum Beispiel? Also Eisbaden gehört ja nicht dazu bei den Temperaturen, das hält man ja dann locker aus. Aber Challenge könnte zum Beispiel sein, sprich 10 Minuten in Reimen. Könnte ich zum Beispiel nicht. Oder erklär deinen Job so, als wärst du 5 Jahre alt, ohne Fachbegriffe. Wäre auch mal ganz lustig zum Start in die neue Woche. Aber jetzt gibt es die härteste Challenge der Woche überhaupt von unseren Jungs vom Wochenende. Mal schauen, ob ihr es geschafft hättet. Also ich scheitere regelmäßig gleich am Anfang.
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2: Was grenzt an Dummheit?
3: Weiß ich nicht.
2: Kanada und Mexiko.
3: Mhm.
2: Was muss man an der Hoteltür unseres Gruppengegners singen, um reinzukommen? 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Kroatien und Bosnien waren anfangs ziemlich skeptisch, was die eigenen WM-Chancen betrifft, aber mittlerweile sind die Zweifel wie weggewischt. Wie heißt der deutsche Quarterback, der sich immer so ein bisschen ins Höschen macht? Schlotterbeck. Okay, du hältst dich tapfer.
3: Ja.
2: Dann steigern wir das Ganze. Warum wird Frankreich Weltmeister?
3: Weil sie die Besten sind.
2: Nein, die haben einfach wirklich die meiste Erfahrung auf dem internationalen Baguette. Was haben die WM-Spiele, was David Hasselhoff nie hatte? Eine Trinkpause. Okay, oh, da kämpft er.
4: Nein! Ich dachte, den überlebe ich.
2: Bei David Hasselhoff. Du hättest es sowieso nicht überlebt. Weißt du, welcher der Nächste gewesen wäre?
3: Na, sag an.
2: Welches Land klingt zur Hälfte wie eine Beleidigung? Kyra.
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3: Mit Claudia Fingererben. Wie ist Bayern unterwegs? Mit welchen Verkehrsmitteln? Dank einer bundesweiten Mobilitätsstudie wissen wir, das Auto bleibt das wichtigste Verkehrsmittel in Bayern. Auch wenn es mittlerweile etwas häufiger ungenutzt herumsteht. Daniel Knopp.
4: Wir gehen unseren Weg weiter, sagt Bayerns Verkehrsminister Christian Bernreiter. Gerade in einem Flächenland wie Bayern spiele das Auto eine sehr große Rolle, auch wenn der Anteil leicht zurückgegangen ist. Nach der Studie sind heute in Bayern mehr Menschen zu Fuß unterwegs. Radverkehr und ÖPNV bleiben stabil. Für die bundesweite Studie Mobilität in Deutschland im Auftrag des Bundesverkehrsministeriums wurden in Bayern 40.000 Haushalte befragt.
3: Nachts ins Freibad einbrechen klingt aufregend, ist aber verboten und ist für einen 20-jährigen Mann bei Landshut jetzt tödlich geendet. 5 junge Männer sind am Wochenende früh morgens um 4 ins Freibad in Hohen Tann eingestiegen.
5: Vermutlich beim Sprung in das Becken verletzte sich der 20-Jährige dann schwer, so die Polizei. Er sei vor Ort notärztlich versorgt und in eine Klinik gebracht worden. Dort erlag er im Laufe des Tages seinen Verletzungen. Die Polizei geht von einem tragischen Unglücksfall aus. Möglicherweise könnte auch Alkohol eine Rolle gespielt haben. Hinweise auf Fremd- oder Gewalteinwirkung gäbe es derzeit nicht. Annika Exner, Bayern 3, BR Niederbayern.
3: Er ist von seinem SUP gefallen und seither wird er vermisst. Am Guggenberger See im Kreis Regensburg fehlt von einem 29-jährigen Mann seit gestern jede Spur. Er war mit einem Freund mit dem SUP unterwegs. Beide stürzten ins Wasser, aber nur einer von beiden tauchte wieder auf. Die Suche mit Tauchern, Booten und Sonargeräten war bislang erfolglos.
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3: Mit Thomas Anzenhofer.
6: Heute und morgen bleibt es noch dampfig heiß, wobei nur noch heute mehr Gewitter entstehen, morgen dann kaum noch. Wenn aber eins entsteht, dann zieht es langsam und kann deshalb vor allen Dingen viel Regen bringen, also da sind Unwetter möglich. Ab Mittwoch ist dann die Luft trocken, es gibt kaum Gewitter, stattdessen durchwegs sonniges Wetter. Gleichzeitig wird es aber noch heißer, heute und morgen 29 bis 35, 36 Grad, Donnerstag bis 38 Grad und Freitag bis zu 40 Grad.
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3: 14.34 Uhr, die A3 Nürnberg Richtung Würzburg zwischen Kitzingen-Schwarzach und Würzburg-Randersacker. 5 Kilometer Stau an einer geräumten Unfallstelle, Zeitverlust eine Dreiviertelstunde. A6 Waidhaus Richtung Nürnberg zwischen Waidhaus Autobahn und Pleistein, 4 Kilometer Stau, Viertelstunde. A7 Würzburg Richtung Fulda zwischen Bad Brückenau-Wildflecken und Gersfeld-Rhön, 4 Kilometer Stau, Viertelstunde. A8 Salzburg Richtung München zwischen Neukirchen und Siegsdorf-West, 5 Kilometer Stau, Viertelstunde. Stunde. Weiter zwischen Bad Aibling und Irschenberg ist nach einem Unfall die rechte Spur blockiert. A9 Nürnberg Richtung München zwischen Altmühltal und Denkendorf. Behinderungen nach einem Unfall, bitte haltet eine Rettungsgasse offen. A72 Plauen Richtung Hof zwischen Hof Töpen und Hof Nord, Sperre nach einem Unfall. Bitte haltet eine Rettungsgasse auch hier offen. In Höhe Hof Töpen wird der Verkehr abgeleitet. Wir empfehlen, über die B2 und die B173 auszuweichen. Aktuell 5 Kilometer Stau. Und die A93 Rosenheim Richtung Kiefersfelden zwischen dem Dreieck Inntal und Oberaudorf 8 Kilometer stockend und Viertelstunde. Eine gute und sichere Fahrt.
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0: heute nass. Und I like the way you kiss me in Bayern 3. Ja, und auch er hat sich in unser Ohr gebohrt mit diesem Ohrwurm. Ja. Josh aus Österreich. Er hat sich nach Wolfgang Amadeus Mozart und Falco in unser Herz geschlichen. Und nicht nur das, er hat auch das größte Volksfest der Welt erobert, das Oktoberfest. Undenkbar, dieses Fest ohne diesen Song, oder? Also Happy Birthday zum 40.
1: Hallo Bayern Dreiland, hier ist der Josh und ich finde es super, dass mein Song Cordula Grün in Bayern so abgeht. Danke an Bayern 3, ihr habt das als Erster gespielt.
0: Ja, nicht nur als Erster, sondern auch für immer und ewig, behaupte ich jetzt mal in meinem jugendlichen Leichtsinn. Viel Spaß jetzt mit Cordula Grün in Bayern 3.
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1: Gleich geht's weiter mit allen Hits von heute und dem richtigen Lebensmotto Beautiful Life. Fast Boy. Außerdem noch Volbeat mit Lola Montes. Da drehen wir richtig auf. Und jetzt schauen wir, was los ist auf der Welt und in Bayern, ab zu den News.
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12: Um 15 Uhr mit Thomas Frohwerk. Das Auto bleibt das wichtigste Verkehrsmittel in Bayern, auch wenn es mittlerweile etwas öfters stehen gelassen wird als 2017. Das geht aus der neuen Mobilitätsstudie hervor, die Bayerns Verkehrsminister Bernreiter vorgestellt hat. Zum Thema Klimaschutz und dafür notwendige Veränderungen im Mobilitätssektor, sagte Bernreiter.
13: Die Veränderungen finden auf allen Sektoren statt. Wir wollen natürlich keinen Verkehrsträger gegen den anderen ausspielen. Wir haben das auch deutlich gesehen, natürlich auch, dass E-Mobilität auf dem Vormarsch ist. Ich würde mir natürlich wünschen, dass der öffentliche Personennahverkehr noch besser angenommen wird, weil eigentlich merkt man da ein bisschen einen Rückgang, weil er halt nicht zuverlässig ist. Und darum müssen wir natürlich investieren.
12: Der britische Premierminister Starmer tritt zurück. Wie der Chef der Labour-Partei am Vormittag erklärt hat, wird er seinen Posten abgeben. Damit beugt Starmer sich dem zunehmenden Druck aus der eigenen Partei.
14: An der Seite seiner Frau Victoria trat Premierminister Keir Starmer vor die Tür von 10 Downing Street, wo sich schon seit dem frühen Morgen die Presse versammelt hatte. Er werde sein Amt als Parteivorsitzender der Labour Party niederlegen, so Starmer. Denn er habe seiner Partei zugehört, dass er offenbar nicht der Beste sei, um Labour in die nächsten Wahlen zu führen. König Charles III., das Staatsoberhaupt, habe er bereits über seine Entscheidung informiert. Der nationale Exekutivausschuss seiner Labour-Partei solle nun einen Zeitplan für die Regelung der Nachfolge aufstellen. Aus London, Gabi Biesinger.
12: Junge Erwachsene in Deutschland fühlen sich laut einer aktuellen Studie besonders häufig einsam. In einer Umfrage des Bundesinstituts für Bevölkerungsforschung gab gut ein Fünftel der 21- bis 30-Jährigen an, sich stark einsam zu fühlen. Das Einsamkeitsempfinden habe sich seit der Corona-Pandemie kaum zurückgebildet, hieß es von den Studienautoren. Viele jüngere Erwachsene befänden sich in einer Phase der Orientierung und des Übergangs, was die Anfälligkeit für Einsamkeit erhöhen könne. Ein Hundebesitzer ist in Niederbayern mit dem Versuch gescheitert, sein Tier als Fundhündin kostenlos abzugeben. Wie die Polizei mitteilte, hatte sich der 43-Jährige bei dem Tierheim in Jadelsbrunn im Landkreis Freyung-Grafenau gemeldet und gesagt, er habe das Tier gefunden. Die Vorbesitzerin erkannte den Hund auf einem Facebook-Post des Tierheims, sodass der Schwindel auffiel. Die Polizei ermittelt nun gegen den Mann.
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12: Für Nico Schlotterbeck ist das WM-Turnier bereits beendet. Wie schon nach dem Spiel gegen die Elfenbeinküste befürchtet, zog sich der Abwehrspieler in der Partie einen Innenbandriss im linken Sprunggelenk zu. Das hat der DFB mitgeteilt. Damit wird Schlotterbeck Bundestrainer Julian Nagelsmann nicht mehr zur Verfügung stehen. Und da die FIFA-Frist abgelaufen ist, kann Nagelsmann jetzt auch keinen Spieler mehr nachnominieren. Es ist 15 Uhr und gleich 3 Minuten.
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1: Mit Thomas Anzenhofer.
15: Die Sommersonne knallt auch heute wieder ordentlich runter und die Temperaturen steigen noch auf 29 bis 36 Grad. Gleichzeitig können in der schwülen Luft auch immer mal Gewitterschauer entstehen. Sehr kräftige sind auch möglich. Danach gibt's morgen nur noch einzelne und ab Mittwoch kaum noch welche. Die Luft ist nämlich nur noch morgen so dampfig und dann trocken. Aber zum Ende der Woche wird's auch noch heißer. Am Freitag bekommen wir nämlich 33 bis sogar 40 Grad.
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1: 3:03, die A6 Waidhaus Richtung Nürnberg. Zwischen Waidhaus Autobahn und Pleistein 4 Kilometer Stau, Zeitverlust 15 Minuten. A7 Würzburg Richtung Fulda zwischen Bad Brückenau-Wildflecken und Gersfeld-Rhön 4 Kilometer Stau, 15 Minuten. A8 Salzburg Richtung München zwischen Neukirchen und Siegsdorf West 5 Kilometer Stau, 15 Minuten. Die A9 Nürnberg Richtung München ist zwischen Altmühltal und Denkendorf nach einem Unfall mit mehreren Fahrzeugen gesperrt. Hier ist ein Rettungshubschrauber im Einsatz. A72 Plauen Richtung Hof zwischen Hof Töpen und Hof Nord. Sperre nach einem Unfall. Bitte haltet eine Rettungsgasse offen. In Höhe Hof Töpen wird der Verkehr abgeleitet. Wir empfehlen euch, über die B2 und die B173 auszuweichen. Aktuell 5 Kilometer Stau. Und noch die A93 Rosenheim Richtung Kiefersfelden. Zwischen dem Dreieck Inntal und Oberaudorf 8 Kilometer stockend und 15 Minuten. Eine gute und vor allen Dingen sichere Fahrt wünsche ich euch.
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1: Ja, wie wäre es mit einem Espresso? Am besten einem doppelten, oder? Und wenn er so klingt wie der Song von Sabrina Carpenter, dann sind wir doch sowas von wach jetzt. Und am besten noch ein Eis dazu und fertig ist der perfekte Sommertag. Besser geht's doch nicht. Also einen wunderschönen Nachmittag mit Bayern 3.

Volbeat, Lola Montez in Bayern 3. Ja, es ist inzwischen bittere Realität. Nico Schlotterbeck musste ja beim letzten Spiel verletzt raus und jetzt ist die Diagnose da. Wir haben es schon in den Nachrichten gehört. Es bedeutet leider Gottes das WM aus für ihn. Wir wünschen natürlich gute Besserung. Er würde also mit einem Bänderriss im linken Sprunggelenk für längere Zeit ausfallen. Das hat auch der DFB inzwischen bestätigt und das wird mehrere Monate eben dauern, dieser Ausfall. Aber das Schöne ist, er wird vorerst bei der Mannschaft in den USA bleiben. Er ist natürlich niedergeschlagen, hat sich auch schon auf Social Media geäußert und gesagt, er braucht natürlich jetzt noch Zeit, das zu verarbeiten. Er wird wahrscheinlich in der Startelf durch Antonio Rüdiger ersetzt. Also wir drücken natürlich die Daumen für das Spiel am Donnerstag. Wieder 22 Uhr, da haben wir ja Glück, ne, dass es nicht irgendwie mitten in der Nacht ist. Und wir haben ja Gott sei Dank schon den ersten Platz in der Gruppe sicher. Also, um es mal in der Fußballersprache zu sagen, ich habe vom Gefühl her ein gutes Gefühl.

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6: Mit Claudia Fingererben. Neuer Führerschein, Bauanträge oder einfach die neue Wohnadresse mitteilen. In allen Kommunen in Bayern soll das bis Ende des Jahres digital möglich sein. Diese Verwaltungsseiten online anzubieten, ist Teil einer Pilotkooperation, die Bayern mit dem Bund vereinbart hat. Die Erfahrungen aus Bayern sollen dann für einen bundesweiten digitalen Servicestart genutzt werden. Für mehr Zeitersparnis und Flexibilität bei Behördengängen. Da hat ein kleiner Junge aus Pfarrkirchen riesengroßes Glück gehabt. Am Makler Badesee ist ein Baum auf die Liegewiese gestürzt, direkt auf ein Schlauchboot, in dem das Kind saß. Dem Zweijährigen ist nichts passiert.
7: Der Vater, der direkt neben dem Kind war, wurde leicht an der Schulter verletzt und ließ sich vom Arzt untersuchen. Dass der Baum umstürzen könnte, war von außen offenbar nicht zu erkennen. Die Erle habe grün und unauffällig gewirkt. Der Baumbestand am Badesee wird alle 2 Jahre von spezialisierten Baumpflegefirmen kontrolliert. Erst als der Stamm später zerschnitten wurde, erkannte die Wasserwacht, der Kern war innen bereits zerfallen. Aus dem BR-Studio Mühldorf, Nadine Schibu, Bayern 3.
6: An der Uniklinik Erlangen gibt es jetzt eine Frauenmilchbank für Frühgeborene. So sollen Mütter unterstützt werden, die nach einer Frühgeburt ihr Kind nicht ausreichend mit eigener Muttermilch versorgen können. Dafür wird gespendete Muttermilch gesammelt, geprüft und steril aufbereitet. Ähnlich wie beim Blutspendedienst. Auch in Würzburg und Bamberg gibt es schon Frauenmilchbanken.
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8: 33 Grad sind heute die Durchschnittstemperaturen. Dabei können bei viel Sonne in der dampfigen Luft auch noch einige Hitzegewitter entstehen. Am Untermain wird später mit 36 Grad am heißesten sein. Morgen dann auch nochmal schwül heiß, aber mit weniger Gewittern. Ab Mittwoch ist die Luft trocken, es entstehen dann kaum noch Wolken oder gar Hitzegewitter. Bis zum Freitag wird es aber dann noch heißer. 33 bis 40 Grad dann.
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6: Und es ist gut was los auf den Straßen in Bayern. 15.33 Uhr haben wir es. Die A3 Linz Richtung Passau. Zwischen Neuhaus am Inn und Passau Süd. 6 Kilometer stockender Verkehr. Hier dauert es 20 Minuten länger. Die A6 Waidhaus Richtung Nürnberg. Zwischen Waidhaus Autobahn und Pleistein. 6 Kilometer stockend, Viertelstunde. A7 Ulm Richtung Füssen. Zwischen Füssen und Grenztunnel Füssen. Blockabfertigung wegen eines Unfalls auf der Fernpassstraße in Österreich. A8 Salzburg Richtung München, zwischen Neukirchen und Siegsdorf West, 5 Kilometer Stau, Viertelstunde. Die A9 Nürnberg Richtung München ist zwischen Altmühltal und Denkendorf nach einem Unfall mit mehreren Fahrzeugen gesperrt. Hier ist ein Rettungshubschrauber im Einsatz. Die Sperre auf der A72 Plauen Richtung Hof, zwischen Hof Töpen und Hof Nord, wurde soeben aufgehoben. Aktuell noch 5 Kilometer Stau ab Pirk. Die A93 Holledau Richtung Regensburg, zwischen dem Kreuz Regensburg und Regensburg Nord, 5 Kilometer Stau. Der Tunnel Pfaffenstein ist gesperrt, hier steht ein defektes Fahrzeug und es dauert gut eine halbe Stunde länger. Außerdem die A93 Rosenheim Richtung Kiefersfelden, zwischen Reischenhardt und Oberaudorf Stau, 10 Minuten Zeitverzögerung. Die A99 München Südwest Richtung München Süd, zwischen dem Dreieckfeld Moching und Aschheim-Ismaning, 6 Kilometer Stau und 20 Minuten. Und Und die A99 Westumfahrung München Richtung Lindau zwischen Neuherberg und dem Dreieck Allach. 8 Kilometer stockend und eine Viertelstunde. Also gut was los auf den Straßen in Bayern. Eine gute und sichere Fahrt. Hauptsache ihr kommt gesund an.
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Einen schönen Montagnachmittag wünsche ich euch. Ja, wir wollen natürlich alle einen unvergesslichen Sommer erleben und der Sommer ist sowas von da. Was macht einen Sommer unvergesslich? Zum Beispiel eine Fußball-Weltmeisterschaft, aber natürlich auch Hits, die wir mit einem solchen Sommer verbinden. Und jetzt mal ganz ehrlich, die schönsten Erinnerungen, die verbinden wir auf alle Fälle auch mit ganz bestimmten Songs. Vielleicht wird das so einer. Chris de Serendi hat was Neues am Start mit Good Old Days und dieser Song soll genau uns daran erinnern, die guten Zeiten nicht erst zu feiern, wenn sie vorbei sind, sondern am besten im Hier und Jetzt. Hier ist er mit Good Old Days in Bayern 3.

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6: Gleich in Bayern Zit Radio Nummer 1 bei Sascha Selemann, Taylor Swift mit Opalight. Und wir machen ein bisschen Party mit Party Rock Anthem. Und jetzt schauen wir, was los ist auf der Welt und in Bayern.
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8: Um 16 Uhr mit Thomas Froberg. Das Auto bleibt das wichtigste Verkehrsmittel in Bayern, auch wenn mittlerweile mehr Menschen zu Fuß unterwegs sind als noch 2017. Das sind einige Ergebnisse der Mobilitätsstudie, von der nun Einzelheiten für Bayern vorliegen. Daniel Knopp berichtet.
9: Wir gehen unseren Weg weiter, sagt Bayerns Verkehrsminister Christian Bernreiter. Gerade in einem Flächenland wie Bayern spiele das Auto eine sehr große Rolle, auch wenn der Anteil leicht zurückgegangen ist. Die Ergebnisse der neuen Mobilitätsstudie sieht Bernreiter daher als Bestätigung für den bayerischen Mobilitätsmix, wie er sagt. Für die Bahn müsste der Bund jedoch mehr Geld zur Verfügung stellen. Laut Bernreiter fehlen den Ländern bis 2031 insgesamt 14 Milliarden Euro sogenannte Regionalisierungsmittel zur Finanzierung des Schienenpersonennahverkehrs.
8: Morgen übergibt die Rentenkommission ihr Expertengutachten an die Bundesregierung. Darin ist eine Abschaffung der sogenannten Rente mit 63 vorgesehen. Nach Berechnungen des Deutschen Instituts für Wirtschaftsforschung würde die Rentenkasse dadurch um rund 10 Milliarden Euro jährlich entlastet. Auch eine moderate an die Lebenserwartung gekoppelte Erhöhung des Renteneintrittsalters gehe in die richtige Richtung, so die Experten. Der Präsident des IFO-Instituts Fuest kritisierte die Vorschläge als unausgewogen. Eine Altersgrenze für soziale Medien, wenn es nach der Union geht, soll die schon in den kommenden Monaten beschlossen werden. Wie die stellvertretende Fraktionsvorsitzende Weisgerber der Augsburger Allgemeinen sagte, will man die Altersgrenze im Herbst auf den Weg bringen. Das Konzept von CDU und CSU sieht kein allgemeines Mindestalter vor, sondern eine spezifische Altersgrenze für jede Plattform. Die jugendlichen Nutzer sollen demnach ihr Alter über den elektronischen Ausweis nachweisen, den die Bundesregierung bis zum nächsten Jahr verfügbar machen will. Mit der Edelweiß 1 ist in Donauwörth der letzte von 8 neuen Hubschraubern an die bayerische Polizeihubschrauberstaffel übergeben worden. Zum Einsatz kommen sie bei der Fahndung und Vermisstensuche, bei der Bergrettung oder zur Brandbekämpfung. Ministerpräsident Söder sagte, durch den Einsatz der Hubschrauber verbessere sich die Sicherheit für die bayerische Bevölkerung.
7: Die FIFA-Fußball-WM 2026.
8: Für Nationalspieler Nico Schlotterbeck ist die WM beendet. Der Verteidiger von Borussia Dortmund hat einen Bänderriss im linken Sprunggelenk erlitten und fällt damit mindestens 8 Wochen aus. Armin Lehmann.
10: Schlotterbeck hatte sich im zweiten Gruppenspiel früh bei einem Zweikampf verletzt, konnte noch bis zur Pause weiterspielen und musste dann aber ausgewechselt werden. Bundestrainer Julian Nagelsmann hatte da schon die Befürchtung, dass es sich um eine schlimmere Verletzung handeln könnte. Mit der Diagnose Bänderriss hat sich diese nun bestätigt. Schlotti wird uns auf dem Platz als herausragender Verteidiger sehr fehlen, vor allem auch sein exzellenter Spielaufbau, so der Bundestrainer. Julian Nagelsmann darf keinen Feldspieler nachnominieren. Der Kader schrumpft damit auf 22 Spieler.
8: Es ist 16.03 Uhr.
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11: Mit Thomas Anzenhofer.
12: Im Lauf des Nachmittags und Abends wird sich jetzt schon noch das eine oder andere Hitzegewitter entwickeln. Auch Unwetter sind da möglich. Aktuell gilt nämlich eine Unwetterwarnung schon für die Landkreise Bayreuth, Wunsiedel und Tirschenreuth. Da können so um 30 Liter pro Quadratmeter Regen fallen, und zwar in einer Stunde, begleitet von Sturmböen und Hagel um 2 Zentimeter. Über Nacht beruhigt sich es aber dann wieder und dann kühlt es bis morgen früh auf 13 bis 21 Grad ab. Der Dienstag, der wird dann morgen auch nochmal schwül und natürlich heiß, bringt aber später nur noch einzelne Gewitterschauer.
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11: Servus Autofahrer. Grüße auf die Straßen, die A7 Würzburg in Richtung Fulda zwischen Bad Brückener Wildflecken und Gersfeld-Rhön. 7 Kilometer Stau und stockender Verkehr. Das dauert insgesamt 20 Minuten länger. Weiter geht's auf der A7 Ulm Richtung Füssen zwischen Füssen und dem Grenztunnel Füssen-Blockabfertigung wegen eines Unfalls auf der Fernpassstraße in Österreich. Die A8 Salzburg Richtung München zwischen Neukirchen und Siegsdorf-West. Stau, Viertelstunde plus. Dann die A9 Nürnberg Richtung München. Die ist zwischen Altmühltal und Denkendorf nach einem Unfall mit mehreren Fahrzeugen gesperrt. Da ist auch gerade ein Rettungshubschrauber im Einsatz. Es staut sich ab Greding. Die A92 München-Deckendorf zwischen Dingolfing-Mitte und Dingolfing-Ost. Behinderung nach einem Busunfall. Bitte Vorsicht, da sind auch Personen auf der Fahrbahn. Die A99 München-Süd-West Richtung München-Süd zwischen dem Dreieckfeld Moching und Aschheim-Ismaning. 7 Kilometer Stau, 35 Minuten plus. Und jetzt noch die A99 West-Umfahrung. München Richtung Lindau zwischen Neuherberg und Dreieck-Allach. 9 Kilometer stockend. Da braucht ihr eine Viertelstunde länger. Gute Fahrt euch!
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7: Und hier ist Sascha Selemann.
11: Es gibt immer diesen einen Kollegen im Büro, bei dem weiß man im Sommer immer, wo der gerade ist. Bei uns ist es der Markus, liebe Grüße, der steht auch vor der Studioscheibe gerade. Es macht die ganze Zeit einfach... Ah ja, der ist gerade Kaffee holen. Oder mal von ein bisschen weiter links. Ach so, der Markus ist gerade auf der Toilette. Gott sei Dank kann er sich nicht anschleichen, weil man ihn einfach immer hört. Immer diese Flipflop-Geräusche. Hat irgendwas Beruhigendes, oder? Ja.

0: 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Das auf dem Montag, oder? LMFAO und Party Rock Anthem, hier ist Bayern 3. Und einfach mal ein neues Tor bestellen für den Vereinsfußballplatz und mal nicht auf die Kohle schauen müssen. Oder diese coolen neuen Trikots, die ihr schon gespottet habt als Vereinsvorstand, aber gerade nicht so richtig flüssig seid mit der Vereinskasse. Komm schon, wir greifen jetzt mal tief in den BR-Klingelbeutel für die bayerischen Vereine.
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0: Insgesamt 70.000 Euro gibt es von uns. Die teilen wir brüderlich und schwesterlich auf unter den bayerischen Sportvereinen. Und ihr könnt

0: aber nicht skaten, aber da waren dann zwei junge Mädels, die mir gezeigt haben, wie man Skateboard fährt. Die sind mittlerweile richtig gut. Ich habe mir irgendwann mal ein Board gekauft, weil sie immer gesagt haben, wenn du nicht übst, dann wirst du auch nicht besser. Ich übe leider aber weiterhin nicht, aber es ist eigentlich ganz witzig, weil sie mich jedes Mal fragen und sie kriegen das echt gut hin, aber ich als alter Sack fast schon es einfach nicht auf die Reihe kriege, einfach regelmäßig Skateboard zu fahren.
1: Aber auch wirklich Besorgnis und auch angsteinflößend, wenn man da als Ü30 Mann auf so einem kleinen Skateboard steht. Das kann ich total verstehen.
0: Ja, es gibt ja genug Schutzausrüstung. Aber das ist ja auch das Coole da oben, dass selbst wenn ich da meine wackeligen Runden drehe, die Leute, die es können, versuchen mir auszuweichen und haben auch Rücksicht für mich. Also ich muss da nicht gehen, wenn ein paar gute Skater kommen, sondern ich bin genauso da oben akzeptiert wie alle, die richtig fit sind.
1: Und beim Move and Forward e.V., da passt man einfach aufeinander auf.
0: Ja, total wichtig bei uns, genau. Also wir sind auch sehr inklusiv. Also wir machen ja auch ein Festival einmal im Jahr. Im Juli ist es wieder das Bumps and Wheels Festival. Und da haben wir einige Menschen mit Beeinträchtigung auch dabei, die helfen beim Aufbau und beim Catering und allem Möglichen. Genau, also wir sind da schon irgendwie extrem sozial eingestellt, weil das einfach auch den Verein extrem ausmacht.
1: Daniel, du strotzt vor Empathie, darf ich das mal sagen. Ich finde das ganz toll,
0: Dankeschön,
1: was du machst. Danke für diesen tollen Job, den du leistest. Liebe Grüße nach Wasserburg, so eine schöne Stadt. Liebe ich.
0: Dankeschön, definitiv. Nächste Woche ist Nationenfest, voll wichtig, am Samstag.
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Herbert Meier. Und Stereo Love. Servus, hier ist bei uns Radio Nummer 1 mit dem Verkehrsupdate. Nochmal bitte Vorsicht auf der B469 wird am Main-Amorbach. In beiden Richtungen zwischen Laudenbach und Kleinheubach liegen Steinplatten. Sonst was, geht euch allen gute und sichere Fahrt. Und Frage, was haben Billie Eilish und der Film Titanic gemeinsam? Richtig, nichts. Der eine Dampfer hat einen Eisberg gerammt und Leo DiCaprio ist deswegen abgesoffen. Und der andere Dampfer, auf dem Billie Eilish sitzt, der hat keine Bremse und fährt einfach weiter auf der Erfolgsspur. Und ab heute gibt es diesen gewaltigen Billie Eilish Konzertfilm für euch auf sämtlichen Streamingdiensten. Heißt Hit Me Hard and Soft, The Tour. Und ja, der große Titanic-Regisseur James Cameron, der hat da so ein bisschen mitgezaubert hinter den Kulissen im Hintergrund. Aber ich sag's euch ehrlich, wenn abends die Luft kühler wird heute und wir endlich wieder die Fenster aufmachen können, dann entspannt mit der ganzen Familie, vielleicht in der Unterhosen auf der Couch versammeln, bisschen runterkühlen und dann Billie Eilish gucken. Und dazu ein Eis. Klingt nicht schlecht, oder? Super Feierabendplanung. Viel Spaß bei dem Film, wenn ihr den streamt. Und hier ist Billie Eilish mit Birds of a Feather im Bayern Z-Radio Nummer 1. Und das sind wir, Bayern 3.

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1: Justin Bieber und Nicki Minaj. Beauty and

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3: Kurz nach 16:30 und hier ist Claudia Fingererben.
4: Die bayerische Polizeihubschrauberstaffel ist komplett. Heute ist Edelweiß 1 übergeben worden, der letzte von 8 Polizeihubschraubern. Und die neue Staffel kann so viel.
5: Leistungsstarke Kameras ermöglichen eine scharfe Sicht von oben bis zu 5 Kilometer weit. Außerdem bieten die 8 neuen Hubschrauber des Modells H145 mehr Platz. Statt wie bisher nur 4 können 8 Spezialeinsatzkräfte mitfliegen. Größere Tanks für Wasser und Sprit ermöglichen längere Einsätze. Mit diesen 8 Hubschraubern verfüge die bayerische Polizei über die modernste Hubschrauberstaffel Deutschlands. Ministerpräsident Söder freut sich, dass die 145 Millionen Euro Investition in Bayern getätigt wurde. Judith Sacher, Donauwörth.
4: Bund, Länder und Gemeinden haben ein großes Problem. Es fehlt an allen Ecken und Enden Geld. Am Donnerstag treffen sich die Länder mit Kanzler Merz und jetzt kommt auch aus Bayern ein lauter Hilferuf. Die finanzielle Leistungsfähigkeit der Städte und Gemeinden ist ernsthaft gefährdet, sagt Städtetagsvorsitzender Pannermeier. Er fordert vom Bund Soforthilfen. Schwaben wird immer beliebter bei Touristen und Tagesausflüglern. Der Tourismusverband Allgäu-Bayerisch-Schwaben hat seine neuen Zahlen vorgestellt.
6: Im vergangenen schneereichen Dezember kamen rund 10% mehr Wintersportler als im Vorjahresmonat in die Allgäuer Berge. Im gesamten Jahr 2025 und in ganz Schwaben stiegen die Gästezahlen immerhin um 1% an, auf über 6 Millionen. Auch für Tagesausflügler bleiben die Berge, die Allgäuer Seen oder Neuschwanstein ungebrochen attraktiv, mit konstant über 80 Millionen Besuchern pro Jahr. Aus Mindelheim, Florian Regensburger, Bayern 3.
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7: Neben viel Sonnenschein halten sich über Bayern aber auch einige Gewitterwolken. Auch Unwetterwarnungen sind momentan aktiv, und zwar für die Kreise Bayreuth, Wunsiedel und Tirschenreuth. Hier müssen wir mit 30 Liter pro Quadratmeter Starkregen in einer Stunde rechnen, Hagel um 2 cm samt Sturmböen. Mit den Gewittern kann es dann auf 21 Grad runterkühlen, sonst haben wir im Schnitt 33 Grad. Morgen auch heiß und ein letztes Mal schwül mit viel Sonne und nur noch einzelnen Hitzegewittern.
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3: Servus Autofahrer, die A7 Würzburg Richtung Fulda, zwischen Bad Brückener Wildflecken und Gersfeld-Rhön 7 Kilometer Stau und stockend, Viertelstunde Pullust, dann die A7 Ulm Richtung Füssen, zwischen Füssen und dem Grenztunnel Blockabfertigung wegen eines Unfalls auf der Fernpassstraße in Österreich. Die A8 Salzburg-München zwischen Neukirchen und Siegsdorf-West Stau, Viertelstunde plus, A9 München Richtung Nürnberg, zwischen Allersberg und Dreieck Nürnberg-Feucht, Unfall. A9 Berlin Richtung Nürnberg, zwischen Bad Berneck-Himmelkron und Dreieck Bayreuth-Kulmbach, stockend nach dem Unfall. Dann die A9 Nürnberg Richtung München. Die ist zwischen Altmühltal und Denkendorf nach einem Unfall mit mehreren Fahrzeugen gesperrt. Es staut sich ab Greding. Die A93 Hof Richtung Weiden zwischen Wunsiedel und Markt Redwitz Nord, Unfall. Dann die A99 München Südwest Richtung München Süd zwischen dem Dreieckfeld Moching und Aschheim-Ismaning 7 Kilometer Stau. Da braucht ihr 35 Minuten länger. Und die A99 Westumfahrung München Richtung Lindau noch zwischen Neuherberg und Dreieck Alach 9 Kilometer stockend, 10 Minuten plus. Gute Fahrt!
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0: Journey, Don't Stop Believing. Hier ist Bayern Zentral die Nummer 1 und jeder noch so kleine Tropfen Wasser im Gesicht hat geholfen die letzten Tage. Willkommen in der Bayern Rheinland Wüste Gobi. Da hilft eigentlich alles gegen die Hitze, also egal ob dieser kleine Sprenkler hier bei uns im Bayern Rheingarten, da mal kurz durchlaufen in der Mittagspause, perfekt. Oder auf dem Startplatz in Straubing, da gibt's zwei Wassernebelanlagen für Abkühlung und Trinkwasserspender. Und beim Tollwood in München, da laufen die hier rum. Ghostbusters! Yes, die Ghostbusters, da läuft ein mobiles Wassereinsatztrio rum, bewaffnet mit so Wassersprühern auf dem Rücken, die so ein bisschen aussehen wie diese Plasmakanonen der Ghostbusters. Bester Job ever, oder? Und dann noch ein kleiner Erfrischungstipp für euch von Froni aus München.
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0: Kann ich komplett relaten, Froni. Ayran ist komplett unterschätzt als Erfrischungsgetränk. Ich baller mir auch jedes Mal einen rein, wenn ich im Supermarkt bin. Und dann sitze ich so im Auto mit meinem Ayran, ich mache das Radio an. Und was läuft da? Ayran 3.

Robin Schulz und Alida mit In Your Eyes, hieß es bei einem Verkehrsupdate. Da laufen nach dem Unfall Personen rum auf der A6 Nürnberg Richtung Heilbronn zwischen Kreuz Nürnberg Süd und Rot. Achtung, da laufen Personen rum nach einem Unfall. Gute Fahrt euch gleich mit The Weeknd und hier ist Bennett mit Was Your Ton Schimmer im Bayern Z Radio Numero 1.

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9: Um 17 Uhr mit Thomas Frohwerk. Das Auto bleibt das wichtigste Verkehrsmittel in Bayern, auch wenn es mittlerweile etwas öfter stehen gelassen wird als noch 2017. Das geht aus der neuen Mobilitätsstudie hervor, die Bayerns Verkehrsminister Bernreiter vorgestellt hat. Zum Thema Klimaschutz und den dafür notwendigen Veränderungen im Mobilitätssektor sagte Bernreiter:
10: Die Veränderungen finden auf allen Sektoren statt. Wir wollen natürlich keinen Verkehrsträger gegen den anderen ausspielen. Wir haben das auch deutlich gesehen, natürlich auch, dass E-Mobilität auf dem Vormarsch ist. Ich würde mir natürlich wünschen, dass der öffentliche Personennahverkehr noch besser angenommen wird, weil eigentlich merkt man da ein bisschen einen Rückgang, weil er halt nicht zuverlässig ist. Und darum müssen wir natürlich investieren.
9: Soweit Verkehrsminister Bernreiter. Die Bundesregierung will die Abschiebungen nach Afghanistan vorantreiben. Dafür hat man mit den Taliban vereinbart, dass bis zu 4 zusätzliche Konsularbeamte aus Kabul nach Deutschland kommen.
11: Sie sollen Identitäten prüfen und Pässe ausstellen. Die Kontakte sind politisch heikel. Die radikal-islamischen Taliban sind international nicht als Regierung anerkannt. Kritiker sehen in der Zusammenarbeit eine Aufwertung dieses Systems. Sie verweisen auf Berichte über schwere Menschenrechtsverletzungen. Die Bundesregierung betont, sie führe nur Gespräche auf Arbeitsebene, um Rückführungen zu organisieren. Das Innenministerium verweist auf den Koalitionsvertrag. Union und SPD hatten dort festgelegt, Abschiebungen sollen mit Straftätern und Gefährdern beginnen. Dietrich Karl Meurer, Berlin.
9: In Großbritannien will der Labour-Abgeordnete Burnham die Nachfolge von Parteichef Starmer antreten und ihn damit auch als Premierminister ablösen. Starmer hatte am Vormittag seinen Rücktritt erklärt, ihm fehlte der Rückhalt in der eigenen Partei. Diesen Rückhalt hat Burnham, der bisherige Bürgermeister von Manchester, der zuletzt bei einer Nachwahl in Nordengland einen Sitz im Unterhaus bekommen hatte. Den Städten und Gemeinden fehlt Geld. Dringend notwendige Sanierungen oder der Betrieb von Sportplätzen und Bädern ist vielerorts nicht mehr möglich. Die bayerischen Kommunen etwa kommen nach Angaben des Bayerischen Städtetags auf einen Schuldenstand von insgesamt rund 21 Milliarden Euro. Mit einem bundesweiten Aktionstag soll auf die prekäre Lage aufmerksam gemacht werden. Der Präsident des Deutschen Landkreistages Brötel fordert vom Bund, die Kommunalfinanzen sofort wirksam zu stabilisieren.
8: Die FIFA-Fußball-WM 2026.
9: Für Nico Schlotterbeck ist das WM-Turnier bereits beendet. Wie schon nach dem Spiel gegen die Elfenbeinküste befürchtet, zog sich der Abwehrspieler in der Partie einen Innenbandriss im linken Sprunggelenk zu. Das hat der DFB mitgeteilt. Damit wird Schlotterbeck Bundestrainer Julian Nagelsmann nicht mehr zur Verfügung stehen. Und da die FIFA-Frist abgelaufen ist, kann Nagelsmann jetzt auch keinen Spieler mehr nachnominieren. Es ist 17 Uhr und gleich 3 Minuten.
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12: Mit Thomas Anzenhofer.
13: Neben viel Sonnenschein gibt's nach wie vor Gewitter und auch Unwetterwarnungen sind aktiv. Gerade so vom Landkreis Donau-Ries bis Mittelfranken rein, teilweise in Oberfranken und auch in der Oberpfalz. Über Nacht beruhigt sich's und morgen sieht's dann nur noch nach einzelnen Gewitterschauern aus. Dazu wird der Dienstag allerdings schon nochmal dampfig bei 28 bis 35 Grad. Ab Mittwoch ist aber dann die Luft so trocken, dass kaum noch Gewitterschauer entstehen.
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12: Servus Autofahrer, die A3 Passau Richtung Nürnberg. In der Ausfahrt Kirchroth steht ein kaputter Bus. Dann die A3 Nürnberg Richtung Passau zwischen Altdorf-Burgtann und Oberösbach stockend nach dem Unfall 10 Minuten plus. A7 Würzburg Richtung Fulda zwischen Badbrücke und Wildflecken und Gerstenfeld-Rhön 7 Kilometer Stau und stockender Verkehr. Die A7 Ulm Richtung Füssen zwischen Füssen und Grenztunnel Blockabfertigung wegen eines Unfalls auf der Fernpassstraße in Österreich. Dann die A8 Salzburg-München zwischen Neukirchen und Siegsdorf-West Stau 10 Minuten länger. A9 Berlin Richtung Nürnberg zwischen Bad Benneck-Himmelkron und Dreieck Bayreuth-Kulmbach stocken nach dem Unfall. Die A9 Berlin Richtung Nürnberg zwischen Kreuz Nürnberg und Nürnberg-Fischbach steht ein kaputter PKW auf der linken Spur. Die A9 Nürnberg Richtung München ist zwischen Altmühltal und Denkendorf nach einem Unfall mit mehreren Fahrzeugen gesperrt. Es staut sich ab Grieding. Die A99 München Südwest Richtung München Süd zwischen Dreieckfeld-Moching und Aschheim-Ismaningen 7 Kilometer Stau. Das dauert 35 Minuten länger. A99 Westumfahrung München Richtung Lindau zwischen Neuherberg und Dreieck Allach 9 Kilometer stocken, 10 Minuten länger. Die B469 Stockstadt Richtung Wörth am Main zwischen Großostheim Nord und Großostheim Mitte blockiert ein kaputter LKW die rechte Spur. Und jetzt auch die B471 über Schleißheim Richtung Haar zwischen Hochbrück und Ismaning 3 Kilometer Stau, Viertelstunde plus. Gute Fahrt euch! 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
12: Jetzt erstmal Servus an alle mit Sternzeichen Ventilator, Aszendent Fruchtfliege. Ein weiterer Feierabend, an dem man wieder zerfließt, als wäre man einfach eine Kerze. Ich habe hier so einen Riesenventilator. Den mache ich jetzt mal an. Achtung. So, bisschen Wind für euch. Und dazu alle Hits von heute jetzt mit Sean Paul. 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

0: mit Snap.
1: Das ist Rosalind für einen Feierabend und Snap. Hier ist Bein 3. Und es ist ja nicht so, als wäre die Hitze nicht Challenge genug für uns. Am besten wäre so ein begehbares Eisfach, dass man sich einfach in Embryonenstellung reinlegt und mal schaut, was so passiert. Nein, wir haben noch eine Challenge für euch von unseren Jungs vom Wochenende.
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4: Ja.
3: Dann steigern wir das Ganze. Warum wird Frankreich Weltmeister?
4: Weil sie die Besten sind.
3: Nein, die haben einfach wirklich die Meisterfahrung auf dem internationalen Baguette. 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
3: Bei David Hasselhoff. 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
4: Hm.
3: Kyra.
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0: Almerer und der Giesinger. Almerer und Giesinger. Das klingt entweder nach einer Anwaltskanzlei irgendwo in Oberbayern oder nach einem sehr guten Bier. Großstadt, die zwei Sänger für euch in einem Song. Und jetzt erstmal Shoutout an alle von der Wasserwacht, die gerade so wie Baywatch mit roter Rettungsboje auf uns aufpassen. Wir waren nämlich gestern mit unseren Freunden am Waldschweigsee bei Dachau in Oberbayern. Liebe Grüße. Das ist meine Großstadt. Irgendwann hat es gedonnert wie blöd, während wir da im Wasser waren natürlich. Und dann kamen die mit ihrem riesen Motorboot von der Wasserwacht und haben ordentlich Welle gemacht und haben uns da so ganz elegant aus dem Wasser gescheucht, weil das Gewitter aufgezogen ist, damit nichts passiert. Merci euch. Es war bei Ute aus Fürth auch so. Die war nur im Freibad mit ihren Kids.
1: Es war überhaupt nicht absehbar, dass das in Fürth so krachen wird. Es war auf keinem Radar tatsächlich zu ziehen. Also selbst 5 Minuten vorher war jeder noch so, das zieht an uns vorbei. Und die Bademeister haben alle rechtzeitig rausgepfiffen und sind sehr hinterher gewesen. Also die Orga, um für die Sicherheit zu sorgen, die war echt super.
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4: Es ist kurz nach 17:30 und hier ist Claudia Fingererben.
5: Bei Badeunfällen sind am Wochenende mehrere Menschen in Bayern ums Leben gekommen. Ein 22-Jähriger ist im Tegernsee gestorben. In der Nähe von Augsburg ist ein 20-Jähriger im Weidmannsee ums Leben gekommen. Und im Kreis Coburg ein 24-Jähriger. Im Kreis Regensburg ist ein 29-Jähriger von einem SUP gefallen und wird seitdem im Guggenberger See vermisst. Da hatte ein kleiner Junge aus Pfarrkirchen riesengroßes Glück. Am Markler Badesee ist ein Baum auf die Liegewiese gestürzt, direkt auf das Schlauchboot, in dem das Kind saß. Dem Zweijährigen ist nichts passiert.
6: Der Vater, der direkt neben dem Kind war, wurde leicht an der Schulter verletzt und ließ sich vom Arzt untersuchen. Dass der Baum umstürzen könnte, war von außen offenbar nicht zu erkennen. Die Erle habe grün und unauffällig gewirkt. Der Baumbestand am Badesee wird alle 2 Jahre von spezialisierten Baumpflegefirmen kontrolliert. Erst als der Stamm später zerschnitten wurde, erkannte die Wasserwacht, der Kern war innen bereits zerfallen. Aus dem BR-Studio Mühldorf, Nadine Schibu, Bayern 3.
5: Es ist heiß in Bayern und jetzt raten die Stadtwerke München zum Wassersparen, zum sorgsamen Umgang mit Trinkwasser. Die Münchner Trinkwasserversorgung ist zwar stabil, heißt es, aber die heißen Tage ohne Regen belasten schon die Ressourcen. Die Menschen sollen auf ausgiebiges Gießen von Gärten und Rasenflächen verzichten und auch aufs Autowaschen.
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4: Mit Thomas Anzenhofer.
7: Es sind noch einige Hitzegewitter unterwegs und speziell in Mittelfranken, der Oberpfalz und Oberfranken auch Unwetterwarnungen aktiv. Teilweise klingen die auch erst in der Nacht ab. Dann kühlt es bis kurz nach Sonnenaufgang ab und zwar auf 13 bis 21 Grad. Morgen entstehen dann nur noch einzelne Gewitter, also weniger als heute. Ab Mittwoch ist dann die Luft auch nicht mehr dampfig und damit bleiben die Gewitter meistens aus. Zum Ende der Woche wird es aber noch mal heißer. Am Freitag 33 Grad an den Alpen, 40 Grad in Kitzingen.
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4: Servus Autofahrer, die A3 Nürnberg Richtung Passau zwischen Altdorf-Burgthann und Oberülsbach, Sperre und Stau, da ist ein Rettungshubschrauber im Einsatz. Die A7 Würzburg Richtung Fulda zwischen Bad Brückenau-Wildflecken und Gersfeld-Rhön, 7 Kilometer Stau und stockender Verkehr, 10 Minuten dauert es länger. Dann die A7 Ulm Richtung Füssen zwischen Füssen und dem Grenztunnel, Blockabfertigung wegen eines Unfalls auf der Fernpassstraße in Österreich. A8 Salzburg-München zwischen Neukirchen und Siegsdorf-West, Stau, das dauert eine Viertelstunde länger. Dann die A9 München Richtung Nürnberg. Zwischen Ingolstadt Nord und Lenting steht ein kaputter LKW. A9 Berlin Richtung Nürnberg. Zwischen Bad Berneck-Hemmelkron und Dreieck Bayreuth-Kulmbach stockend nach einem Unfall. A9 Nürnberg in Richtung München. Zwischen Altmühltal und Denkendorf gibt es eine Sperre nach einem Unfall mit mehreren Fahrzeugen. A70 Bayreuth Richtung Bamberg. Zwischen Stadelhofen und Rossdorf am Berg Unfall. A99 München Südwest Richtung München Süd. Zwischen dem Dreieck Feldmoching und Aschheim-Ismaning 7 Kilometer Stau. 35 Minuten dauert es länger. Dann die A99 Westumfahrung München Richtung Lindau zwischen Neuherberg und Dreieck Allach stockender Verkehr. Und die B471 Oberschleißheim Richtung Hanoch zwischen Hochbrück und Ismaning 3 Kilometer Stau. Viertelstunde plus. Gute Fahrt.
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0: Rihanna und Umbrella. Hier ist mein 3-Minuten-Verkehrsupdate. Bitte Vorsicht, da liegen große Gegenstände auf der A95 München-Garmisch-Partenkirchen. In beiden Richtungen zwischen Sindelsdorf und Monna-Kochel liegen große Gegenstände. Sonst riskiert euch eine gute und sichere Fahrt. Hier ist Bein 3. Und jetzt stell dir vor, du hast als Sportler dein Leben lang auf einen ganz bestimmten Moment hingearbeitet. Dann bist du da. Du hast es geschafft und was passiert? Zack, du verletzt dich. Direkt am Anfang des größten Fußball-Events der Welt. Und dann fällst du einfach für den Rest der WM aus. Also ich schicke jetzt meine ganz dicke Umarmung zu Nico Schlotterbeck nach Amerika. Unser Innenverteidiger, der hat sich am Samstag beim Spiel gegen die Elfenbeinküste leider so arg verletzt, dass er die komplette Fußball-WM ausfällt. Das ist so bitter, aber umso wichtiger ist es natürlich jetzt, dass der Rest der Mannschaft fit bleibt. Und dafür sorgt Niklas Dietrich, der ist nämlich der offizielle Fitnesscoach der deutschen Nationalelf. 2,5 Stunden Training auf dem Platz und am Nachmittag macht dann jeder nochmal was Physik. Leco mio, das klingt nach viel Arbeit, aber muss man die dann auch ab und zu mal peitschen oder laufen die dann von alleine und freiwillig, die Jungs?
1: Nein, die machen das von selbst. Ich weiß nicht, ob immer gerne, das würde ich auch jedem nachsehen, ehrlicherweise. Aber dadurch, dass sie natürlich mittlerweile alle so professionell sind, ist das einfach täglich Brot und deswegen gehört es einfach dazu. Da gibt es eigentlich auch gar keine Unstimmigkeiten mehr.
0: Niklas, der Fitnesscoach unserer WM-Jungs, ist aber eigentlich auch ein bisschen so wie ein Sportlehrer in der Schule. Aber ist er jetzt einer, der die Übungen vormacht und die Schüler machen dann nach oder macht er auch mit?
1: Das ist 50-50. Ich kann noch viel vormachen, aber man muss natürlich auch immer überlegen, die Jungs sind voll austrainierte Leistungssportler. Also ich glaube, wenn ich jetzt 90 Minuten über den Platz laufen würde, dann würden die mich sicherlich locker besiegen.
0: Okay, aber jetzt mal unter uns. Wer ist denn die Sportskanone von den Jungs?
1: Definitiv mehrere, aber wenn mal gefragt wird, Joshua Kimmich, er liebt es, viel zu trainieren, ist er jemand, der mal bremsen muss, aber er macht das schon sehr gut.
0: So, und zum Schluss holen wir uns noch einen Profi-Tipp, was wir von der Couch aus tun können, weil wir ja dann so sitzen mit unseren Chips und unserer Cola, damit wir auch gut durch die WM kommen. Was können wir denn da machen?
1: Ab und zu mal aufstehen, ein bisschen bewegen. Das ist ein typischer Tipp vom Fitnesstrainer, denke ich.
0: Auf gar keinen Fall. Zum Kühlschrank gehen und zurück, das könnte gehen. Niklas Dietrich, der hält unsere Jungs fit, der offizielle Fitnesscoach der deutschen Nationalelf.

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14: Wahrscheinlich das schönste Album dieses Jahr, weil es so sanft ist. The Art of Loving von Olivia Dean. Kennt ihr das schon? Nicht? Na dann hören wir gleich mal rein. Man I Need ist die Single aus dem Album The Art of Loving. Gibt's gleich für euch in den nächsten 10 Minuten nach allem, was wichtig ist in Bayern, Deutschland und der Welt.
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15: Um 18 Uhr mit Sarah Müller. Das Auto bleibt das wichtigste Verkehrsmittel in Bayern, auch wenn mittlerweile mehr Menschen zu Fuß unterwegs sind als 2017. Das sind einige Ergebnisse der Mobilitätsstudie, von der nun Einzelheiten für Bayern vorliegen. Daniel Knopp berichtet.
16: Wir gehen unseren Weg weiter, sagt Bayerns Verkehrsminister Christian Bernreiter. Gerade in einem Flächenland wie Bayern spiele das Auto eine sehr große Rolle, auch wenn der Anteil leicht zurückgegangen ist. Die Ergebnisse der neuen Mobilitätsstudie sieht Bernreiter daher als Bestätigung für den bayerischen Mobilitätsmix, wie er sagt. Für die Bahn müsse der Bund jedoch mehr Geld zur Verfügung stellen. Laut Bernreiter fehlen den Ländern bis 2031 insgesamt 14 Milliarden Euro sogenannte Regionalisierungsmittel zur Finanzierung des Schienenpersonennahverkehrs.
15: Iran will wieder Atominspektoren ins Land lassen. Wie US-Vizepräsident Vance nach seinen Gesprächen mit iranischen Unterhändlern mitgeteilt hat, soll es nun unter anderem darum gehen, die Durchfahrt in der Straße von Hormus zu sichern. Außerdem hat das US-Finanzministerium bekannt gegeben, dass die Sanktionen gegen iranisches Öl für 60 Tage ausgesetzt werden. Der potenzielle Nachfolger des britischen Premierministers Starmer, Andy Burnham, ist als Abgeordneter im britischen Unterhaus vereidigt worden. In der vollbesetzten Abgeordnetenkammer schritt er zum Rednerpult und schwor seine Treue zum Königshaus. Gabi Biesinger mit weiteren Einzelheiten.
17: Zuvor hatte er auf der Plattform X Starmer für seine Arbeit gedankt und erklärt, er wolle sich um dessen Nachfolge bewerben. Nachdem zwei mögliche Konkurrenten von Burnham, der zurückgetretene Gesundheitsminister Wes Streeting und die ehemalige Partei-Vizechefin Angela Rayner, denen ebenfalls Ambitionen auf den Top-Job nachgesagt wurden, ihre Unterstützung für Burnham bekundet haben, sieht es nach einem Durchmarsch für den 56-jährigen Burnham aus. Er könnte schon Mitte Juli die britische Regierung führen.
15: Ein Bündnis mehrerer Organisationen spricht sich gegen ein pauschales Social-Media-Verbot für Kinder und Jugendliche aus. Zu den Unterzeichnern einer entsprechenden Erklärung gehören unter anderem die Bundesschülerkonferenz, der Bundeselternrat und die Kindernothilfe. Sie fordern einen zeitgemäßen Jugendschutz, der mit Befähigung und Teilhabe zusammengehe. Am Mittwoch legt eine Expertenkommission der Bundesregierung Empfehlungen zum Schutz von Kindern und Jugendlichen in der digitalen Welt vor. Die Polizei in Regensburg testet seit heute Taser im Streifendienst. Auch Schweinfurt und Augsburg nehmen an dem 6-monatigen Pilotprojekt teil. Mit den Elektroschockgeräten können Angreifer abgewehrt werden. Diese werden dadurch handlungsunfähig. Besonders geeignet seien die Taser bei der Verteidigung gegen alkoholisierte oder unter Drogen stehende Menschen, so ein Polizeisprecher. Die Uhrzeit, es ist 18.03 Uhr.
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14: Mit Thomas Anshofer.
18: Meistens geht sonnig in den Abend, allerdings sind vor allen Dingen im Norden Bayerns und um die Donau noch Unwetterwarnungen aktiv. Hier müssen wir mit heftigem Starkregen, Hagel und Sturmböen rechnen. Hagel hier um 3 cm Korngröße. Über Nacht verschwinden sie und dann wird der Dienstag auch wieder schwülheiß mit viel Sonnenschein, einigen Wolken, dann aber deutlich weniger Gewitterschauern.
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14: Servus Autofahrer, die A3 Nürnberg Richtung Passau ist zwischen Altdorf-Burgthann und Oberösbach nach dem Unfall gesperrt. Hier staut sich's. Dann die A7 Ulm Richtung Füssen zwischen Füssen und dem Grenztunnel Blockabfertigung wegen des Unfalls auf der Fernpassstraße in Österreich. Das dauert noch ein bisschen. Dann die A8 Salzburg-München zwischen Neukirchen und Siegsdorf-West Stau, 10 Minuten plus. A9 München Richtung Nürnberg zwischen Freimann und Freudmanning Süd Behinderung nach dem Unfall. Dann die A9 Nürnberg Richtung München zwischen dem Dreieck Nürnberg-Feucht und Allersberg 3 Kilometer Stau nach dem Unfall, 10 Minuten plus. Auf die A94 Passau Richtung München zwischen Tunnel Einhausen-Wimpersing und Heldenstein, Unfall. Die A99 München Südwest Richtung München zwischen dem Dreieck Feldmoching und Aschheim-Ismaning 7 Kilometer Stau. Das dauert 35 Minuten länger. Und die B471 Oberschleißheim Richtung Hanoch zwischen Hochbrück und Ismaning 3 Kilometer Stau. Viertelstunde, dann habt ihr es geschafft. Gute Fahrt!
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14: So, und jetzt mal ein bisschen Füße hoch. Gleich zu der Viadin und jetzt Panic at the Disco und House of Memories im Bayern Zentral, die Nummer 1.

Olivia Dean und Man I Need. Hier ist Bayern 3 und man stelle sich eine Welt vor, in der man einfach so viel kaufen kann, wie man will. Man doomscrollt durch die Zalandos, durch die H&Ms, durch die Zaras und wie die alle heißen, auf seinem Smartphone und egal was du siehst, der Baywatch-Bikini knallrot, zack, bestellt. Die Designer-Halskette mit den dicken Klunkern dran, zack, bestellt. Gar kein Problem. Jetzt noch diese super teure Leinenhemd da in beige, zack, bestellt. Und trotzdem hast du keinen einzigen Cent ausgegeben. Tolle Welt, oder? Ja, das könnt ihr genauso machen. Es gibt nämlich jetzt so eine koreanische Shopping-Seite. Da geht es einfach nur um diesen Dopamin-Kick, den ihr bekommt beim Online-Shoppen. Da könnt ihr also unzählige Waren aussuchen, in den Warenkorb packen, egal wie teuer es wird und am Ende, zack, bestellen drücken, nur dass euch da nichts geliefert wird. Soll euch ein bisschen davon abhalten, zu viel Kohle auszugeben und gibt trotzdem dasselbe Gefühl beim E-Shopping. Finde ich eine super Idee. Und hey, mal so eine Luxusjacht im Warenkorb liegen, das ist bestimmt auch nicht schlecht, oder?

0: Hendrix mit Golden. Hier ist Bayern 3 mit dem Verkehrsupdate. Bitte Vorsicht, da laufen Kinder auf der Fahrbahn. Auf der A8 München-Stuttgart in beiden Richtungen. Zwischen Burgau und Günzburg, Achtung, da laufen Kinder auf der Fahrbahn. Gute Fahrt und
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0: Hand hoch. Wer von euch hat diesen Song noch nicht gehört auf Social Media?
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0: Genau. Du bist gut genug von Catchkrieg, Blumgarten und Shirin David. Das ist der vielleicht viralste Hit des Jahres bis jetzt. Und jeder hat es mindestens einmal schon gehört, entweder auf TikTok oder Insta. Und ich finde, das ist völlig verrückt. Das ist der erste deutsche Song, der international Karriere macht. Mittlerweile sind die, glaube ich, über 1,7 Millionen Videos weit mit diesem Sound auf TikTok. Und das nimmt jetzt langsam ganz neue Formen an, weil Menschen sich einfach den Refrain nehmen, umtexten und in so witzige Alltagssituationen packen. Zum Beispiel in jedem Urlaub. In jedem Urlaub immer, wenn ihr, keine Ahnung, 3 Sterne plus Vollbuffet habt, was sagt ihr dann?
1: Ich glaube, ich nehme zu.
0: Ich glaube, ich nehme zu. Und jetzt, wo es so warm ist, singen wir dann gemeinsam?
1: 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Ich brauche einen Pool.
0: Ja, fühle ich. Brauche ich auch. Und alle Eltern da draußen mit müden Panda-Augen, für die gibt's auch noch eine Version.
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0: Ich brauche einen Schlafanzug.

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7: 6:30 ist es und hier ist Claudia Fingererben.
8: Neuer Führerschein, Bauanträge oder einfach die neue Wohnadresse mitteilen. In allen Kommunen in Bayern soll das bis Ende des Jahres digital möglich sein. Diese Verwaltungsseiten online anzubieten, ist Teil einer Pilotkooperation, die Bayern mit dem Bund vereinbart hat. Die Erfahrungen aus Bayern sollen dann für einen bundesweiten digitalen Servicestart genutzt werden. Für Zeitersparnis und Flexibilität bei Behördengängen. Nachts ins Freibad einbrechen klingt aufregend, ist aber verboten und ist für einen 20-jährigen Mann bei Landshut jetzt tödlich geendet. 5 junge Männer sind am Wochenende früh morgens um 4 ins Freibad in Hohen Tann eingestiegen.
9: Vermutlich beim Sprung in das Becken verletzte sich der 20-Jährige dann schwer, so die Polizei. Er sei vor Ort notärztlich versorgt und in eine Klinik gebracht worden. Dort erlag er im Laufe des Tages seinen Verletzungen. Die Polizei geht von einem tragischen Unglücksfall aus. Möglicherweise könnte auch Alkohol eine Rolle gespielt haben. Hinweise auf Fremd- oder Gewalteinwirkung gäbe es derzeit nicht. Annika Exner, Bayern 3, BR Niederbayern.
8: An der Uniklinik Erlangen gibt es jetzt eine Frauenmilchbank für Frühgeborene. So sollen Mütter unterstützt werden, die nach einer Frühgeburt ihr Kind nicht ausreichend mit eigener Muttermilch versorgen können. Dafür wird gespendete Muttermilch gesammelt, geprüft und steril aufbereitet. Ähnlich wie beim Blutspendedienst. Auch in Würzburg und Bamberg gibt es Frauenmilchbanken.
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7: Mit Thomas Anzenhofer.
10: Im Norden Franken sind immer noch heftige Gewitter mit Starkregen, Hagel und Sturmböen unterwegs, auch von der Schwäbischen Alb her im Norden Schwabens und bis Mittelfranken rein. Teilweise lösen die sich auch erst in der Nacht auf. Morgen früh starten wir, dann aber schon wieder sonnig in den Dienstag, trocken wird sein. Am kühlsten ist die Luft zum Lüften übrigens zwischen 5 und 6 Uhr, so kurz nach Sonnenaufgang. Da haben wir dann 13 bis 21 Grad. Danach wird es aber schnell wieder warm und dann bis zum Nachmittag heiß, 28 bis 35 Grad. Nachmittags gewittert es wieder, aber nur noch vereinzelt.
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7: Servus und Vorsicht nochmal, Autofahrer. Da laufen Kinder auf der A8 München-Stuttgart in beiden Richtungen zwischen Burgau und Günzburg. Bitte Vorsicht, da laufen Kinder auf der Fahrbahn. Hier A3 Nürnberg Richtung Passau zwischen dem Kreuz Nürnberg und Altdorf Burgthann. 4 Kilometer Stau nach dem Unfall. Der Verkehr wird gerade an der Unfallstelle vorbeigeführt, aber das dauert noch 50 Minuten länger. Die A6 Waidhaus Richtung Heilbronn zwischen Kreuz Altdorf und 3 Groth. 7 Kilometer Stau nach dem Unfall, 1 Stunde plus. A7 Ulm Richtung Füssen zwischen Füssen und dem Grenztunnel Blockabfertigung. Dann die A8 Salzburg Richtung München. Die wird zwischen Neukirchen und Bergen wegen Bauarbeiten ab 19 Uhr gesperrt. Umleitungen haben wir für euch einmal die U6, die U8 und die U10. Dann die A9 Berlin Richtung Nürnberg zwischen Dittersdorf und Schleiz. Stau nach einem Fahrzeugbrand. 30 Minuten plus. A94 Passau Richtung München zwischen Tunnel Einhausen Wimpersing und Heldenstein. Bergungsarbeiten nach einem Unfall. Dann noch die A99 München Südwest Richtung München Süd zwischen dem Dreieckfeld Moching und Aschheim-Ismaning. 7 Kilometer Stau, 30 Minuten plus. Und die B471 Oberschleißheim Richtung Hanoch zwischen Hofbrück und Ismaning. 3 Kilometer Stau, 15 Minuten plus. Gute Fahrt!
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Tearing Up My Heart, hier ist Bayern 3. Bitte Vorsicht auf der B15 Saalhaupt Richtung Landshut. Zwischen Schierling Süd und Essenbach Ost liegen Fahrzeugteile. Und Vorsicht auf der A8 München-Stuttgart in beiden Richtungen zwischen Burger und Günzburg. Da laufen Kinder auf der Fahrbahn. Gute Fahrt euch jetzt mit Nico Santos und All Time High in Bayern.

0: Nico Santos und All Time High. Hier ist Bayern 3. Sonnenbrille.
1: Juhu.
0: Sonnenhut.
1: Juhu.
0: Sonnencreme.
1: Juhu.
0: Und dann doch diese eine Stelle am Körper, hinten an den Waden oder im Rücken, wo man alleine nicht hinkommt. Sonnenbrand.
1: Nein.
0: Verdammt. Wen von euch hat es schon erwischt? Bei mir ist es der Nacken vom Rollerfahren. Der pellt sich leider schon. Da hilft nur eins. Schnell alles draufklatschen, was geht. Zum Beispiel Aloe Vera, hat die Mama gesagt. Die Baby-Arschcreme. Und was noch hilft, das weiß Intensivmediziner Heinz-Wilhelm Esser.
2: Es gibt verschiedenste Mittel, unter anderem zum Beispiel Quark, den ich mir da drauf klatsche. Hier sollte ich aber wirklich darauf achten, dass er nicht antrocknet. Dann entzieht er nämlich wiederum der Haut Feuchtigkeit und sorgt dafür, dass die Haut eher leidet.
0: Also, Hauptsache Feuchtigkeit und den Quark bitte nicht eintrocknen lassen. Sonst habt ihr wieder mal euren eigenen Käse hergestellt aus dem Quark auf der Haut. Oder mehr Tipps gibt's auf bayern3.de. Hier ist Cyril mit Stumbling In. Schönen Feierabend mit Bayern 3.

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5: So, gleich ist Lia Geis auch da für euch und die hat den hier, Homebreaker von Somber. Riesentalent, 19 Jahre alt aus New York, großartiger Songwriter. Somber mit Homebreaker, immer noch geile Tatze auch dabei, die Lia. Und davor gibt's noch alles, was wichtig ist für euch in Bayern, Deutschland und der Welt. Viert euch!
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7: Um 19 Uhr mit Sarah Möller. Das neue sogenannte Heizungsgesetz der Bundesregierung sorgt für Kritik bei Sachverständigen. Sie äußerten ihre Bedenken bei einer Anhörung im Bundestagsausschuss.
8: So warnt der Deutsche Mieterbund vor erheblichen Kostenrisiken durch das Gebäudemodernisierungsgesetz. Dagegen bemängelt der Eigentümerverband Haus und Grund, das neue Gesetz verlagere verbrauchsabhängige Kosten auf Vermieter. Der Deutsche Gewerkschaftsbund hält das Vorhaben nach den Worten seines Vertreters für klimapolitisch fragwürdig und bürokratisch. Nach Ansicht eines im Ausschuss geladenen Juristen verstößt die Regelung, langfristig den Weiterbetrieb und den Neueinbau von Öl- und Gasheizungen zu ermöglichen, gegen Verfassungsrecht. Jakob Mayer, Berlin.
7: Die Bayern sind immer öfter zu Fuß unterwegs. Das zeigt die neue Mobilitätsstudie, die Verkehrsminister Bernreiter vorgestellt hat. Demnach legen die Menschen im Freistaat 24% aller Wege zu Fuß zurück. 2017 waren es noch 20%. Der Anteil der Radler liegt stabil bei 11%. Bei Bus und Bahn sind es unverändert 10%. Leicht zurückgegangen ist der Anteil der Autos. Mit 56% aller Wege ist es aber immer noch das wichtigste Verkehrsmittel. Allerdings nutzt nicht einmal mehr jeder Zweite das Auto jeden Tag. Der Labour-Chef und britische Premierminister Starmer hat seinen Rücktritt angekündigt. Um seine Nachfolge bewirbt sich der Labour-Abgeordnete Burnham. Und er hat gute Chancen, denn sein bisheriger Konkurrent, der ehemalige Verkehrsminister Streeting, hat sich aus dem Rennen zurückgezogen und versichert, er werde künftig Burnham unterstützen. Starmers Umfragewerte waren zuletzt abgestürzt. Ihm wurde auch die verheerende Niederlage von Labour bei den Kommunal- und Regionalwahlen im Mai angelastet. Die Deutsche Bahn verkauft keine Pommes mehr im Bordbistro. Sie werden im Gefrierschrank gelagert und die schafft die Bahn ab. Hintergrund ist eine EU-Verordnung für den Klimaschutz.
9: Ab diesem Jahr gilt eine neue EU-Verordnung gegen Treibhausgase aus Gefrieranlagen. Die Bahn ist davon betroffen, aber nicht nur. Neue Gefrierschränke hätte es geben können mit alternativen Kühlmitteln. Die sind aber kompliziert zu handhaben, vor allem wenn es eng zugeht wie in einem Bordbistro. In großen Supermärkten und Discountern sieht das anders aus. Hier läuft die Umrüstung der Kühltruhen und Lager auf Hochtouren.
7: Andreas Meyer-Feist berichtete aus Brüssel.
10: Die FIFA-Fußball-WM 2026.
7: Bundestrainer Julian Nagelsmann muss bei der WM künftig auf Nico Schlotterbeck verzichten. Der Innenverteidiger von Borussia Dortmund hatte sich beim Sieg über die Elfenbeinküste am Samstag das Innenband am linken Sprunggelenk gerissen. Nach DFB-Angaben wird er mehrere Monate ausfallen. Bundesligist RB Leipzig hat einen neuen Trainer. Der Argentinier und Ex-Bayern-Profi Martin De Michelis bekommt nach Vereinsangaben einen Zweijahresvertrag. Er folgt auf Ole Werner. Die Uhrzeit, es ist 19.03 Uhr.
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11: Vor allem in Unterfranken warnt der Deutsche Wetterdienst gerade auch vor teils schweren Gewittern. Und insgesamt in Franken und auch in Teilen Schwabens immer wieder Gewitter. Und in der Nacht wird es erst wieder trockener. Bei 14 bis 21 Grad, das sind die Tiefstwerte. Morgen geht es dann wieder trocken und sonnig los. Und wir starten so in diesen Dienstag. Die Höchstwerte morgen 28 bis 35 Grad im Schatten. Es kann auch morgen wieder gewittern, aber da, wenn nur vereinzelt.
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11: Wir haben noch 9 Meldungen für euch mit dabei, also schon einiges los. Wir starten mit der A3 Nürnberg Richtung Passau zwischen dem Kreuz Nürnberg und Altdorf-Burgthann. 4 Kilometer Stau nach einem Unfall. Ihr werdet hier an der Unfallstelle vorbeigeführt, braucht 20 Minuten länger. A6 Pilsen Richtung Nürnberg zwischen Pfohnenstrauß Ost und Pfohnenstrauß West, ein Schlagloch auf der rechten Spur. A6 Waidhaus Richtung Heilbronn zwischen dem Kreuz Altdorf und dem Dreieck Rot, 7 Kilometer Stau nach einem Unfall, hier dauert es für euch fast eine Stunde länger als sonst. A8 Stuttgart Richtung München zwischen Adelshausen und Odelshausen, ein Unfall, hier ist Öl ausgelaufen. Die A8 Salzburg Richtung München ist zwischen Neukirchen und Bergen wegen Bauarbeiten gesperrt. Voraussichtlich bis morgen früh um 5. Es gibt Umleitungen über die U6, U8 und die U10. A9 Nürnberg Richtung Berlin zwischen dem Kreuz Nürnberg und Lauf. Sichtbehinderungen durch Rauch. A9 Berlin Richtung Nürnberg zwischen Dittersdorf und Schleiz. Stau nach einem Fahrzeugbrand. Hier braucht ihr knapp eine Dreiviertelstunde länger. A99 München Südwest Richtung München Süd zwischen dem Dreieck Feldmoching und Aschheim-Ismaning 7 Kilometer Stau wegen Bauarbeiten. Und noch die B471 Oberschleißheim Richtung Haar zwischen Hochbrück und Ismaning 3 Kilometer Stau. In einer Viertelstunde seid ihr hier durch. Kommt gut und sicher an.
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11: Hello und schönen, vielleicht schwitzigen Montagabend. Vielleicht wart ihr jetzt am Wochenende vielleicht ja bei einer Hochzeit oder einem JGA. Dann hoffe ich natürlich, falls es in Bayern war, dass ihr irgendwo trocken unterwegs wart und im Schatten. Bei meinem war es auch so heiß bei meinem JGA. Wir haben alle nur geschwitzt. Welcher Weltstar vermutlich am Wochenende auch sein JGA hatte, das hört ihr gleich.

Summer hier in Bayern 3 mit Homewrecker. Das ist sein neuer Hit. Und Homewrecker heißt übersetzt übrigens Ehebrecher. Und das ist natürlich nicht das Ziel von Taylor Swift und Travis Kelce, wenn die angeblich offenbar Anfang Juli heiraten werden. Es wird gemunkelt, dass Taylor und Travis jetzt am Wochenende jeweils ihre JGAs hatten. Über Taylor Swifts Haus in Rhode Island, also an der Ostküste der USA, gab es am Freitagabend verdächtig viel Feuerwerk. Und es wurden auch viele fette Autos mit verdunkelten Scheiben aufs Gelände fahren gesehen von ihrer Villa. Natürlich hat Taylors Management oder auch sie nichts bestätigt oder kommentiert, aber Fans vermuten eben, dass Taylor Swift vielleicht mit ihren engsten Freundinnen in ihrem Haus eine Bachelorette-Party gefeiert haben könnte, wie ein Junggesellenabschied auf Englisch heißt. Travis Kelce war in Kalifornien unterwegs, war auch am Feiern, unter anderem mit seinem Bruder und auch mit Taylor Swifts Bruder. Jetzt die Frage, tanzt man bei seinem eigenen JGA auch zur eigenen Musik? Wahrscheinlich nicht. Aber wer weiß, wenn, dann vielleicht ja zu dem hier. Zu dem kann man richtig gut tanzen. Taylor Swift in ihrer Taylors Version. Das ist Shake It Off in Bayern 3. Was geht's?

Achtung an alle auf der A6 Nürnberg-Waidhaus. Zwischen Amberg-West und Amberg-Süd kommt euch ein Geisterfahrer entgegen. Fahrt hier bitte in beiden Richtungen äußerst vorsichtig, fahrt nicht nebeneinander und überholt auch nicht. Ich wiederhole nochmal, Achtung vor einem Geisterfahrer auf der A6 Nürnberg-Waidhaus. Zwischen Amberg-West und Amberg-Süd bitte in beiden Richtungen Vorsicht. Wir geben euch hier in Bayern 3 Bescheid, wenn die Gefahr wieder aufgehoben ist. 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

19.20 Uhr, hier ist nochmal das Bayern 3 Verkehrsupdate und jetzt haben sich beim Geisterfahrer die Anschlussstellen geändert. Also Vorsicht auf der A6 Nürnberg-Waidhaus zwischen Sulzbach-Rosenberg und Schmidgarden. Kommt euch dieser Geisterfahrer entgegen, deswegen hier bitte nicht nebeneinander fahren und auch nicht überholen. In beiden Richtungen Vorsicht auf der A6 Nürnberg-Waidhaus zwischen Sulzbach-Rosenberg und Schmidgarden. Hier kommt euch ein Geisterfahrer entgegen, fahrt hier

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2: Er ist Jahrgang 1997, er kommt aus der Nähe von Wasserburg am Inn, lebt aber mittlerweile in München. Und er macht musikalisch, sagt er selber, so eine perfekte Mischung aus Sehnsucht und Energie. Paul Powoll. Und seine neue Single, die ist eigentlich wie so ein Schulterklopfen bei einem selber. Also einfach so ganz wertschätzen nach dem Motto, du bist gut, so wie du bist. Ja, auch mit den ganzen Macken. Ja, auch wenn du nicht immer vielleicht 100% dran glaubst. Das ist ganz neu für euch hier in Bayern 3. Paul Powoll aus München, das ist erster Tag für euch.
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0: Gwen Stefani mit No Doubt, Don't Speak für euch hier im Bayern 3. Der ist einfach immer noch geil.
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0: Um eine Minute nach 7:30. Erstmal nochmal die Warnung vor einem Geisterfahrer auf der A6 Nürnberg-Waidhaus zwischen Sulzbach-Rosenberg und Schmidtgarten. Bitte vorsichtig, kommt euch der Geisterfahrer entgegen. Deswegen seid in beiden Richtungen bitte vorsichtig, fahrt nicht nebeneinander und überholt auch nicht. Ich wiederhole nochmal, A6 Nürnberg-Waidhaus zwischen den Anschlussstellen Sulzbach-Rosenberg und Schmidtgarten kommt euch ein Geisterfahrer entgegen. Wir sagen euch Bescheid, wenn die Gefahr dann wieder aufgehoben ist. A3 Nürnberg Richtung Passau zwischen dem Kreuz Altdorf und Oberösbach. 5 Kilometer Stau und Stocken nach einem Unfall. In 10 Minuten seid ihr hier durch. A6 Pilsen Richtung Nürnberg zwischen Fohnstrauß Ost und Fohnstrauß West. Ein Schlagloch auf der rechten Spur. Die A8 Salzburg Richtung München ist zwischen Neukirchen und Bergen wegen Bauarbeiten gesperrt. Es dauert voraussichtlich noch die ganze Nacht bis morgen früh um 5. Es gibt Umleitungen über die U6, 8 und U10. A9 Berlin Richtung Nürnberg zwischen Dittersdorf und Schleiz. Stau nach einem Fahrzeugbrand. Hier braucht ihr laut Bayern 3 Stauzeitrechner eine Stunde länger. A99 München Südwest Richtung München Süd zwischen dem Dreieckfeld Moching und Aschheim-Ismaning. 5 Kilometer Stau wegen Bauarbeiten. Und die B471 noch Oberschleißheim Richtung Haar zwischen Hochbrück und Ismaning. 3 Kilometer Stau. 20 Minuten braucht ihr an der Stelle länger. Kommt gut an!
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0: Avril Lavigne, Nobody's Home für euch im Bayern 3, 19:39 Uhr. Wir schauen nochmal auf die Straßen. Hier ist das Bayern 3 Verkehrsupdate mit der Entwarnung für die A6 Nürnberg-Waidhaus. Die Geisterfahrermeldung hier, die ist jetzt aufgehoben. Ihr denkt euch vielleicht gleich, hä, ist meine Verbindung irgendwie komisch? Spinnt mein Radio? Spinnt mein Handy? Was ist hier los? Es gibt nämlich so kurze Störgeräusch-Effekte im nächsten ganz neuen Song hier in der Was-geht-Playlist. Kommt von Tove Lo und Stromae. Und ja, bei Stromae wird natürlich wieder französisch gleich. Es heißt, also der ganze Song heißt Des Fleurs. Also wenn ich noch irgendwie ein bisschen richtig französisch im Kopf habe, so von Vokabeln her, dann müsste irgendwas mit Blumen zu tun haben, oder?
1: Naja,
0: okay. Auf jeden Fall ist bei euch nichts kaputt, sondern im Refrain, da rattert es auf jeden Fall gleich so. Und das soll so. Ist gewollt von Tove Lo und Stromae, ganz neu in Bayern 3.

Bisschen Party für euch hier im Bayern 3. Was geht? Und wenn ihr heute vielleicht noch einen mega Sonnenuntergang erlebt in Bayern oder am Wochenende mit coolen Menschen im Abendrot gesessen seid, dann, falls ihr noch Playlist-Inspiration sucht oder die passende Hintergrundmusik für Facebook, Instagram oder TikTok, checkt mal den neuen Hit von Ray Dalton aus. Der ist gleich in der Playlist für euch. Und auf dem Cover ist auch so ein richtig schönes, ja, Abendrot / so ein Sternenhimmel drauf. Sieht richtig cool aus. Go That High gibt's gleich von Ray Dalton. Oder der hier, der geht natürlich auch immer bei Insta und Co. Infinity von James Young ist auch gleich mit dabei. Nämlich jetzt für euch, in was geht. Das ist Infinity.

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2: Um 20 Uhr mit Sarah Müller. Im Gesundheitsausschuss des Bundestags waren heute die Reformpläne von Ministerin Wagen zur Finanzierung der gesetzlichen Krankenkassen Thema. Mehrere Sachverständige waren dazu befragt worden. Fast alle übten deutliche Kritik am geplanten Sparpaket. Details dazu von Jan Zimmermann.
3: Die Krankenkassen protestieren dagegen, dass der Bund seinen Zuschuss kürzen will. Geld, mit dem Familienleistungen wie das Mutterschaftsgeld finanziert werden. Außerdem würden die Beitragszahler zu stark belastet. Die Kassen fordern eine fairere Lastenverteilung. Die Abgeordneten dürften dem Druck der Ärzte, Kliniken und Pharmaindustrie nicht nachgeben. Gewerkschaften und Sozialverbände sehen das ähnlich. Auch sie fordern mehr Geld vom Bund, um die Finanzen in den Griff zu bekommen. Die Vertreter einzelner Branchengruppen wie Hausärzte, Apotheker und Krankenhäuser warnen vor Einsparungen in ihren Bereichen. Sie befürchten eine schlechtere Versorgung der Patienten.
2: Der potenzielle Nachfolger des britischen Premierministers Starmer, Andy Burnham, ist als Abgeordneter im britischen Unterhaus vereidigt worden. In der vollbesetzten Abgeordnetenkammer schritt er zum Rednerpult und schwor seine Treue zum Königshaus. Gabi Biesinger mit weiteren Einzelheiten.
4: Zuvor hatte er auf der Plattform X Starmer für seine Arbeit gedankt und erklärt, er wolle sich um dessen Nachfolge bewerben. Nachdem zwei mögliche Konkurrenten von Burnham, der zurückgetretene Gesundheitsminister Wes Streeting und die ehemalige Partei-Vizechefin Angela Rayner, denen ebenfalls Ambitionen auf den Topjob nachgesagt wurden, ihre Unterstützung für Burnham bekundet haben, sieht es nach einem Durchmarsch für den 56-jährigen Burnham aus. Er könnte schon Mitte Juli die britische Regierung führen.
2: US-Vizepräsident Vance hat von Fortschritten in den Verhandlungen mit dem Iran berichtet. Man sei bei mehreren Themen vorangekommen, sagte Vance vor seiner Abreise aus der Schweiz. Demnach hat der Iran zugestimmt, wieder Inspektionen seiner Atomanlagen zuzulassen. Zudem habe man sich auf einen Modus geeinigt, die Seestraße von Hormuz offen zu halten. Im Gegenzug wollen die USA die Sanktionen gegen die iranische Ölindustrie aussetzen. Für 60 Tage soll Teheran wieder Öl produzieren und verkaufen können. Auf der A8 bei Göppingen ist ein LKW mit Gefahrgut liegen geblieben. Deshalb ist die Autobahn in Richtung München aktuell gesperrt. Nach Polizeiangaben handelt es sich bei dem Gefahrgut um organisches Peroxid. Es sei nicht auszuschließen, dass die unter Druck stehenden Behälter sich entzünden und explodieren, teilte das Landratsamt mit. Dadurch bestehe zudem unmittelbare Waldbrandgefahr. In der Ortschaft Wiesensteig wurden 100 Anwohner zur Sicherheit in einer Turnhalle untergebracht. Hitzealarm in Frankreich. In der Hälfte des Landes gilt Stufe Rot. In Bordeaux, Rennes und Angers wurden Temperaturen von über 40 Grad gemessen, ein Allzeithoch. Landesweit blieben mehr als 1350 Schulen geschlossen und Zugverbindungen wurden gestrichen. Die Hitze forderte auch Todesopfer. In Südfrankreich starben zwei Kleinkinder, die von ihren Eltern im geparkten Auto zurückgelassen worden waren. Abkühlung erwarten Wetterexperten erst am Wochenende. Die Uhrzeit, es ist 20.03 Uhr.
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5: Es kann immer noch teils ordentlich scheppern mit Starkregen und Hagel, vor allem in Teilen Mittelfrankens. Diese ganze Gewitterlage beruhigt sich aber im Laufe der Nacht und in den frühen Morgenstunden kühlt es dann ab auf immerhin 14 bis 21 Grad. Morgen wird es dann im Laufe des Tages, sobald die Sonne mal wieder reinknallt, wieder richtig heiß, 28 bis 35 Grad. Besonders am Vormittag haben wir wirklich viel Sonne. Im Laufe des Tages können sich dann wieder einige Wolken bilden. Gewittern tut's morgen, wenn nur ganz vereinzelt.
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5: Um gleich 4 nach 8. A3 Frankfurt Richtung Würzburg. Auf der Höhe von Hößbach steht ein defektes Fahrzeug. A6 Nürnberg Richtung Heilbronn zwischen Schwabach West und Neuendettelsau. Stau an der Baustelle, Viertelstunde plus. Die A8 Salzburg Richtung München ist zwischen Neukirchen und Bergen gesperrt wegen Bauarbeiten. Es dauert voraussichtlich bis morgen früh um 5. Umleitungen sind die U6, U8 und die U10. A9 Berlin Richtung Nürnberg zwischen Dittersdorf und Schleiz. Stau nach einem Fahrzeugbrand. Hier braucht ihr fast eine Stunde länger als normal. Und Und die A99 München Südwest Richtung München Süd zwischen dem Dreieck Feldmoching und Aschheim-Ismaning 5 Kilometer Stau und stockend wegen Bauarbeiten. Kommt gut und sicher an.
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5: Montagabend, schön, dass ihr mit dabei seid. Wir sagen euch auch in dieser Stunde wieder, was halt gerade so geht. Und ganz viel neue Musik gibt's auch. Jetzt erstmal Robin Schulz, Rita Ora und Thiago P. Setter K.

Die Killers in Bayern 3 ist auch immer ein richtig guter Song zum Feiern bei einer Hochzeit oder so Throwback-mäßig, sich mit den Freunden von früher in den Armen liegen. Schön. Dua Lipa, die hat ja am 1. Juni-Wochenende geheiratet, auf Sizilien. Am Wochenende, jetzt hat sie selber endlich Fotos von ihrem Kleid gepostet, weil das will man irgendwie immer sehen nach der Hochzeit, oder? Hast du ein Foto von der Braut? Ja, und ihr Kleid war wirklich wow. Also eine ganz lange Schleppe, ganz langer, feiner Schleier, tiefer Rückenausschnitt, quasi Meerjungfrau-Stil vom Kleid her, also oben eng anliegend und dann ab dem Knie wurde es weiter. Es war ein Kleid von Chanel mit unfassbaren 480.000 Perlen und 25.000 Federn besetzt. Es hat, wenn man in 24 Stunden rechnet, fast 50 Tage gedauert, quasi durchgearbeitet, das zu machen. Also dekadent. Aber halt auch einfach Dua Lipa, ein Weltstar. Hier ist sie für euch, hier in Bayern 3.

Purple Disco Machine im Remix von Hurts Wonderful Life für euch hier in Bayern 3. Was geht? Na, wer von euch hat Off-Campus auch noch nicht geschaut? Ja, sorry, ich weiß, ey, alle hypen das gerade bei Amazon Prime. Aber vielleicht geht's euch genauso. Ich habe auch ein Leben, einen Alltag mit Kind und Arbeit. Da kommt man einfach nicht mehr so mit wie früher, wo man noch Zeit hatte, einfach stundenlang irgendwas zu glotzen. Ach ja, war das schön. Ja, deswegen, vielleicht habt ihr es auch noch nicht geschaut, aber Off-Campus steht natürlich auf meiner Liste. Ja, irgendwann wird es soweit sein. Es ist eine Serie über eine Beziehung bzw. das Anbandeln von einer Musikstudentin und einem arroganten Eishockey-Kapitän an der Uni. Und es basiert auf einer Buchreihe und alle sind ganz begeistert. Ja, ich weiß, wenn ihr es schon geschaut habt, dann werdet ihr den nächsten Song auch wahrscheinlich sofort erkennen. Kommt wohl in der 5. Folge von Off Campus vor. Wohl auch in einer etwas intimen Szene. Ja. Heißt auch Bed on Fire. Das ist G-Flip, ganz neu mit dabei für euch in der Was geht-Playlist.

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2: Um genau 8:30 die A8 Salzburg Richtung München ist zwischen Neukirchen und Bergen wegen Bauarbeiten gesperrt bis voraussichtlich morgen früh um 5. Umleitungen für euch sind die U6, die U8 und die U10. Dann schauen wir auf die A9 Berlin Richtung Nürnberg. Zwischen Dittersdorf und Schleiz immer noch Stau nach einem Fahrzeugbrand. Hier dauert es aktuell für euch eine Dreiviertelstunde länger als sonst. Und die A9 Nürnberg Richtung München noch am Kreuz München Nord. Vorsicht, da steht ein defektes Fahrzeug in der Überleitung zur A99 Richtung Salzburg. Gute Fahrt euch!
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0: Good Charlotte, Girls and Boys, der ist einfach immer noch geil, dieser Hit für euch hier in Bayern 3. Was geht? Mit den Freunden abends noch an den See gehen oder im Garten hocken oder in den Biergarten gehen, das ist einfach so ein Gefühl von Glück, von Nostalgie, von ja, alles ist gut, das Leben ist schön, oder? Und genau dieses Feeling bekommt ihr auch jetzt im neuen Song von Will Lindley. Aus Südafrika kommt er, das ist frisch mit dabei in unserer Playlist I Loved, I Lost.
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0: Becky G mit Shower für euch hier im Bayern 3, was geht. Und bevor gleich Kader Gerrit übernimmt, ab 9, hier noch unser unnützes Wissen, was ihr immer bei uns bekommt. Jeder Mensch hat insgesamt 2 bis 4 Millionen Schweißdrüsen und die haben ganz schön gut zu tun bei der Hitze gerade.
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1: Holly Humberstone, To Love Somebody.

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1: Um 21 Uhr mit Sarah Müller. Das neue sogenannte Heizungsgesetz der Bundesregierung sorgt für Kritik bei Sachverständigen. Sie äußerten ihre Bedenken bei einer Anhörung im Bundestagsausschuss.
2: So warnt der Deutsche Mieterbund vor erheblichen Kostenrisiken durch das Gebäudemodernisierungsgesetz. Dagegen bemängelt der Eigentümerverband Haus und Grund, das neue Gesetz verlagere verbrauchsabhängige Kosten auf Vermieter. Der Deutsche Gewerkschaftsbund hält das Vorhaben nach den Worten seines Vertreters für klimapolitisch fragwürdig und bürokratisch. Nach Ansicht eines im Ausschuss geladenen Juristen verstößt die Regelung, langfristig den Weiterbetrieb und den Neueinbau von Öl- und Gasheizungen zu ermöglichen, gegen Verfassungsrecht. Jakob Mayer, Berlin.
1: Der britische Premierminister Starmer hat am Vormittag seinen Rücktritt angekündigt. Vor seinem Amtssitz sagte Starmer, er ziehe damit die Konsequenzen aus den schlechten Zustimmungswerten. Aus Brüssel gab es umgehend eine Reaktion.
3: Nur wenige Minuten nach der Rücktrittsankündigung Starmers hat sich EU-Kommissionschefin von der Leyen lobend über dessen Amtszeit geäußert. Viele Regierungschefs brauchen Jahre, um zu dem Staatsmann heranzuwachsen, der du in nur 2 Jahren geworden bist, schreibt sie auf ihren Social-Media-Kanälen. Und, so die Kommissionschefin weiter, die Sicherheit Europas und die der Ukraine sei dank Starmer gestärkt worden. Wer auch immer die Nachfolge antritt, in Brüssel hofft man, dass eine zuletzt verstärkte Zusammenarbeit weitergeht. Denn unter Premier Starmer hatte sich Großbritannien stärker im Sinne und in Kooperation mit der EU engagiert. Aus Brüssel Katrin Schmidt.
1: Bei den laufenden Gesprächen mit den USA über ein Friedensabkommen verhandelt der Iran nicht über sein Atomprogramm. Das meldet die staatliche Nachrichtenagentur IRNA unter Berufung auf das Außenministerium in Teheran. Man setze die Zusammenarbeit mit der Internationalen Atomenergiebehörde im Rahmen der bestehenden Verfahren fort, hieß es weiter. Zuvor hat US-Vizepräsident Vance mitgeteilt, der Iran werde wieder Inspektionen seiner Atomanlagen zulassen. Durch die aktuelle Hitzewelle ist die Gefahr erhöht, dass auf Autobahnen der Beton aufbricht. Die Autobahn GmbH des Bundes versichert daher, verstärkt ältere Abschnitte zu kontrollieren. Vorsorglich seien deswegen auch Geschwindigkeitsbegrenzungen eingeführt worden, unter anderem auf älteren Abschnitten der A7, der A92 und der A93. Beton dehnt sich bei Wärme aus. Die sogenannten Blow-ups können daher vor allem bei älteren und stark beanspruchten Fahrbahnen auftreten. Insgesamt seien sie aber selten.
0: Die FIFA-Fußball-WM 2026.
1: Argentiniens Starspieler Lionel Messi ist alleiniger WM-Rekordtorschütze. Messi traf am Abend für seine Nationalmannschaft zum 1:0 Pausenstand im Gruppenspiel gegen Österreich. Das war zugleich sein 17. Treffer bei einer Weltmeisterschaft. Damit ist er am deutschen Ex-Nationalspieler Miroslav Klose vorbeigezogen, der es auf 16 WM-Tore bringt. Und inzwischen ist sogar das 18. Tor von Lionel Messi dazugekommen. Das Spiel ist vor kurzem zu Ende gegangen. Argentinien hat Österreich mit 2:0 besiegt. Die Uhrzeit, es ist 21.03 Uhr.
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4: In der Nacht gehen letzte Regenschauer und Gewitter zurück. Die Temperaturen ebenfalls runter auf 21 bis 14 Grad. Der Bayern 3 Wettertrend, morgen erstmal sonnig oder leicht bewölkt. Im Tagesverlauf einzelne örtlich kräftige Hitzegewitter. Bei 28 bis 35 Grad sind wir das ja auch jetzt schon gewohnt. Und es bleibt auch erstmal heiß.
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4: Eine Obacht auf die Straßen. Um kurz nach 9 schauen wir auf die A6 Nürnberg-Pilsen. In beiden Richtungen zwischen Amberg West und Amberg Süd laufen nämlich Rehe auf der Fahrbahn. Auf der A8 Salzburg Richtung München ist zwischen Neukirchen und Bergen wegen Bauarbeiten voraussichtlich bis morgen früh gegen 5 Uhr gesperrt. Da gibt es Umleitungen über die U6, U8 und U10. Die A9 München Richtung Nürnberg zwischen Greding und Hilpoltstein, hier aktuell Sperre wegen Bauarbeiten. Und A9 Berlin Richtung Nürnberg zwischen Dittersdorf und Schleiz, Stau nach einem Fahrzeugbrand mit einer guten halben Stunde Zeitverlust. Passt wie immer gescheit auf euch und aufeinander auf.
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0: 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Und hier ist Kada Gerit.
4: Hi, und ich war heute schon voll entsetzt, als ich mitgekriegt habe, dass wohl die Deutsche Bahn zukünftig keine Pommes mehr im Bordbistro verkaufen wird. Und dann ist mir aber wieder aufgefallen, dass ich noch nie in meinem Leben Pommes in der Deutschen Bahn gegessen habe, obwohl ich jahrelang ganz viel gependelt bin zwischen Bayern und Berlin. Vielleicht ist das für euch auch eine frustrierende Nachricht, vielleicht geht es euch aber auch ein bisschen am Bobbers vorbei. Bruno Mars hören wir jetzt in Bayern 3, I Just Might.

Liquido mit Narcotic in eurem Hitradio Nummer 1 in Bayern 3. Ein Obacht auf der A7 Füssen Richtung Ulm zwischen Bergheim und Dettingen liegen Fahrzeugteile auf der Fahrbahn. Gebt hier bitte besonders gut Acht. Nicht nur die Fashion Kings und Queens unter euch kennen sie. Wir alle, glaube ich, begegnen ihnen im Lauf unseres Lebens. Vielleicht nicht persönlich, vielleicht nicht an unseren eigenen Füßen. Nämlich diesen Louboutin-Schuhen, die unten ja diese berühmte rote Sohle haben. Falls ihr noch nie davon gehört habt, ist das auch überhaupt kein Stress. Also sehr teure Schuhe, die eben diese rote Sohle haben und die Adela damit ein Bild für ihren neuen Song Red Bottoms geliefert haben. Denn darum geht's, nämlich, dass man jemanden nicht nur nach dem Äußeren, sondern auch für den Charakter beurteilen sollte. Red Bottoms, ganz neu, Adela in Bayern 3.

Maxwell Ingrosso, More Than You Know in Bayern 3. Ein Obacht auf der A8 München Richtung Stuttgart zwischen Dachau, Fürstenfeldbruck und Sulzmoos liegt eine Plane auf der Fahrbahn.

Taylor Swift mit ihrem ganz neuen Song I Knew It, I Knew You hier in eurem Hitradio Nummer 1 in Bayern 3. Und ein herzliches Glückwunsch an alle Juni-Käfer. Also sowieso, wenn ihr im Juni Geburtstag habt, da bin ich schon ein bisschen neidisch, weil sehr viele Teile meiner Familie haben im Juni Geburtstag und hat natürlich immer dementsprechend meistens dann doch tolles Sommerwetter. Man konnte ins Schwimmbad gehen oder zumindest draußen feiern. Ich habe halt im Januar. Und dementsprechend bin ich auch ein bisschen neidisch, dass der Josh heute seinen 40. Geburtstag vermutlich jetzt mit der schönsten lauen Sommernachtsparty feiert. Darf. Cordula Grün, immerhin hat er uns ja diesen Song dafür geschenkt. Wir hören ihn. Alles Gute zum 40. in Bayern.

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1: Ey, ich finde den Song so cool, weil der ist so relaxed und trotzdem passiert darin so viel. Raindance von Dave und Thames in Bayern 3.
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1: Schönen guten Abend auf die Straßen um 9:30 und Obacht auf der A7 Füssen Richtung Ulm zwischen Bergheim und Dettingen. Da liegen Fahrzeugteile auf der Autobahn. Die A8 Salzburg Richtung München ist zwischen Neukirchen und Bergen wegen Bauarbeiten voraussichtlich bis morgen früh gegen 5 gesperrt. Da gibt's die Umleitungen über die U6, die U8 und die U10. Und die A9 Berlin Richtung Nürnberg zwischen Triptis und Schleiz. 6 Kilometer Stau nach einem Fahrzeugbrand. Eine gute halbe Stunde dauert's hier länger. Passt wie immer gescheit auf euch und aufeinander auf.
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Das ist Leonie in Bayern 3 mit Faded Love. Und das war ja so krass für sie. Sie war nämlich am Wochenende beim Southside Festival, beim Hurricane Festival. Also es sind ja immer so Zwillingsfestivals, ne? So wie Rock im Park und Rock am Ring. Finden das gleiche Wochenende statt, teilen sich quasi das Line-up. Die Leute treten halt nur zu unterschiedlichen Tagen auf. Leonie hat zum Beispiel am Freitag auf dem Southside gespielt. Bis zu 60.000 Besucher, eines der größten Festivals in Deutschland. Und hat selber dann auch dazu gesagt, hey, mit 16 das erste Mal campen auf dem Southside, heute selber auf der Bühne. So hat sich's angehört. Ich glaube tatsächlich, dass es vielen Fans dann so geht oder vielen Leuten, die Leonie dann erleben, weil ich meine, gerade bei einem Festival erlebt man ja auch Bands und Künstler und Künstlerinnen, für die man jetzt nicht extra hingekommen ist. Und dann erleben die aber Leonie und denken so, oh krass, ich kenne ja ungefähr jeden Song von ihr, weil sie halt einfach so gut funktioniert. Eine so tolle Frau aus Kamen der Oberpfalz. Giant Rooks hören wir jetzt, die haben auch schon sehr viel Festival-Erfahrung. Übrigens Leonie natürlich auch, ne, hat sie auch unter anderem auch mit uns bei Bayern 3 gesammelt, war auch schon bei diversen Events bei uns unterwegs. Giant Rooks hören wir jetzt mit The Waves. Ganz neu in Bayern 3.

Die Ärzte mit Junge. Obacht, eine Gefahrenmeldung von der B472 Bad Tölz-Irschenberg in beiden Richtungen zwischen Bad Tölz-Ost und Waakirchen. Da laufen Schafe auf der Fahrbahn. Gebt hier bitte besonders gut Acht. So, ich glaube, es passiert gerade wirklich jeden Tag, dass mir irgendwer erzählt, ey, ich schaue gerade diese neue Serie Off Campus. Hast du die schon gesehen? Falls ihr das noch gar nicht mitbekommen habt, dann erstmal Respekt. Aber auch gut für euch. Ist halt so eine College-Serie, die wohl so ein bisschen, ja, ich sag mal, dass die Jungs sich vielleicht ein bisschen besser verhalten, als man sonst gewohnt ist von so College-Serien. Also auch, die sind natürlich alle sehr attraktiv, alle, die da mitspielen, wie es halt immer so ist. Ja, ich weiß jetzt nicht, ich finde sie schon auch okay, cool, aber habe auch, glaube ich, schon bessere Serien gesehen. Oh Gott, bitte hasst mich nicht. Aber der Soundtrack ist ultimativ toll. The Beaches mit Edge of the Earth sind dadurch ganz groß rausgekommen und das gönne ich denen so. Hören wir jetzt in Bayern 3.

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2: Wahrscheinlich mag ich ihn deswegen, weil mein Papa auch einer war. Der Postbote, dem ich hin und wieder begegne und den ich immer nur freundlich und höflich erlebe. Er kennt die Menschen im Viertel vielleicht besser als ich als Seelsorger, denn er weiß, wer immer online bestellt, wer tagsüber zu Hause ist, wer schlecht zu Fuß ist, wer freundlich die Tür öffnet oder wer genervt schaut. Neulich habe ich mich gefragt, wie viele Menschen sieht dieser Mann jeden Tag und wie viele davon fühlen sich eigentlich gesehen? Das ist ja ein großer Unterschied. Man kann Menschen begegnen, ohne ihnen wirklich zu begegnen, sie wahrzunehmen. Kurzer Blick, Paket, Unterschrift, fertig. Dabei brauchen Menschen genau das: angesehen werden. Nicht bewertet, nicht überflogen. Wirklich gesehen. Von Jesus wird genau das erzählt. Er bleibt stehen, zum Beispiel beim Zöllner Zachäus, lädt sich bei ihm ein, isst sogar mit ihm und der wird ein ganz anderer Mensch. Vielleicht verändert sich die Welt manchmal genau dadurch. Nicht durch große Worte, sondern weil jemand kurz innehält und signalisiert: Ich sehe dich. Mehr brauchen Menschen oft gar nicht.
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3: Um 22 Uhr mit Sarah Möller. Im Gesundheitsausschuss des Bundestags waren heute die Reformpläne von Ministerin Wagen zur Finanzierung der gesetzlichen Krankenkassen Thema. Mehrere Sachverständige waren dazu befragt worden. Fast alle übten deutliche Kritik am geplanten Sparpaket. Details dazu von Jan Zimmermann.
4: Die Krankenkassen protestieren dagegen, dass der Bund seinen Zuschuss kürzen will. Geld, mit dem Familienleistungen wie das Mutterschaftsgeld finanziert werden. Außerdem würden die Beitragszahler zu stark belastet. Die Kassen fordern eine fairere Lastenverteilung. Die Abgeordneten dürften dem Druck der Ärzte, Kliniken und Pharmaindustrie nicht nachgeben. Gewerkschaften und Sozialverbände sehen das ähnlich. Auch sie fordern mehr Geld vom Bund, um die Finanzen in den Griff zu bekommen. Die Vertreter einzelner Branchengruppen wie Hausärzte, Apotheker und Krankenhäuser warnen vor Einsparungen in ihren Bereichen. Sie befürchten eine schlechtere Versorgung der Patienten.
3: In Großbritannien ist der mögliche Nachfolger des zurückgetretenen Premierministers Starmer als Abgeordneter vereidigt worden. Andy Burnham von der regierenden Labour-Partei zog am Nachmittag ins Unterhaus ein. Das ist eine Voraussetzung, um Premierminister in dem Land zu werden. Der zurückgetretene Premier Starmer will noch so lange im Amt bleiben, bis seine Nachfolge gewählt ist. Die Bundesregierung kommentierte den Rücktritt Starmers mit den Worten: Man habe in ihm immer einen verlässlichen Partner gehabt, gerade in außenpolitischen Fragen. Städte, Landkreise und Gemeinden warnen angesichts immer neuer Rekorddefizite vor einem Finanzkollaps. Anlässlich eines bundesweiten Aktionstages fordern sie den Bund auf, die Sozialsysteme zukunftssicher aufzustellen.
5: Der Präsident des Deutschen Landkreistages, Achim Brötel, betonte, die Rücklagen vieler Kommunen seien vollständig aufgebraucht, die Zinsausgaben gingen steil nach oben. Er verlangte, die Kommunalfinanzen sofort wirksam zu stabilisieren. Der Bund müsse die Kosten im Sozialbereich begrenzen, anstatt ständig neue Versprechen zu machen. Der für die Kommunen vorgesehene Anteil am Sondervermögen werde den Niedergang zwar abfedern, aber nicht bremsen, erklärte Brötel. Der Präsident des Deutschen Städtetages und Leipziger Oberbürgermeister Burkhard Jung nannte die Lage historisch dramatisch. Jakob Mayer, Berlin.
3: Die Bayern sind immer öfter zu Fuß unterwegs. Das zeigt die neue Mobilitätsstudie, die Verkehrsminister Bernreiter vorgestellt hat. Demnach legen die Menschen im Freistaat 24% aller Wege zu Fuß zurück. 2017 waren es noch 20%. Der Anteil der Radler liegt stabil bei 11%. Bei Bus und Bahn sind es unverändert 10%. Leicht zurückgegangen ist der Anteil des Autos. Mit 56% aller Wege ist es aber immer noch das wichtigste Verkehrsmittel. Allerdings nutzt nicht einmal mehr jeder Zweite das Auto jeden Tag.
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3: Argentinien hat Österreich mit 2:0 besiegt. Beide Tore schoss Stürmerstar Lionel Messi. Es waren seine Treffer 17 und 18 bei einer WM. Damit ist er an Rekordhalter Miroslav Klose vorbeigezogen. Der ehemalige deutsche Nationalspieler hatte insgesamt 16 Mal bei WM-Turnieren getroffen. Für DFB-Spieler Nico Schlotterbeck ist die Weltmeisterschaft vorbei. Der Abwehrspieler zog sich im Spiel gegen die Elfenbeinküste einen Innenbandriss im linken Sprunggelenk zu, teilte der DFB mit. Die Uhrzeit, es ist 22:03.
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6: Die Temperaturen gehen heute Nacht zurück auf 21 bis 14 Grad. Vor allem bei euch in den Dachwohnungen wünsche ich euch, dass sie ganz, ganz weit zurückgehen, die Temperaturen. Das ist immer so schlimm, ich weiß. Der Bayern-3-Wetter-Trend: morgen erstmal sonnig oder leicht bewölkt. Im Tagesverlauf einzelne örtlich kräftige Hitzegewitter bei 28 bis 35 Grad. Ja, und es bleibt erstmal heiß.
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6: Einer läuft die Straßen um 4 nach 10 haben wir schon auf die A8 Salzburg Richtung München. Das zwischen Neukirchen und Bergen wegen einer Nachtbaustelle bis um 5 in der Früh gesperrt. Da führen die Umleitungen über die U6, die U8 und die U10. Und die A9 Berlin Richtung München zwischen Triptis und Schleiz gerade 5 Kilometer Stau wegen Löscharbeiten. Passt wie immer gescheit auf euch und aufeinander auf.
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6: Hi, einen schönsten Montagabend. Ich hoffe, ihr seid gut reingestartet in die neue Woche. Gleich hören wir Sido mit dir, einer meiner Lieblingssongs. Die Red Hot Chili Peppers sind am Start, Avril Nation und jetzt Handtricks mit Golden. Wir machen es uns ganz schön jetzt hier miteinander im Radio.

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1: Ich schwöre, bei dem Song, ne, Sido, mit dir, da kann man noch so glücklich sein, vergeben oder Single, noch nie einen Heartbreak gehabt haben. Wenn man diesen Song hört, dann hat man den auf einmal. Weiß gar nicht warum. Ja, krasser Song hier gehört in Bayern 3 und ein neuer krasser Song wartet jetzt auf uns. Sucker heißt der. Handelt davon, ey, einfach mal alle Verpflichtungen, alle Pläne über Bord zu werfen, Pläne mit einer Person zu machen, mit der man ganz viel Zeit verbringen möchte. Ja, und einfach das Leben zu zweit genießen. Savo mit Sucker. Das heißt übrigens eigentlich Cecile Wahl. Hören wir jetzt in eurem Hitradio Nummer 1.

Dancing in the Flames von The Weeknd in eurem Hitradio Nummer 1. Und ja, tatsächlich sorgt er auch diese Woche für ein extra langes Wochenende. Aber halt nicht, weil frei ist, sondern weil er halt The Weeknd heißt und von Donnerstag, Freitag und eben auch Samstag in München auftritt, in der Allianz Arena, präsentiert von Bayern 3. Und da haben wir uns ein kleines Special überlegt, ab 23 Uhr am Donnerstag läuft deswegen erstmal ausschließlich The Weeknd, damit alle Leute, die das Konzert besucht haben, schön weiterfeiern können im Auto, vor den Radiogeräten, aber auch alle, die vielleicht nicht nach München gekommen sind zum Konzert und auf keins kommen, können dann The Weeknd extra ein bisschen feiern. So, wen wir jetzt feiern, ist eine junge Frau aus München, She, Marie heißt sie eigentlich, aber ihr Künstlername ist She, im BR Popradar hören wir sie, weil da unterstützen wir immer Künstler und Künstlerinnen aus den bayerischen Regionen, und She aus München hören wir jetzt mit Echo in Bayern 3.

0: 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Eminem zusammen mit Ed Sheeran und River in Bayern 3.
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0: Ein Hallo auf die Straßen, kurz nach 10:30 haben wir es und wir schon auf die A8 Salzburg Richtung München. Das zwischen Neukirchen und Bergen wegen einer Nachtbaustelle bis um 5 in der Früh gesperrt. Die Umleitung führen über die U6, U8, U10. Und auf der A9 Berlin Richtung München zwischen Triptis und Schleiz noch immer 5 Kilometer Stau wegen Löscharbeiten. Haltet gut durch an der Stelle und passt wie immer gescheit auf euch und aufeinander auf.
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0: End of Beginning von Joe in eurem Hitradio Nummer 1 in Bayern 3. Und vielleicht habt ihr es schon mitgekriegt hier bei uns im Programm. Ein deutscher Song geht gerade auf der ganzen Welt total ab, dank Social Media. Vielleicht versteht ihr, was die Leute singen.
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0: Übrigens auch eine amerikanische Interpretation, gerne mal, du bist gut Kanu. Also sehr süß und es handelt sich um diesen Song. Kitschkrieg zusammen mit Blumengarten und Shirin David, die haben jetzt ganz neu die 1 der Bayern 3 Charts geknackt, sind auch in den deutschen Top 100 ganz oben. Und total krass, es hat tatsächlich auch einen Rekord gegeben, und zwar für das am meist gestreamteste Lied innerhalb einer Woche, 2026. Das hat dieses Lied schon geschafft. Mal schauen, ob es bei euch auch richtig gut ankommt. Auf jeden Fall eine wunderschöne Message. Kitschkrieg zusammen mit Blumengarten, Shirin David und dem Song Gut genug, ganz neu in Bayern 3.
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Post Malone mit Swally und Sunflower in eurem Hitradio Nummer 1 in Bayern 3. Um 22.48 Uhr. Und vielleicht haben ein paar von euch auch eine Nachricht bekommen aufs Handy. Wenn man irgendwie Ticketanbietern folgt, dann passiert das ja öfter mal. Bei mir ist es passiert, dass Blink-182 ein Konzert spielen in Berlin nächstes Jahr. Und Tickets dafür gibt's dann ab Freitag. 10 Uhr ist der Vorverkauf. Ich finde es so krass mittlerweile, oder? Dass man sich extra einen Wecker stellen muss. Eigentlich muss man sich einen Tag Urlaub nehmen, damit man sich Tickets kaufen kann für Konzerte. Es ist eine Frechheit, weil es immer so schnell ausverkauft ist. Sie treten aber auch bei Rock am Ring und Rock im Park 2027 auf. Blink-182 und Billy Talent sind damit am Start übrigens als Vorband. Ist natürlich auch ganz geil, ne? So als Special Guest. Vielleicht, wenn ihr die Richtungen mögt, mögt ihr auch mal Chemical Romance. Bei mir sind die einfach auf jeden Fall so das gleiche Zeitalter. Welcome to the Black Parade, ein immer noch geil Hit, jetzt in Bayern 3. Habt's schön.

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1: Um 23 Uhr mit Sarah Möller. Die USA wollen die Sanktionen gegen die iranische Ölindustrie lockern. Für 60 Tage soll Teheran wieder Öl produzieren und verkaufen können. Zudem berichtete US-Vizepräsident Vance von Fortschritten in den Verhandlungen. Mehr dazu von Patricia Werner.
2: Vor seiner Abreise aus der Schweiz sagte er, die Gespräche seien gut vorangekommen. Es gebe noch viel zu tun, aber die USA seien sehr engagiert. Anschließend hob der US-Vizepräsident besonders hervor, dass Teheran zugestimmt habe, wieder Inspektoren der Internationalen Atomenergiebehörde in den Iran zu lassen. Das sei der erste Schritt zur dauerhaften Denuklearisierung oder dauerhaften Beendigung eines Atomwaffenprogramms im Iran.
1: Der Iran hat das bisher nicht bestätigt. Die staatliche iranische Nachrichtenagentur IRNA meldet, zuvor müssten darüber Parlament und Nationaler Sicherheitsrat abstimmen. Das teilte ein Sprecher des iranischen Außenministeriums mit. Der Labour-Chef und britische Premierminister Starmer hat seinen Rücktritt angekündigt. Um seine Nachfolge bewirbt sich der Labour-Abgeordnete Burnham. Und er hat gute Chancen, denn sein bisheriger Konkurrent, der ehemalige Verkehrsminister Streeting, hat sich aus dem Rennen zurückgezogen und versichert, er werde künftig Burnham unterstützen. Starmers Umfragewerte waren zuletzt abgestürzt. Ihm wurde auch die verheerende Niederlage von Labour bei den Kommunal- und Regionalwahlen im Mai angelastet. Junge Erwachsene in Deutschland fühlen sich laut einer aktuellen Studie besonders häufig einsam. In einer Umfrage des Bundesinstituts für Bevölkerungsforschung gab gut ein Fünftel der 21- bis 30-Jährigen an, sich stark einsam zu fühlen. Das Einsamkeitsempfinden habe sich seit der Corona-Pandemie kaum zurückgebildet, hieß es von den Studienautoren. Viele jüngere Erwachsene befinden sich in einer Phase der Orientierung und des Übergangs, was die Anfälligkeit für Einsamkeit erhöhen könne. Die Deutsche Bahn verkauft keine Pommes mehr im Bordbistro. Sie werden im Gefrierschrank gelagert und die schafft die Bahn ab. Hintergrund ist eine EU-Verordnung für den Klimaschutz.
3: Ab diesem Jahr gilt eine neue EU-Verordnung gegen Treibhausgase aus Gefrieranlagen. Die Bahn ist davon betroffen, aber nicht nur. Neue Gefrierschränke hätte es geben können mit alternativen Kühlmitteln. Die sind aber kompliziert zu handhaben, vor allem wenn es eng zugeht wie in einem Bordbistro. In großen Supermärkten und Discountern sieht das anders aus. Hier läuft die Umrüstung der Kühltruhen und Lager auf Hochtouren.
1: Andreas Meyer-Feist berichtete aus Brüssel.
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1: Argentinien hat auch das zweite Gruppenspiel gewonnen und Österreich mit 2:0 besiegt. Der Titelverteidiger hat sich damit den Einzug ins Sechzehntelfinale gesichert. Grund zum Feiern gab es nach dem Spiel zusätzlich für Lionel Messi. Er hat beide Tore für Argentinien in der Partie geschossen und ist damit neuer Rekordtorschütze bei Fußball-Weltmeisterschaften. Insgesamt kommt er auf 18 Tore, damit ist er an Miroslav Klose vorbeigezogen. Es ist 23.03 Uhr.
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4: Die Temperaturen, schwieriges Wort auch, vor allem wenn die Temperaturen so heiß sind, dass die Zunge so schwer wird. 21 bis 14 Grad, auf die geht's zurück heute Nacht. Der Bayern 3 Wettertrend sieht aber weiter heiß aus. Morgen erstmal sonnig oder leicht bewölkt, im Tagesverlauf einzelne örtlich kräftige Hitzegewitter bei 28 bis 35 Grad. Wie gesagt, die nächsten Tage bleibt es sehr heiß.
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4: Ein Hallo auf die Straßen, kurz nach 11 haben wir's und wir schauen auf die A8 Stuttgart Richtung München. Da ist zwischen Mühlhausen und Märklingen wegen eines defekten Gefahrgut-LKW gesperrt. Dadurch staut sich's ab Kirchheim-Tech-Ost. Dann gehen wir auf die A8 Salzburg Richtung München. Hier ist zwischen Neukirchen und Bergen wegen einer Nachtbaustelle bis um 5 in der Früh gesperrt. Mit den Umleitungen über die U6, U8, U10. Passt wie immer gescheit auf euch und aufeinander auf und kommt gut durch die Nacht.
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4: Hi, cool, dass ihr auch hier seid. Ich hoffe, ihr habt es ganz schön gemütlich. Im besten Fall einigermaßen kühl und fühlt euch wohl. Wir hören gleich Miss Mister mit Hurricane. Für mich immer noch ein so wunderschöner Song. Und jetzt gehen wir rein mit Bibi Rexha. New Religion in eurem Hitradio Nummer 1 in Bayern 3.

MC Hammer, You Can Touch This in eurem Hitradio Nummer 1 in Bayern 3. Und es gibt ja sehr viele Arten, auf die man Tschüss sagen kann. Eine, die habe ich als Kind kennengelernt. Da waren wir in Österreich im Urlaub und ich weiß noch, da war eine Mama mit ihrem kleinen Baby. Es war halt kein Baby, sondern ein Kleinkind. Und das Kind hat mich immer so angeschaut und hat immer Baba gesagt, Baba. Und ich dachte die ganze Zeit so, oh nein, das sucht seinen Papa und vielleicht ist die Mama irgendwie alleinerziehend oder das hat halt keinen Papa und so. Und dann irgendwann hat mir halt diese Mutter erklärt, dass man halt im Österreichischen Baba sagt als Tschüss. So habe ich das gelernt. Ich weiß auch nicht so ganz, warum ich es euch jetzt erzähle. Vielleicht, weil es in dem jetzigen Song auch um eine Art des Verabschiedens geht. Übrigens findet da meine Lieblingsart des Verabschiedens auch statt, nämlich Ade. Das ist ja schon in Franken, würde ich jetzt mal sagen. Schon was Geläufiges, oder? Ciao, Baby. Das hören wir jetzt von Anaïs ganz neu in Bayern 3.

dieser Song ist einfach so krass. Kill Bill von SZA in Bayern 3. Und da hat sie ja quasi schon eine kleine Drohung verpackt in dem Song. Und ich glaube, die kann auch wild werden, denn gerade ist sie wirklich sehr, sehr sauer. SZA, wir alle kriegen es mit, was künstliche Intelligenz, ja, wie natürlich unser Alltag darauf oder ja immer mehr nicht basiert, aber wie wir es halt im Alltag verwenden, in der Technik und in der Forschung sowieso ganz viel. Und was man auch immer wieder hört, dass Synchronsprecher, aber eben auch Musiker sich immer wieder dazu äußern, weil es eben auch schon KI-Künstler gibt. Also tatsächlich gibt es KI-Songs, die einfach hinter denen gar kein echter Mensch, fleischgewordener Künstler oder Künstlerin steckt. Und da hat SZA jetzt eben rausgefunden, dass die künstliche Intelligenz tatsächlich 238 ihrer eigenen Songs genutzt hat oder halt genutzt wurden mit künstlicher Intelligenz, um die eben darauf zu trainieren, selber Musik quasi schreiben zu können, in Anführungszeichen. Also, SZA definitiv not amused, sagt auch, hey, wenn ihr Künstler seid, die das tolerieren, dann habe ich gar keinen Bock mehr auf euch. Also, da hat sie ja auch irgendwie recht, kann man nachvollziehen. Kunst ist ja auch was sehr persönlich Menschliches. Müsste sie hören wir jetzt in Bayern 3, ganz neu in Bayern 3 mit Sometimes I Love You. Oh, sorry fürs Reinreden.

0: Arctic Monkeys in Bayern 3.
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0: Ein Hallo auf die Straßen. Kurz nach 11:30 haben wir es und wir schauen auf die A8 Stuttgart Richtung München. Hier ist zwischen Mühlhausen und Märklingen wegen eines defekten Gefahrgut-LKW gesperrt. Dadurch staut sich's aktuell ab Eichelberg. Dann gehen wir auf die A8 Salzburg Richtung München. Hier ist zwischen Neukirchen und Bergen wegen einer Nachtbaustelle gesperrt und zwar bis 5 in der Früh. Die Umleitungen führen über die U6, U8, U10. Passt wie immer gescheit auf euch und aufeinander auf. Gute, vor allem sichere Fahrt.
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Somber, Back to Friends. Und ehrlich gesagt könnte das irgendwie so ein bisschen die frühere Version sein von dem Song, den wir jetzt gleich hören. Hate That I Made You Love Me von Ariana Grande, ganz neu in Bayern 3. Weil das ist ja wirklich so, es gibt ja verschiedene Phasen nach einer Trennung. So erstmal die Schockphase, dann die Wutphase, dann vielleicht nochmal das nicht ganz realisieren, nochmal irgendwie, ja, dass man denkt, oh, es geht vielleicht doch wieder zurück. Dann Resignation und tiefe Trauer und dann doch irgendwann Akzeptanz und Neuanfang. Habe ich natürlich gegoogelt, weil ganz ehrlich, keiner von uns checkt, wie man über eine Trennung hinwegkommt. Ariana Grande macht halt Musik drüber. Ich hasse es, dass ich es geschafft habe, dass du dich in mich verliebst. Hate That I Made You Love Me, ganz neu von Ariana Grande in Bayern 3.

Ganz entspannt von Purple Disco Machine, Body Funk in eurem Hitradio Nummer 1 in Bayern 3. Damit sage ich gute Nacht. Mein Name ist Kader Gerit. Ich wünsche euch, ja, dass ihr gut heimkommt, wo auch immer ihr gerade unterwegs seid oder einfach auch nur ins Bett kommt. Jetzt mit einem immer noch geil Hit in Bayern 3. Empire of the Sun, We Are the People. Wunderschönst.

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1: 0 Uhr mit Cedric Bies. Der Bundesverband der deutschen Industrie rechnet mit einem schwächeren Wirtschaftswachstum als noch Anfang des Jahres. Der Verband hat seine Prognose für das laufende Jahr deutlich gesenkt und die Bundesregierung aufgefordert, Reformen auf den Weg zu bringen. Jörn Kersten berichtet.
2: Nur noch 0,4% Wirtschaftswachstum statt 1% zu Jahresbeginn. Damit einhergehend Arbeitsplatzabbau, Insolvenzen und Investitionsentscheidungen zugunsten anderer Standorte. Bei einem Wachstum von unter 0,5% werde sich der Abbau ungebremst fortsetzen, warnte BDI-Präsident Peter Leibinger. Die Lage der Industrie sei kritisch, aber nicht hoffnungslos. Das Fundament sei intakt mit Weltklasseunternehmen, einem starken Mittelstand und gut ausgebildeten Fachkräften. Was fehle, sei die politische Richtung, um einen Weg aus der Krise zu finden.
1: Israel will weiter Truppen im Libanon stationieren, obwohl Iran fordert, dass sie abgezogen werden. Israels Premierminister Netanyahu hat gesagt, dass die Soldaten so lange in der Region bleiben, wie Israel das als notwendig ansieht. Außerdem hätten die Einsatzkräfte volle Handlungsfreiheit, um gegen jede Bedrohung vorzugehen. Vor einigen Tagen hatte die israelische Regierung angekündigt, die Angriffe auf die pro-iranische Hisbollah im Libanon zu reduzieren. Iran verlangt aber einen vollständigen Stopp der israelischen Angriffe. In der kanadischen Stadt Montreal sind 3 Menschen durch Schüsse getötet worden. Die Polizei schreibt auf der Plattform X, dass die Opfer ein Zivilist, ein Polizist und ein mutmaßlicher Angreifer sind. Eine weitere Polizistin wurde verletzt. Die Hintergründe des Vorfalls sind noch unklar. Passiert ist er im jüdisch geprägten Stadtteil Côte de Neige. Im Moment untersuchen die Ermittler, ob es sich um einen gezielten Anschlag handelt. Bei der Fußball-Weltmeisterschaft hat Weltmeister Argentinien sein 2. Spiel gewonnen, mit 2:0 gegen Österreich. Beim Spiel stand vor allem wieder ein argentinischer Spieler im Fokus, berichtet WM-Reporter Michael Küster.
3: Lionel Messi ist bislang der Ausnahmespieler dieser Weltmeisterschaft. Beim 2:0 seiner Argentinier erzielte der 38-Jährige erneut alle Tore für den Titelverteidiger und ist jetzt mit insgesamt 18 Treffern alleiniger WM-Rekordtorschütze. Argentinien steht mit diesem Sieg vorzeitig im 16. Finale. In derselben Gruppe treffen um 5 Uhr früh Algerien und Jordanien aufeinander. Beide dürfen sich nach ihren Auftaktniederlagen keinen Ausrutscher mehr erlauben. Außerdem kann ab 2 Uhr Norwegen mit Superstar Erling Haaland die K.O.-Runde klarmachen. Voraussetzung dafür ist ein Sieg über den Senegal.
1: Das Wetter. In der Nacht gibt es in Deutschland ein paar Wolken und ein paar letzte Gewitter lösen sich noch auf, bei Temperaturen zwischen 22 und 9 Grad. Am Tag dann viel Sonne und höchstens ein paar lockere Wolken. Am Nachmittag kann es von der Mitte bis in den Osten aber noch Gewitter geben, die können teilweise auch kräftiger ausfallen. Die Temperaturen steigen wieder auf 24 bis maximal 36 Grad. Es ist 0:03 Uhr.
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4: Die A8 Salzburg Richtung München ist zwischen Neukirchen und Bergen wegen einer Nachtbaustelle bis 5 Uhr früh gesperrt. Die Umleitung führt über die U6, U8, U10. Die A8 Stuttgart Richtung München ist zwischen Mühlhausen und Merklingen wegen eines defekten Gefahrgut-Lkw gesperrt. Dadurch Stau ab Eichelberg.
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2: Wir schreiben das Jahr 2017. Der Franke Benedikt Köstler ist damals gerade mal 17 Jahre alt. Und plötzlich kennt ihn ganz Deutschland durch seinen gigantischen Auftritt bei The Voice of Germany.

0: Mit seiner tiefen, mächtigen Stimme und Mark Forster als Coach sang sich Benedikt bis ins Finale. Auch wenn er nicht gewonnen hat, war schnell klar, vor diesem jungen Talent liegt eine spannende Zukunft. Ein Talent, das seine Eltern schon früh erkannten. Als Kind bekam Benedikt eine E-Gitarre geschenkt, mit der er bei Familienfesten seine ersten Gigs spielte. Auch singen machte ihm einen Mordsspaß.
1: Da gab's in der Nähe von unserem Haus so einen großen Baum und da konnte man relativ gut draufklettern. Da habe ich immer zwei Stöcke genommen und habe auf dem Baum rumgetrommelt und gesungen. Und immer wenn irgendwelche Leute vorbeigekommen sind, habe ich die gefragt, kann ich dir was vorsingen? Und dann habe ich ein bisschen was vorgesungen. Also es war irgendwie schon immer Begleiter in meinem Leben, die Musik.
0: Doch Popstar wollte er damals noch nicht werden. Der jugendliche Benedikt hatte eine andere Leidenschaft.
1: Ich war tatsächlich in Nürnberg in einer Eliteschule des Fußballs, in der Bertolt-Brecht-Schule. Genau, ich habe tatsächlich damals bei Wendelstein gespielt. Das ist vielleicht nicht so bekannt. Wir waren tatsächlich aber zu dem Zeitpunkt eine sehr starke Mannschaft und haben auch bayerisches Finale gegen Augsburg gespielt, haben Bayern München geschlagen da bei dem ein oder anderen Turnier. Aber wie das dann im Jugendfußball ist, das geht dann so ein, zwei Saisons und dann zerschlägt sich das so ein bisschen wieder.
0: Mit 18 zog er vom beschaulichen Burg Tann in Mittelfranken nach Berlin. Um das Musikbusiness zu verstehen, machte er eine Ausbildung beim Management von Mark Forster. Er sang für Fernsehserien, tauchte ein in die Welt der Musikproduktion und komponierte für den Kinofilm »Leben ist jetzt« die »Real Life Guys«. Voriges Jahr beschloss Benedikt, die Zeit ist reif für seinen ersten eigenen Song, Love Me Right. Oh.

0: Man hört es sofort. Benedikt liebt opulente Arrangements und große Gefühle.
1: In unserer Zeit, in der alles immer mehr Fast Food ist, sage ich mal, auch Kunst ist Fast Food immer mehr. Also man kann das ganz schnell produzieren. Jetzt haben wir KI-Song-Generatoren. Also es ist unfassbar viel, was rauskommt und was generisch ist und irgendwie gleich ist und an den Algorithmus angepasst ist. Und Kunst bedeutet doch, eine Emotion und eine Regung auszulösen bei den Leuten. Und deshalb ist sowas wichtiger, glaube ich, als je zuvor.
0: Mit seiner neuen Single zeigt sich der junge Franke von einer anderen Seite. Open Water ist ein positiver Abtempo-Song mit der Botschaft, spezielle Momente einfach zu genießen. Benedikt, ein Musiktipp von Dagmar Golle.
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0: Achtung, Autofahrer auf der A8 München-Stuttgart zwischen Dachau, Fürstenfeldbruck und Adelzhausen, kommt Ihnen ein Geisterfahrer entgegen. Fahren Sie in beiden Richtungen äußerst vorsichtig. Fahren Sie nicht nebeneinander und überholen Sie nicht.
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0: Achtung! Autofahrer auf der A8 München-Stuttgart zwischen Eschenried und Dasing kommt Ihnen ein Geisterfahrer entgegen. Fahren Sie in beiden Richtungen äußerst vorsichtig. Fahren Sie nicht nebeneinander und überholen Sie nicht.
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1: Achtung! Autofahrer auf der A8 München-Stuttgart zwischen Eschenried und Dasing kommt Ihnen ein Geisterfahrer entgegen. Fahren Sie in beiden Richtungen äußerst vorsichtig. Fahren Sie nicht nebeneinander und überholen Sie nicht.
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1: Entwarnung auf der A8 München-Stuttgart. Kein Falschfahrer mehr zwischen Dreieck München-Eschenried und Dasing.
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2: Servus, hier ist Bayerns Hitradio Nummer 1 aus der Rubrik Was ist das? Und warum machen wir das immer? Kennt ihr das, wenn ihr den Nachbarn zum Beispiel trefft oder im Gym so einen flüchtigen Bekannten? Und dann, wenn ihr euch verabschiedet, dann sagt ihr nicht Servus oder Ciao, sondern immer mindestens zwei verschiedene Abschiedsfloskeln. Pfiatti, ciao! Oder ciao, servus! Warum? Das ist mir gestern zweimal passiert im Gym. Einmal beim Verlassen der Umkleide zum Sessler Daniel. Liebe Grüße, den kenne ich noch aus der Realschule. Wir trainieren da beide. Also, Daniel, ciao, servus, pfiatti! Und dann nochmal vorne beim Empfang vom Gym. Also dann, servus, ciao, pfiatti euch! Hä? Was passiert da in unserem Hirn? Wisst ihr das? Ich weiß es nicht. Vielleicht habt ihr eine Antwort. Die Nummer gibt's auf bayern3.de. Schreibt uns.
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1: Um 1 Uhr mit Cedric Bies. Die USA haben sich offenbar bereit erklärt, eingefrorenes iranisches Geld in Höhe von 12 Milliarden US-Dollar freizugeben. Das meldet Iran. Beide Seiten sollen sich darauf bei den Friedensverhandlungen in der Schweiz geeinigt haben. Worin sich beide Staaten noch einig sein sollen, berichtet Marc Geisler aus unserer Nachrichtenredaktion.
2: Laut iranischen Angaben soll für die Durchfahrt von Schiffen in der Straße von Hormus ein Kommunikationskanal zwischen Teheran und Washington entstehen. Auf diese Weise soll ein erneuter Konflikt in der Meerenge vermieden werden. Das US-Finanzministerium hat bestätigt, dass Sanktionen gegen iranisches Öl für 60 Tage aufgehoben werden. Im Gegenzug will das Mullah-Regime die Zusammenarbeit mit der Internationalen Atomenergiebehörde fortsetzen. Die Gespräche zwischen dem Iran und den USA sollen nach amerikanischen Angaben in den nächsten Wochen auf Fachebene fortgesetzt werden.
1: Das Wirtschaftswachstum in Deutschland könnte deutlich geringer ausfallen als noch Anfang des Jahres gedacht. Damit rechnet der Bundesverband der deutschen Industrie. Er hat seine Prognose für das laufende Jahr gesenkt von 1% auf 0,4. Außerdem hat der Verband die Bundesregierung aufgefordert, Reformen auf den Weg zu bringen. Im Moment fehle ein politischer Plan aus der Krise. Bei der Fußball-Weltmeisterschaft ist das Spiel Frankreich gegen Irak wegen eines schweren Unwetters unterbrochen worden. Seit etwa einer Stunde beim Stand von 1:0 für Frankreich. Außerdem haben die Verantwortlichen den Zuschauerraum evakuiert. Die Menschen waren aufgefordert worden, sich im Inneren des Stadions in Sicherheit zu bringen. Bei der WM gelten klare Unwetterregeln. Wenn ein Blitz im Umkreis von 13 Kilometern rund ums Stadion einschlägt, müssen Spielfeld und Tribünen sofort geräumt werden. Deutschlands Innenverteidiger Nico Schlotterbeck will trotz seiner Verletzung bei der Fußballnationalmannschaft bleiben. Schlotterbeck hat sich im Spiel gegen die Elfenbeinküste einen Bänderriss im Sprunggelenk zugezogen und fällt mehrere Wochen aus. Sein Mitspieler Nadim Amiri sieht darin auch eine Motivation für das Team, berichtet Desiree Krause aus den USA.
3: Nadim Amiri lag beim Physiotherapeuten neben Schlotterbeck, als er die Nachricht erhielt. Er ist einfach leer, beschreibt er die Gefühlswelt seines Teamkollegen. Der Ausfall tue weh, aber sei auch noch mehr Motivation ist bei der WM weit zu bringen, so der Mainzer. Dass Schlotterbeck den Wunsch geäußert hat, trotzdem bei der Mannschaft zu bleiben, spricht laut Sportdirektor Rudi Völler für den Teamgeist der deutschen Fußballer. Deren abschließendes Vorrundenspiel am Donnerstag gegen Ecuador wird von Tori Penzo gepfiffen. Die US-Amerikanerin ist nach Stephanie Frappart erst die zweite Schiedsrichterin, die bei einer Männer-WM zum Einsatz kommt.
1: Das Wetter. In der Nacht gibt es in Deutschland ein paar Wolken und ein paar letzte Gewitter lösen sich auf bei Temperaturen zwischen 22 und 9 Grad. Am Tag dann viel Sonne und höchstens noch ein paar lockere Wolken. Am Nachmittag kann es von der Mitte bis in den Osten Gewitter geben, die auch kräftiger ausfallen können. Die Temperaturen steigen dann wieder auf maximal 24 bis 36 Grad. Die Zeit, es ist jetzt 1:03 Uhr.
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4: Die A8 Salzburg Richtung München ist zwischen Neukirchen und Bergen wegen einer Nachtbaustelle bis 5 Uhr früh gesperrt. Die Umleitung führt über die U6, U8, U10.
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2: Da kannte mich schon wieder aufregen. Überall stehen diese E-Scooter rum. Wirklich, überall. Du gehst aus dem Haus raus, willst normal den Gehweg benutzen, zack, Slalom. Das ist wie Tetris in Real Life. Und alle fahren damit. Von den Kids bis zum Businessman mit Lederschuhe. Also habe ich mir gedacht, weißt du was? Das probiere ich jetzt einmal aus. Deswegen App runtergeladen. Ohne geht's ja nicht. Früher ist man einfach losgelaufen. Heute brauchst du erst einmal WLAN, GPS, 3 Updates und deine Kreditkarten. Steige drauf und in dem Moment, wo es losfährt, merke ich, das ist kein Fortbewegungsmittel. Nein, das ist eine öffentliche Selbstentblößung. Ich hab mich geschammt. Da stehst du dann leicht nach vorne gebeugt, ein Bein vorne, eins hinten, wie ein Flamingo mit Burnout. Alle schauen's, eine Oma an der Bushaltestelle schüttelt den Kopf, ein Kind zeigt auf mich, du, ich fühle mich wie ein Idiot auf Rädern. Nach 800 Meter will ich nur noch eins, runter, und zwar schnell, bevor mich noch mehr Leute sehen. Also habe ich angehalten, stell's ab, mitten auf dem Gehweg, Hauptsache weg. Und erst beim Weggehen denke ich mir, Moment, der steht ja jetzt genau da, wo morgen wieder einer im Slalom drüberfällt. Scheiße, jetzt bin ich auch einer von denen.
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1: Die A8 Salzburg Richtung München ist zwischen Neukirchen und Bergen wegen einer Nachtbaustelle bis 5 Uhr früh gesperrt. Die Umleitung führt über die U6, U8, U10.
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2: Eigentlich wollte der Münchner Sechs Sportler werden, trotz seiner musikalischen Familie.
3: Ja, mein Vater ist ein sehr musikalischer Mensch, also spielt von Klavier, Klarinette, Saxophon, relativ viele Instrumente. Mein Bruder hat dann mit Klavier irgendwie angefangen und ich weiß auch nicht, wie so bei mir so richtig der Funken damals nicht übergesprungen ist. Ich war eher so das Kind, was lieber zum Fußballtraining gegangen ist, zum Tennistraining, zum Skifahren.
2: Doch mit 18 erwischt es

0: Sechs schaut sich Konzertvideos seiner Lieblingsbands an und weiß, eines Tages wird auch er auf der Bühne vor Publikum spielen. Er bekommt eine Gitarre geschenkt und bringt sich das Spielen selbst bei, ganz ohne Noten. Doch bis zum ersten Gig vergehen noch ein paar Jahre mit einem Wirtschaftsstudium und einem Job bei einer Consulting-Firma. Die Musik bleibt sein Lieblingshobby. Bis Zack an einem Wettbewerb teilnimmt und ins Finale kommt.
1: Ich hatte da natürlich absolut gar keine Erwartungen. Also es war wirklich, wirklich zum Scherz. Und als ich dann gesehen hatte, dass nach, weiß ich nicht, ein paar Wochen so 20.000 Streams, was heutzutage natürlich jetzt vielleicht dem einen oder anderen vielleicht wenig erscheint, aber damit hätte ich überhaupt nicht gerechnet. Und als dann die ersten Auftritte losgingen, war wirklich so das Gefühl, okay, hinter diesen Zahlen stehen wirklich echte Menschen. Und das war wahnsinnig schön.
0: Zack kündigt seinen Job und stürzt sich ins Abenteuer Musik mit stimmungsvollem Gitarrenpop und seiner angenehm dunklen Stimme.
2: So

0: Jetzt steht seine neue EP an, mit einem Sound, der etwas roher und kantiger klingt und mit Tiefgang, wie in seiner ersten Single Shadows.
1: In Shadows geht es um das Gefühl, am liebsten vor all seinen Ängsten und Unsicherheiten irgendwie wegzurennen, auch wenn man am Ende bemerkt, dass das alles nicht ganz so einfach ist. Und ja, das ist eine kleine Hommage an dieses Gefühl.
0: Zack, ein spannender Singer-Songwriter, vorgestellt von Dagmar Golle.
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1: Zack aus München. Shadows.
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1: Um 2 Uhr mit Cedric Bies. NATO-Generalsekretär Rutte reist heute in die USA. Kurz vorher hat US-Präsident Trump nochmal die europäischen NATO-Partner kritisiert. Er hat ihnen wieder mangelnde Unterstützung im Krieg gegen Iran vorgeworfen. Die USA hätten über mehrere Jahre viel Geld ausgegeben, um Europa zu beschützen. Umgekehrt seien wichtige Partner aber nicht da gewesen. Konkret hat er dabei Großbritannien, Deutschland und Italien genannt. Die Staaten hatten sich unter anderem deshalb nicht direkt militärisch an dem Angriff beteiligt, weil es dafür kein UN-Mandat gab. US-Vizepräsident Vance hat sich erstmals nach den Gesprächen mit dem Iran geäußert. Er sagte, die Gespräche seien gut vorangekommen. Sie seien eine gute Grundlage für ein endgültiges Abkommen. Patricia Wern berichtet.
2: Mehrere Aspekte seien ihm dabei wichtig. Es müsse ein Weg gefunden werden, die Straße von Hormuz offen zu halten. Zudem sei ein wichtiges Ziel, die Gefechte zwischen Israel und der Hisbollah-Miliz dauerhaft zu beenden. Es werde viel Arbeit erfordern, bis die territoriale Integrität und Souveränität des Libanon sowie die Sicherheit Israels wirklich erreicht sein. Anschließend hob der US-Vizepräsident besonders hervor, dass Teheran zugestimmt habe, wieder Inspektoren der Internationalen Atomenergiebehörde in den Iran zu lassen. Das sei der erste Schritt zur dauerhaften Denuklearisierung oder dauerhaften Beendigung eines Atomwaffenprogramms im Iran.
1: Die EU-Kommission will in Brüssel mit den Taliban über mehr Abschiebungen von afghanischen Straftätern verhandeln. Eine Sprecherin des belgischen Außenministeriums hat gesagt, dass dafür 5 Vertretern der Radikal-Islamisten eine Einreiseerlaubnis erteilt wurde. Vorher habe es eine Sicherheitsprüfung gegeben. Die Visa für die Delegation aus Afghanistan gelten außerdem nur für einen Tag und nur für Belgien, sagt die Sprecherin. In Rumänien ist die Bildung einer neuen Regierung gescheitert. 7 Wochen nach dem Sturz des proeuropäischen Ministerpräsidenten Bolojan und seiner Regierung hat das Parlament den neuen Kandidaten für das Amt abgelehnt. Jetzt muss Staatspräsident Nicușor Dan dem Parlament einen neuen Kandidaten vorschlagen. Bolojan war am 5. Mai durch ein Misstrauensvotum gestürzt worden. Lionel Messi ist neuer Rekordtorschütze bei Fußball-Weltmeisterschaften. Der Argentinier hat beim 2:0-Sieg gegen Österreich sein 17. und 18. WM-Tor geschossen und damit den Deutschen Miroslav Klose abgelöst. Der Ex-Nationalspieler hat Messi zu seinem Rekord gratuliert. Der Süddeutschen Zeitung hat er gesagt, Messi sei für ihn der beste Fußballer aller Zeiten. Außerdem meinte Klose, es sei ohnehin nur eine Frage der Zeit gewesen, bis der Rekord gebrochen wird. Er freut sich laut eigener Aussage darüber, dass Messi es getan hat. Das Wetter. In der Nacht gibt es in Deutschland ein paar Wolken und ein paar letzte Gewitter lösen sich noch auf bei Temperaturen zwischen 22 und 9 Grad. Am Tag dann viel Sonne und höchstens ein paar lockere Wolken. Am Nachmittag kann es von der Mitte bis in den Osten Gewitter geben. Die Temperaturen steigen auf 24 bis 36 Grad. Es ist jetzt 2:03 Uhr.
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3: Die A8 Salzburg Richtung München ist zwischen Neukirchen und Bergen wegen einer Nachtbaustelle bis 5 Uhr früh gesperrt. Die Umleitung führt über die U6, U8, U10.
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